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1: Vertreibt sich so des Tages Rest.

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0: Bombe legen, peng, dann war's das eben. Du bist ein Luder.
1: That's right. Yes.
0: Genau wie dein Bruder.
1: That's right.
0: Den kenne ich von der Schule her. 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
1: That's right. Yes.
0: Genau wie dein Bruder.
1: That's right.
0: Der ist jetzt bei der Bundeswehr, Gott sei Dank.

0: 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Obwohl... Ich könnte höchstens Sonntag noch mal kommen. Du bist ein Luder.
1: That's right.
0: Tschüss. Genau wie dein Bruder.
1: That's right.
0: Den kenne ich von der Schule her. Du bist ein Luder.
1: That's right.
0: Genau wie dein Bruder.
1: That's right.
0: Der ist jetzt bei der Bundeswehr. Gott sei Dank. Das wollte ich nur mal so zu der Sache.

0: erinnere mich dran, dass ich den Fischer treten muss.
1: Okay, tritt ihn.
0: Nein, nicht tritt ihn, Fischer. Wir hatten heute Kabinettssitzung und er hat vorgeschlagen, das mal als Videokonferenz zu machen. Ich sag ja, weil das ganz interessant klang. Und was macht er? Holt das neueste Céline Dion-Video raus und spielt es vor. Herrgott! Kochst du gerade? Was gibt's denn?
1: Ja, extra gesunde Lauchcremesuppe, extra gesundes Kartoffelpüree und extra gesunde Frikadellen. Und zum Nachtisch extra gesunde Mousse au Chocolat.
0: Wie kann denn Schokoladenpudding extra gesund sein?
1: Ja, mit Vitaminen. Wirst schon sehen. So, einmal die Suppe. Moment, und jetzt wird sie noch extra gesund.
0: Helmut, die schöne Suppe
1: enthält jetzt Vitamin B bis H und Asclepiocarotal-Abatat.
0: Und warum ist sie blau?
1: Ja, das liegt am Asclepiocarotal.
0: Herrgott, warum kann's bei uns nicht einfach einmal was Normales geben? Was haben wir denn noch? Kartoffelpüree? Natürlich auch knallblau. Doll. Naja, die Frikadellen sehen normal aus. Also ich nehme jetzt einfach eine Frikadelle. Oh mein Gott, Helmut, die Frikadelle hat Augen.
1: Echt? Zwinkerte?
0: Nein, sie starrt mich an.
1: Dann sind es keine Augen, sondern die Vitamininjektoren.
0: Was?
1: Die sind aus Plastik. Damit spritzt man die Vitaminkomplexe in die Buletten. Die kannst du ruhig mitessen. Die enthalten sogar...
0: Weißt du was? Ich habe schon gar keinen Appetit mehr. Ich trinke einfach ein Glas Wasser und gut.
1: Ja, mache ich dir. Mit einem Schuss Asclepiocarotal-Abatat.
0: Ohne...
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2: Ja, guten Morgen.
3: Morgen.
4: Morgen.
2: Wir senden heute das erste Mal aus Stuttgart. Das Morgenmagazin sind total aufgeregt. Zumindest ich bin total aufgeregt.
4: Ich auch.
3: Ja, ich auch.
2: Haben uns hier durch die morgendliche Kühle, also wenn ihr jetzt gerade die ersten Takte Musik hört, vielleicht macht ihr das Fenster ganz weit auf. Zumindest hier in Stuttgart ist es eine total klare Luft, ist wunderschön. Und genau, wer ist eigentlich hier im Studio heute?
4: Hi, ich bin Lena.
3: Hallo, ich bin Damaris.
2: Und ich bin Roman, manchmal auch von woanders zu hören. Ihr habt einen Haufen Musik rausgesucht für heute.
4: Ja, genau.
2: Vielleicht erzählen wir ganz kurz, worum wird es heute in der Sendung gehen? Vielleicht die erste Stunde, so viel kann man sich sowieso nicht merken.
3: Es wird ein bisschen um das Lückenlos-Festival gehen. Das ist ein querfeministisches Festival. Dann haben wir Nachrichten aus Rojava. Außerdem ist heute der Tag der leichten Sprache. Genau. Was haben wir sonst vor?
4: Ja, dann sind wir eigentlich schon bei 8 Uhr. Ich würde sagen, den Rest besprechen wir dann später.
2: Das machen wir später. Und ihr erzählt mal kurz, ihr habt Musik rausgesucht, eine schöne Mische. Was ist? Womit geht's los?
4: Ich würde sagen, wir starten mal mit Bad Bunny.
3: Und Nueva Yol. Also man kommt auch hier dem Bad Bunny Hype nicht.
4: Ja.
5: Nueva Yol!

0: Ja, in der ganzen Aufregung eben haben wir natürlich das Wichtigste noch vergessen. Und zwar, wo ihr überall das Morgenmagazin hört.
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2: Von wo wir auch gerade senden.
0: Genau.
2: Ja, wir haben ein kleines bisschen Zeit, bin ich eigentlich?
0: Ja.
2: Ein kleines bisschen Zeit und da würde ich noch einen Beitrag, der mir untergekommen ist, man guckt ja immer so, was passiert eigentlich in den Tagen und nach aktuellen Nachrichten, ganz so aktuell ist es nicht mehr, es ist schon 3 Tage her, aber ja, interessant, queer.de schreibt, Kempen, Widerstand gegen AfD-Forderung nach CSD-Verbot. Tatsächlich sind wir jetzt also so weit gekommen, dass erste Verbotsforderungen da sind. Sie schreiben bei queer.de, in Russland werden queere Menschen verhaftet, weil sie für ihre Rechte auf die Straße gehen. Solche Verhältnisse wünscht ein Stadtrat der Kempner AfD auch zu Hause. Und da gibt es jetzt ein Filmchen, wo sich verschiedene Leute aus Zivilgesellschaft und Politik der Stadt Kempten dagegen wehren. Angestiftet ist das vom offenen antifaschistischen Treffen Kempten. Und ja, in dem Video sprechen sich mehrere Stadträtinnen, zum Beispiel Sophie Wirth-Klauser von der SPD, Lea Gläser von Die Linke oder Kai Nitsche von Volt gegen die Einschränkung des Demonstrationsrechts aus. Und OB Christian Schoch schrieb unter das Kurzvideo, vollkommen unstrittig und ganz ohne Zweifel, der CSD ist in Kempten immer willkommen. Also wir dürfen gespannt sein, wie sich die Lage dort entwickelt, wenn nicht nur die erlebnisorientierten 18-Jährige, die wieder die Stiefel überziehen, gegen den CSD pöbeln, sondern wenn sowas eben richtig institutionell angezettelt wird.
0: Okay, dann würde ich sagen, spielen wir jetzt noch einen Song, und zwar Schwarz zu Blau von Peter Fox.

0: So, wir kommen dann jetzt auch schon zu unserem ersten Beitrag. Dieses Wochenende, am 30. Mai, das ist der Samstag, findet das queer-feministische Festival Lückenlos in Merseburg statt. Radio Korax sprach mit Mila vom Festival, um zu erfahren, was das Lückenlos-Festival ist, aber auch, wie es in Zukunft mit dem Festival weitergehen wird. Mila erklärt zuerst, was es mit dem Namen Lückenlos auf sich hat.
1: Wir haben überlegt, zu dem Namen 2019 das erste Mal, weil wir das Gefühl hatten, wir wollten gerne ein Festival machen und ein feministisches Festival in Merseburg und haben dann zu dem Namen gebrainstormt. Es gab ganz viele Ideen und dann sind wir bei Lückenlos gelandet, weil wir gemerkt haben, dass man Lückenlos ganz unterschiedlich schreiben kann, mit Unterstrich, mit Sternchen, und das hat so ein bisschen diese Schreibweisen Debatte zum einen aufgemacht, und zum anderen geht es uns vor allen Dingen darum, Lücken sichtbar zu machen und auch Lücken in queerfeministischer Arbeit sichtbar zu machen und auch ganz geografisch Lücken zu schließen, also dass eben queerfeministische Arbeit nicht nur in großen Städten wie Leipzig und Halle und Magdeburg zum Beispiel stattfindet, sondern halt eben auch in eher ländlicheren Räumen oder in kleinen Städten wie Merseburg, und das alles verbinden wir mit den Lücken.
2: Ja, und wie ist denn das queer-feministische Festival entstanden?
1: Also genau, wie ich schon meinte, wir haben 2019 kam so das erste Mal der Gedanke auf, hey, irgendwie würden wir total gerne ein queer-feministisches Festival, oder damals haben wir noch über eine Veranstaltungsreihe nachgedacht und haben das noch nicht so Festival genannt, in Merseburg machen, und haben irgendwie gemerkt, wir wollen einen queer-feministischen Freiraum schaffen in dieser Stadt, und den gab es bis dahin nicht, und dann haben wir gemerkt, den macht niemand für uns, den müssen wir uns selbst schaffen. Und so ist dann die Idee für Lückenlos entstanden, und dann 2020 war dann erstmal Pandemie, und mit Festival und Feiern hat irgendwie keiner daran gedacht, und es waren ganz andere Sachen wichtig. Und dann sind wir 2021 das erste Mal damals wieder in einem der Lockdowns mit einem Online-Festival gestartet, und das war so die Entstehung von Lückenlos in Merseburg. Und Lückenlos findet dieses Jahr schon zum 6. Mal in Merseburg statt. Genau.
2: Ja, und da wollen wir auch gleich zu sprechen kommen. Auf eurer Website kann man auch schon zu dem Programm vom diesjährigen Festival lesen. Kannst du uns nochmal erzählen, was uns denn dieses Jahr für ein Programm erwartet? Ja, vielleicht einen kleinen Überblick darüber geben.
1: Ja, voll gern. Wir starten, also genau, das Festival findet dieses Jahr vom 29. bis zum 30. Mai statt. Und wir starten am Freitag mit einer Auftaktveranstaltung im Domstadtkino in Merseburg. Da wird der Film Der Wunsch gezeigt. Das ist ein Dokumentarfilm, der das Liebespaar Maria und Christiane über einen Zeitraum von 10 Jahren begleitet. Und es geht um das Thema Kinderwunsch und queere Beziehungen. Und da gibt es ein Filmgespräch im Anschluss, da ist nämlich Judith Beuth und eine der beiden Protagonistinnen, Maria, ist auch zu Besuch. Und genau, da werden wir so ein bisschen einsteigen, und das ist sozusagen der Auftakt für das Festival, und der Samstag ist der Hauptfestivaltag. Und da haben wir ein komplett buntes Programm mit ganz unterschiedlichen Formaten, weil es uns immer sehr wichtig ist, nicht nur über einen Weg quasi einen Zugang zu dem Thema Queer-Feminismus zu schaffen, sondern halt ganz unterschiedliche Formate, die Lust auf Dabeisein machen. Und da starten wir am Samstag schon um die Mittagszeit um 12 Uhr mit einem Selbstverteidigungsworkshop. Das ist so ein Basic-Kurs. Da geht es nicht um große, spektakuläre Techniken, sondern es geht eher um so Handlungswissen für den Alltag und Ausprobieren und wie kann man gut Grenzen setzen und sowas. Dann gibt es eine Lesung, ganz spannend, die ist auf Deutsch und auf Englisch, von Tia Ulig. Und da geht es um, Tia liest eigene Texte, eben auf Deutsch und auf Englisch. Und das sind so Erzählungen, Gedichte, aber auch Comedy-Texte, die so ihre Erlebnisse als transgeschlechtliche Lesbe in der Nachwendezeit verarbeiten oder bearbeiten. Und genau, da kann man erstmal so einsteigen bei so einer Lesung und zuhören und sich da reinbegeben. Im Anschluss findet ein Vortrag statt von Daniela Döring. Der Vortrag heißt Lücken finden, Lücken feiern. Das ist ein Vortrag, da geht es um eine queer-feministische Erinnerungspraxis, also so ganz konkret die Fragen von, wer erzählt was, wer sammelt was, wer archiviert was und wer erinnert auch wen und wer erinnert was und welche Lücken gibt es eben in diesem ganzen Bereich Erinnerungsarbeit, Erinnerungspraxis. Und im Anschluss findet ein Theaterstück statt von Frieda Sünderhaus. Und das ist nochmal so ein komplett, also so ein Einstieg in, wie hat sich evolutionsgeschichtlich auch so ein bisschen das Patriarchat entwickelt. Und es ist aber auch sehr humorvoll. Also man kann auch viel lachen dabei, auch Ernstthemen. Genau, und dann geht's auch schon in die Abendgestaltung über. Da gibt es drei unterschiedliche Acts, also Live-Musik und DJ, und man kann tanzen, man kann chillen im Garten, man kann sich was Leckeres zu essen holen. Und das ist so ein bisschen so das Hauptprogramm. Und da außenrum gibt es aber auch noch ein ganz wunderbares, buntes Rahmenprogramm. Also es passiert nicht immer nur eine Sache, sondern es passiert immer quasi ein Hauptprogrammpunkt und dann passieren außenrum im Garten noch ganz viele andere tolle Sachen. Zum Beispiel gibt es ein Speedfriending-Angebot, wo man Verbündete und neue Friends einfach finden kann. Das ist moderiert und da kann man mit so ein bisschen Fragen einsteigen und sich gut kennenlernen. Es gibt Kreativstände, also es gibt einen Siebdruck-Workshop mit den Jugendlichen von der Jugendgruppe Die Kante aus Merseburg. Und das Queere Café zum Beispiel in Merseburg, die machen eine Introvert-Corner. Also da kann man sich so hinchillen, wenn man mal kurz irgendwie ein bisschen Ruhe braucht vom Trubel und vielleicht einfach mal ein Armband basteln will oder so. Es gibt eine Leseecke, es gibt ein Stickangebot, es gibt leckeres Essen, es gibt eine Hüpfburg, ganz viele bunte Sachen.
2: Ja, cool. Danke dir für den Überblick. Wir haben uns auch gefragt, ja, Sachsen-Anhalt hat ja letztes Jahr auch bei der Bundestagswahl mit Mehrheit AfD gewählt und auch in Merseburg hat die AfD gewonnen. Wir haben uns da gefragt, wie kommt euer queer-feministisches Festival denn in Merseburg an und ja, wie schaut ihr vielleicht auch als Organisierende auf die kommende Landtagswahl in Sachsen-Anhalt? Das sind jetzt gleich zwei große Fragen, aber vielleicht magst du uns da kurz eure Gedanken zu mitteilen.
1: Ja, ich glaube, es ist uns immer wichtig zu betonen, dass es queere Menschen überall gibt. Die gibt es nicht nur in großen Städten. Und für diese Menschen und auch einfach für Leute, die irgendwie Lust haben auf einen Austausch, auf spannende Gespräche, für diese Menschen machen wir auch dieses Festival. Wir machen das natürlich auch für uns, um so einen sicheren Ort zu schaffen oder einen sichereren Ort zu schaffen, weil es eben nicht wie in großen Städten so regelmäßige Angebote gibt, wie zum Beispiel immer wieder kehrende Barabende oder so. Es gibt halt eben, was in diesem Bereich ist, in Merseburg nur das Lückenlos-Festival. Wir nehmen aber auch immer wahr, dass es tatsächlich ganz cool angenommen wird, einfach aus der, ich würde sagen, BevölkerungseinwohnerInnen aus Merseburg, die irgendwie sehen, da ist was los. Also es findet im Mehrgenerationenhaus statt. Das ist auch einfach ein sehr belebter Ort in Merseburg. Und die dann irgendwie sehen, ah, da ist heute was los und wir haben die Musik gehört und wir würden gerne reinkommen. Oder genau, wir haben gesehen, es gibt eine Hüpfburg, können wir uns was zu essen holen und sowas. Und da freuen wir uns ganz besonders, wenn einfach Leute, die Lust und Interesse haben, mit uns ins Gespräch zu kommen, vorbeikommen. Genau so, das ist so ein bisschen das eine. Und genau, also ich glaube, da kommt auch von der Seite aus immer wieder sehr positives Feedback, was uns halt ganz besonders freut, wenn wir das Gefühl haben, das wird angenommen, so wie wir das machen. Und das andere ist ja, die kommende Landtagswahl, ich glaube, das ist für alle Menschen, die sich in Sachsen-Anhalt queer-feministisch engagieren, eine Herausforderung. Und es bündelt viel Kraft und viel Energie, sich damit irgendwie auseinanderzusetzen. Vor allen Dingen eben, weil man halt in einer kleineren Stadt wie Merseburg eben nicht so ein, ich würde sagen, großes Netz hat, in das man sozusagen zurückfallen kann, wenn was ist. Aber gleichzeitig merken wir auch, dass es in Merseburg einen ganz tollen Zusammenhalt gibt zwischen ganz vielen Initiativen und Vereinen und Bündnissen, die einfach genau für sich beschlossen haben, wir wollen für ein solidarisches und demokratisches Merseburg kämpfen und wir wollen auch Werte wie Vielfalt und Toleranz offen nach außen zeigen und das ist irgendwie für uns sehr schön und ich glaube, wenn wir da an den Herbst denken, dann geht es vielen von uns so, dass wir sehr dankbar sind dafür, dass es einfach so tolle Menschen in dieser Stadt gibt, die jetzt nicht nur das Festival machen, sondern die halt auch eben viele, viele andere tolle Veranstaltungen machen. Und zum einen ist es so ein bisschen herausfordernd. Es beschäftigt uns natürlich und natürlich machen wir uns Sorgen, wie es werden wird. Aber zum anderen führt es auch dazu, dass man in der einen oder anderen Stelle auch vielleicht nochmal enger zusammenrückt oder sich nochmal besser austauscht. Und da hat Merseburg einfach ganz tolle Initiativen. Genau.
2: Ja, und wenn wir schon von der Zukunft sprechen, habt ihr denn zukünftig vielleicht noch andere Pläne für das Lückenlos-Festival und wenn ja, welche?
1: Naja, also ich glaube, jedes Jahr ist unser Plan für das Lückenlos-Festival, dass es das also im nächsten Jahr wieder gibt. Im Lückenlos-Team sind tatsächlich gar nicht so viele Menschen, wie man vielleicht denkt. Wir sind so 6 bis 7 Personen und wir machen das alles ehrenamtlich. Das ist vielleicht nochmal wichtig zu sagen, weil ganz oft denken Menschen, wir würden das auch irgendwie für Honorar oder bezahlt machen oder so. Wir machen das alles ehrenamtlich und das ist, glaube ich, manchmal schon Herausforderung genug, das neben anderen Arbeiten und so weiter, das irgendwie zu machen. Und genau, ich glaube, das ist so unser größtes Ziel für die Zukunft. Wir wollen Lückenlos behalten. Wir haben uns diesen Freiraum geschaffen und wir haben jedes Jahr daran weitergearbeitet und es ist keine Option, dass es Lückenlos nicht mehr geben wird für uns. Das ist das eine. Und das andere ist, dass wir natürlich auch immer gucken, ob wir Kapazitäten haben, vom Team aus gesehen, auch mal an einer anderen Veranstaltung teilzunehmen, zum Beispiel irgendwie eine Aktion zum Safe Abortion Day im Herbst zu machen oder so. Es ist aber ja auch so, dass Lückenlos ist ja eine Veranstaltung des Sowas e.V. und der Sowas e.V. ist ein Kulturverein in Merseburg und das Team, genau, also das, der Sowas e.V. sozusagen, sieht auch immer noch wieder Kapazitäten und da gibt es auch ganz viele tolle Ideen und Projekte, was da einfach an Kultur und Soziokultur in Merseburg noch gehen kann. Da ist noch Luft nach oben und da entstehen auch immer wieder ganz spannende Veranstaltungen. Das sind dann oft eher nicht so große, das große Festival, sondern das ist mal hier eine Lesung, da vielleicht mal ein Konzert, da beteiligen wir uns an dem Straßenfest in der Stadt und so weiter. Genau, also das heißt, es gibt auf jeden Fall Pläne für die Zukunft und ja. Unser größtes Ziel ist, dass es Lückenlos im kommenden Jahr wieder gibt.
2: Ja, das hoffen wir auf jeden Fall. Und du hast es gerade schon angesprochen, das wäre auch meine letzte Frage. Also hinter dem Lückenlos-Festival steht der Sowas e.V. Wie kann man euch als Lückenlos-Festival unterstützen, weil du auch von 6 bis 7 Personen gesprochen hast, also sowohl vielleicht finanziell, aber auch als Verein oder als Person? Ja.
1: Ja, ich glaube, am allermeisten kann man uns unterstützen, wenn man sagt, ey, ich habe Bock auf mal Sachen in Merseburg machen und ich komme mal zu einem Plenum oder ich habe Lust, mit in das Team reinzugehen oder ich kann ganz besonders gut, ich weiß nicht, XY oder Fotos machen oder sowas. Also am meisten kann man uns unterstützen, wenn man tatsächlich Lust und Zeit und Kapazitäten hat, uns quasi in unserer Arbeit, also ganz tatsächlich vor Ort zu unterstützen. Dafür gibt es immer Pläne. Es gibt Pläne im, also Treffen im Sowas e.V., aber es gibt auch wahrscheinlich ab Herbst dann wieder Lückenlos Treffen. Da kann man einfach dazukommen und auch irgendwie mal reinschnuppern und gucken, okay, ist das was für mich? Kann ich mich da irgendwie einbringen? Dann freuen wir uns natürlich, wenn man auch sagt, okay, ich habe jetzt vielleicht nicht so viel Zeit, irgendwie alle 2 Wochen zu einem Treffen zu kommen und da eine feste Aufgabe zu übernehmen, aber ich will es trotzdem gerne unterstützen. Dann freuen wir uns natürlich, wenn Leute Lust haben, am Festivaltag mit zu unterstützen, da muss man ganz viel machen, Sachen von A nach B tragen, aufbauen, dekorieren. Da freuen wir uns auch dieses Jahr noch über Unterstützung, falls das jemand hört und Lust hat, kann man uns gerne schreiben. Genau, man kann uns auch finanziell unterstützen, man kann dem Sowas e.V. spenden. Wir empfehlen auch, oder was heißt wir empfehlen, wir sagen auch immer, dass Polylux ein ganz tolles Netzwerk ist. Falls man Geld übrig hat, kann man auch Polylux was spenden. Genau. Und aber wenn man tatsächlich Lust hat, mit uns in Kontakt zu kommen, dann kann man uns einfach eine Mail schicken. Das ist, genau, ich hau die vielleicht einfach auch direkt schon mal mit raus.
2: Ja, gerne.
1: Das ist kontakt@lückenlos-festival.de und lückenlos mit UE. Oder man schreibt uns zum Beispiel einfach auf Insta. Das ist auch ganz easy. Da heißen wir lückenlos, auch wieder mit UE, _MER. Und gerade in den letzten Tagen jetzt vor dem Festival sind wir da sehr sowohl hinter den Mails als auch hinter Insta. Und genau, schreibt uns gerne, nehmt Kontakt auf und wir freuen uns über alle, die irgendwie Lust haben, dabei zu sein und irgendwie mit anzupacken.
0: Das sagt Mila vom Lückenlos-Festival, das diesen Samstag in Merseburg stattfindet. Schaut doch mal vorbei, wenn ihr Zeit habt. Ab 14 Uhr geht's los. Weitere Infos gibt es auch auf der Webseite lückenlos-festival.de und auf Instagram unter lückenlos-festival. Und wir haben jetzt nochmal Musik für euch. Und zwar spielen wir da von Renata Flores Siguem,

0: Nachricht aus dem Herzen der Frauenrevolution. Von Women Defend Rojava.
1: Liebe Freundinnen, wir melden uns aus Rojava, dem Herzen der Frauenrevolution. Rojava ist eine Region in Nord- und Ostsyrien, in der 2012 eine sozialistisch-demokratische Revolution ausgerufen wurde. Die Menschen hier organisieren sich nach dem Gesellschafts- und Verwaltungsmodell des demokratischen Konföderalismus. Dieses Konzept wurde von Abdullah Öcalan, dem Repräsentanten der Freiheitsbewegung in Kurdistan, entwickelt. Nach diesem Modell organisieren sich die Menschen basisdemokratisch in Räten, Komitees, Kommunen und Frauenstrukturen. Die Befreiung der Frau ist nach der Philosophie Jin Jian Azadi eine zentrale Säule einer demokratischen Gesellschaft. Eid al-Adha. Ganz Rojava ist in diesen Tagen auf den Beinen und in den Vorbereitungen für das muslimische Opferfest Eid al-Adha, kurdisch Chejna Kurbane. Das Fest dauert 4 Tage und erinnert an die Bereitschaft des Stammvaters Abraham, einen seiner Söhne zu opfern, um Gott seinen Glauben zu beweisen. Häuser werden geputzt, Süßigkeiten für die Kinder gekauft, Gebäck vorbereitet und letzte Einkäufe getätigt. Alles wird vorbereitet, um Besuch zu empfangen. Dieses Jahr beginnt der Eid am Abend des 26. Mai. Der Tag beginnt früh am Morgen mit dem Waschen, dem Anlegen festlicher Kleidung und dem Besuch der Moschee für das gemeinsame Morgengebet. Nach dem Gebet wird das Opfertier, meist ein Schaf, eine Ziege oder ein Rind, geschlachtet. Das Fleisch wird traditionell in 3 Teile aufgeteilt. Ein Teil für die eigene Familie, einer für Verwandte und NachbarInnen und ein Teil für Bedürftige. Die restliche Zeit stehen das Beisammensein, die Gemeinschaftlichkeit sowie die Besuche bei NachbarInnen, FreundInnen und Familien im Vordergrund. In Rojava besuchen viele Familien am ersten Abend die gefallenen Friedhöfe, um der Gefallenen zu gedenken. Familien, FreundInnen und die Bevölkerung sitzen an den Gräbern, zünden Kerzen oder Räucherstäbchen an und gedenken gemeinsam der Gefallenen aus dem Kampf gegen den IS. Die Kirche Komachewaken Kurdistan, Union der Gemeinschaften Kurdistans, ruft zum Opferfest die gesamte Gesellschaft zu gesellschaftlicher Solidarität, demokratischer Organisierung und der Stärkung der kurdischen Einheit auf. Die KCK erklärte, das Opferfest erinnere an den Widerstand gegen Ungerechtigkeit und Unterdrückung und müsse deshalb auch in der Gegenwart mit einem Bewusstsein für gesellschaftliche Verantwortung verbunden werden. Gegen Unterdrückung und Leugnung Haltung zu zeigen, gehört zum historischen Gedächtnis dieses Feiertages. Die Erklärung ruft dazu auf, sich gegen gesellschaftliche Spaltung, Diskriminierung und Konflikte zwischen Bevölkerungs- und Glaubensgruppen zu stellen. Ernennung des syrischen Volksrates, Parlament. In ganz Rojava protestieren Parteien, gefallenen Familienräte, lokale Räte, zivilgesellschaftliche Organisationen sowie politische Gruppen gegen das Vorgehen der syrischen Übergangsregierung bei der Ernennung des neuen syrischen Volksrates, der das neue Parlament darstellen soll. Der neue Volksrat soll insgesamt aus 210 Mitgliedern bestehen. 70 Sitze werden direkt durch die Übergangsregierung vergeben. Die Wahlen fanden in Wahlkomitees statt, die ebenfalls durch die Ernennung von Personen zusammengesetzt wurden. Damit wurden die Mitglieder des Volksrates nicht demokratisch gewählt. Außerdem war vielen Menschen in der Bevölkerung der Wahlvorgang weder bekannt noch transparent. In einem Statement von 21 Parteien und Organisationen heißt es: Wir haben bereits deutlich gemacht, dass wir uns an diesem Prozess nicht beteiligen werden. Dieses Vorgehen des Wahlmechanismus spiegelt weder den Willen des kurdischen Volkes noch den der Bevölkerungsgruppen der Region wider und bildet keine Grundlage für einen echten demokratischen politischen Prozess. Ebenso beweist die fortgesetzte Arbeit mit Ausnahmegesetzen und Sonderregelungen dies, allerdings mit neuen Mitteln und Mechanismen, die versuchen, dem politischen Prozess ein scheinbar legitimes Gesicht zu geben, obwohl ihnen die Legitimität und Akzeptanz durch das Volk fehlen. Sie kritisieren außerdem die Ernennung von Personen in die Wahlkomitees sowie die Ernennung des Vertreters der Region Serkanie. Durch das Geschehene hat einmal mehr die Strategie der Ausgrenzung und Marginalisierung offenbart, die durch die selektive Ernennung einiger weniger Personen umgesetzt wurde. Dies widerspricht den grundlegendsten Prinzipien von Demokratie, Gerechtigkeit und echter nationaler Partnerschaft. In Hesekiel zeigen die Ergebnisse dieses Vorgehens, dass christliche Gemeinschaften nicht mehr repräsentiert sind, was sich erheblich auf die politische und demografische Vielfalt der Region auswirkt. Auch die Partei der armenischen Einheit hat keinen Sitz im Volksrat erhalten. Dies bedeutet eine weitere Schwächung der politischen Repräsentation in Syrien. Straßenumbenennung in Homs. Die Aktivistin Hanin Khalifa bekräftigte, dass Syrien in seiner langen Geschichte stets als offener Raum für alle Kulturen und Konfessionen bekannt war. Die gegenwärtige Regierung versuche jedoch, eine monolithische und ausgrenzende Vision durchzusetzen, sei es durch Lehrpläne oder durch Umbenennung von Straßen und öffentlichen Symbolen. Sie erklärte, die wiederholten Änderungen von Straßennamen und historischen Wahrzeichen seien keine bloßen Verwaltungsentscheidungen, sondern transportierten politische und ideologische Botschaften, die auf die Etablierung eines rigiden religiösen Diskurses abzielten. Die Umbenennung einer Straße, die den Namen von Sultan Pascha al-Atrash trug, einem der bedeutendsten Anführer der großen syrischen Revolution gegen den französischen Kolonialismus, sei ein Versuch, die Geschichte der DrusInnen auszulöschen, sagt Hanin Khalifa. Die vorgeschlagene Verfassung bekräftigt Ausgrenzung und Marginalisierung, sagte sie. Da jedes politische Projekt, das nicht auf nationaler Partnerschaft und Respekt vor Pluralismus beruhe, nicht in der Lage sei, echte Stabilität im Land zu schaffen. Umbenennung der Schulen wird abgelehnt. Die Übergangsregierung schickte letzte Woche Listen mit neuen Namen für Schulen an das lokale Bildungskomitee in Khamishlo. Die Schulen in Rojava sind nach Gefallenen benannt, die gegen den IS gekämpft haben, und sollen deren Ehrung und Erinnerung bewahren, indem ihr Mut und ihre Ideen weitergetragen werden. Die Shehdiya-Schule soll künftig den Namen Esed el-Din Sherko tragen. Für die Sheed Feharkat-Schule wurde erneut der frühere Name Hittin vorgeschlagen, der bereits während der Baath-Herrschaft verwendet worden war. Das Bildungskomitee, die SchülerInnen und die LehrerInnen lehnen diese Vorschläge vehement ab und haben eine Antwort an Damaskus gesendet. Vermehrt finden in ganz Nordsyrien Proteste gegen die von der Führung in Damaskus auferlegte Umbenennung von Bildungseinrichtungen statt. Treffen von 2000 kurdischen und arabischen Frauen in Kobane. Mitte Mai haben sich in Kobane 2000 Frauen unter dem Motto »Mit dem Willen freier Frauen werden wir ein demokratisches Syrien aufbauen« getroffen. Arabische und kurdische Frauen haben einen Tag lang über Fragen der politischen Teilhabe, rechtliche Garantien für ihre Errungenschaften sowie ihre Rolle in der zukünftigen Staatsordnung Syriens beraten. Teilgenommen haben sowohl Frauen aus der Gesellschaft, Friedensmütter, Mitglieder von Frauenorganisationen, Angehörige von Gefallenen als auch YPG-Kämpferinnen. Ein viel diskutiertes Thema war die rechtliche Absicherung der zahlreichen Errungenschaften der Frauenbewegung in Nord- und Ostsyrien in der neuen Verfassung Syriens. Unter anderem forderten die Teilnehmerinnen, die YPG offiziell als legitime Schutzkraft der Gesellschaft anzuerkennen. Außerdem machten die Teilnehmerinnen in Gesprächen und Redebeiträgen immer wieder deutlich, wie wichtig die politische Teilhabe von Frauen in allen Entscheidungsstrukturen Syriens ist. In der neuen syrischen Ordnung dürfen Frauen nicht erneut an den Rand gedrängt werden, erklärte Ilham Ahmed, die Co-Außenbeauftragte der Selbstverwaltung Nord- und Ostsyriens. Das Treffen war auch deshalb sehr wichtig, weil arabische und kurdische Frauen gemeinsam über Perspektiven diskutiert haben. Damit haben sie sich aktiv gegen die von der Übergangsregierung geförderte Spaltung zwischen arabischer und kurdischer Gesellschaft gestellt. Sechste Rückkehrtruppe bricht nach Afrin auf. In der letzten Woche ist ein weiterer Konvoi vertriebener Familien von Khamishlo und Derik aus Richtung Afrin aufgebrochen. Dieses Mal haben sich rund 1000 Familien, viele bereits am Abend zuvor, mit ihrem Hab und Gut am jeweiligen Rand der beiden Städte getroffen, um am frühen Morgen gemeinsam in ihre Heimat aufzubrechen. Es ist mittlerweile die sechste Rückkehrgruppe, seit die Rückkehr im Waffenstillstandsabkommen vom 29. Januar zwischen der Übergangsregierung und der Selbstverwaltung vereinbart wurde. Als im März dieses Jahres die erste Gruppe zurückkehrte, gingen emotionale Bilder um die Welt, als vertriebene Familien zum ersten Mal wieder den Boden Afrins betreten konnten. Die Familien waren 2018 aus Afrin geflohen, als die Türkei gemeinsam mit dschihadistischen Milizen die Stadt und Region besetzt hatte. Die türkische Besatzungsmacht verfolgte seitdem neben einer klassischen Kolonialpolitik auch eine Politik der ethnischen Säuberung. Mehr als 400.000 Menschen wurden aus ihren Dörfern und aus der Stadt Afrin vertrieben. Seitdem mussten die Familien aufgrund des andauernden Kriegsgeschehens in Nord- und Ostsyrien immer wieder erneut fliehen. Viele haben auf ihrer Flucht in bis zu 6 verschiedenen Städten gelebt, oft in Flüchtlingslagern oder provisorisch in Schulen. Weitere Konvois sind geplant, denn noch längst nicht alle Vertriebenen konnten bisher zurückkehren. Auch Vertriebene aus Serkanie, das 2019 von der Türkei besetzt wurde, warten auf ihre Rückkehr. Darüber wird weiterhin zwischen der Selbstverwaltung und der Übergangsregierung verhandelt. Und damit wünschen wir revolutionäre Grüße aus Rojava.
2: Und so sicher, wie morgen die Sonne aufgeht, so sicher wird diese Revolution siegen. 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

Heute ist der Tag der leichten Sprache. Diesen Tag gibt es seit 2020 und macht darauf aufmerksam, wie wichtig barrierefreie Kommunikation ist. Laut der Leo-Studie sollen ca. 17 Millionen Erwachsene in Deutschland Schwierigkeiten haben, komplexe Texte zu verstehen. Deswegen bedarf es eines sprachlichen Rollstuhls. Der Lebensraum e.V. in Halle hat sich dieser Aufgabe angenommen und besitzt ein Büro für leichte Sprache, bei dem künftig auch kostenlose Sprechstunden angeboten werden sollen. Ihr hört nun Marc Dietzle vom

0: verstehen, die sonst vielleicht irgendwo verloren gehen. Also es ist eine Fachsprache tatsächlich, die einer Übersetzung bedarf, und es ist eine stark vereinfachte Sprache, die zum Beispiel darauf setzt, dass es nur Hauptsätze gibt und genau, also so, die auch mit gewissen formalen Anforderungen halt kommt, die im Layout sich widerspiegeln. Es geht im Endeffekt darum, dass schwierige Texte leicht verständlich werden und das auch von der Prüfgruppe entsprechend geprüft wird.
1: Wie sieht denn dann so euer Prozess im Büro der leichten Sprache aus? Also wie kann ich mir das vorstellen? Wie wird Sprache vereinfacht?
0: Ja, also bei uns läuft das so, dass Organisationen zu uns kommen und die Organisationen haben dann zum Beispiel irgendwelche Verträge oder Flyer oder Webseiten, wo sie sagen so, die Informationen sollten allen irgendwie zugänglich sein, und die werden dann von Übersetzerinnen übersetzt, und die KollegInnen, die da halt arbeiten, gucken sich diese Texte an, gucken, welche Wörter sind vielleicht schwerfällig, welche Sätze mit Nebensatz müssen nochmal irgendwie umgestellt werden, und dann werden diese Texte im Prinzip übersetzt, also so, dass die einmal dann in leichter Sprache verschiedene, vielleicht schwierige Begrifflichkeiten auch nochmal erklärt werden. Und der nächste Schritt ist dann, dass es eine Prüfgruppe gibt, und die Prüfgruppe besteht aus Menschen, die auf leichte Sprache angewiesen sind und die sich dann zusammen mit den Übersetzerinnen im Prinzip die übersetzten Texte angucken und da dann nochmal im Prinzip ein Auge drauf haben, was ist jetzt wirklich verständlich, weil das passiert halt auch manchmal, dass eine Übersetzung irgendwie vorliegt und die Übersetzung ist dann vielleicht aber gar nicht so verständlich, wie das gedacht war, und da wird im Prinzip nochmal drauf geguckt und das auch überprüft, ob das wirklich auch so verständlich ist. Und die Bebilderung, die habe ich jetzt noch vergessen, weil leichte Sprache tatsächlich auch immer mit noch einer bildlichen Ebene im Prinzip kommt.
1: Okay, also arbeitet ihr dann quasi mit betroffenen Personen oder mit Personen, die darauf angewiesen sind, ja dann zusammen? Die Tagesschau zum Beispiel gibt es ja jetzt seit circa 2 Jahren erst in leichter Sprache. Die Tagesschau ist ja ein sehr, sehr wichtiges Medium für die Bevölkerung. Also sehr, sehr viele Leute schauen sich das an, kriegen ihre Informationen von der Tagesschau. Wo siehst du in der Medienlandschaft noch Potenzial für leichte oder einfache Sprache?
0: Also in der Medienlandschaft ist es tatsächlich schön, dass es solche Angebote auch schon gibt. Tatsächlich merken wir bei sowas auch immer, dass das ganz vielen Leuten natürlich auch zugutekommt, die man vielleicht auch gar nicht so am Anfang irgendwie mitgedacht hat. In der Medienlandschaft ist es tatsächlich schwierig, weil es erfordert immer ein gewisses Maß an Abstraktion und irgendwie Wissen, was irgendwie vorher da ist. Und das alles einmal so einfach zu erklären, ist tatsächlich relativ schwierig, gerade wenn es dann irgendwie um Themen geht, praktisch einfach ein bisschen tiefer reingehen, sage ich mal. Was uns bewusst ist oder was wir kennen, ist, dass zum Beispiel die Zeitung vom Bundestag, das Parlament, die haben zum Beispiel so einen Einleger in leichter Sprache, wo immer so ein Artikel irgendwie herausgenommen wird, und das sind aber tatsächlich so Medienproduzenten, sage ich mal, die schon irgendwie auch ein gewisses öffentliches Interesse haben, so diese privaten Medienoutlets, die haben das relativ wenig.
1: Vielleicht ganz kurz, du hattest gesagt, dass es da auch schwierig ist, oft Artikel in leichte Sprache zu übersetzen, weil sehr, sehr viel Vorwissen gefordert ist. Besteht da drin ein Risiko, dass Inhalte nicht komplett rübergebracht werden können?
0: Was heißt ein Risiko? Also so, was das Ganze macht, ist, dass es erstmal halt Themen aufgreift, die im Prinzip unter einem Fachjargon, also schwierigen Begriffen erstmal irgendwie versteckt sind, und es macht es erstmal mehr Leuten irgendwie zugänglicher, überhaupt sich über so ein Thema zu belesen, ohne dass man halt jetzt tief in Wirtschaftstheorie oder in Politikwissenschaften drinstecken muss. Das ist auf jeden Fall ein großer Vorteil. Natürlich handelt es sich auch um eine Vereinfachung, aber das ist natürlich auch, ich würde fast sagen, halt auch eine Chance, dass man auch alle Leute erstmal irgendwie ein bisschen mehr mitnimmt, und wer dann Lust drauf hat, sich im Prinzip in bestimmten Themenbereichen auch tiefer und eingehender damit zu beschäftigen, der hat ja auch die Möglichkeit dazu. Von der Seite her würde ich sagen, das ist jetzt nicht unbedingt ein Risiko. Ich glaube eher, dass da halt eine große Chance auch liegt, einfach noch mehr Leute für Themen zu interessieren, die vielleicht sonst halt auch von so einer sehr getragenen, schwierigen Sprache irgendwie abgeschreckt werden.
1: Jetzt haben wir ja schon viel über Kommunikation

0: und Sprache in der Kommunikation mit der Öffentlichkeit, Stichwort Medien, gesprochen. Sprache hat ja zweifellos auch das Potenzial auszugrenzen und Zugehörigkeiten zu schaffen. Stichwort Augenhöhe, Inklusion. Welche Rolle spielt so eine leichte Sprache in einer Demokratie oder in einer Gesellschaft, in der man sagt, okay, wir sind eine demokratische Gesellschaft, wir wollen alle mit einbinden?
1: Also da kann ich nur davon berichten. Wir haben im Rahmen des Europäischen Protesttags zur Gleichstellung von Menschen mit Behinderung haben wir einen Workshop gemacht, der sich um politische Bildung drehte und die Landtagswahlen 2026 in Sachsen-Anhalt im Blick hatte. Und da ist uns dann tatsächlich aufgefallen, dass zum Beispiel die Wahlprogramme aller Parteien nicht in leichter Sprache vorliegen. Und das ist natürlich ein Punkt, wo ja Leute auch tatsächlich einfach von einer Willensbildung und einer politischen Teilhabe auch aktiv irgendwie ausgeschlossen werden. Also so die Menschen haben keinen Zugriff auf die Wahlprogramme in leichter Sprache. Das ist natürlich sehr schade für die Demokratie und für die Willensbildung. Also so, weil die Leute sind auf jeden Fall politisch engagiert, sind interessiert und haben aber halt vielleicht einfach dieses sprachliche Niveau nicht, dann sich dadurch so ein Wahlprogramm durchzukämpfen. Und das ist jetzt, wo wir sagen, also das merken wir in unserer Arbeit und das merken wir, wenn wir eben mit Menschen mit Behinderungen irgendwie zusammenarbeiten. Aber das sind halt natürlich auch Sachen, wo ich auch glaube, dass das viel mehr Menschen auch so geht. Also wenn man sich so ein Wahlprogramm irgendwie durchliest, dass man da jetzt auch nicht unbedingt alles immer so versteht, wie es gemeint ist und was da irgendwie dahinter steht. Also so, das ist, glaube ich, auch auf jeden Fall ein Feld, wo sehr viele Leute auch davon profitieren könnten und was da auch ja so zu einer demokratischen Gesellschaft irgendwie auch mit dazugehört, dass alle das auch verstehen, worüber sie abstimmen.
0: Ihr habt eine offene Sprechstunde, bei der ihr kostenlos Unterstützung beim Verstehen von Texten anbietet. Was ist denn eure Vision mit diesem Angebot und was erhofft ihr euch damit?
1: Ja, also unsere Vision damit ist relativ klar. Also wir merken das immer wieder. Wir haben das immer mal bei so verschiedenen Ständen oder Festen irgendwie gemacht und da war tatsächlich auch einfach ein Zulauf da, dass Leute zu uns gekommen sind und gesagt haben, hier, guck mal, den Text verstehen wir nicht. Könntest du mir das vielleicht irgendwie übersetzen und könntest du mir das erklären, was da ist? Und genau, wir machen jetzt im Teilhabezentrum in der Magdeburger Straße 33 an jedem zweiten und vierten Mittwoch im Monat, beginnend im Juni, machen wir jetzt so eine kostenlose Sprechstunde von 16 bis 17 Uhr, wo im Prinzip jeder mit schwierigen Schreiben, die man irgendwie bekommt, zu uns kommen können. Und da sitzt dann jemand von uns aus dem Team da und übersetzt das im Prinzip mit den Interessenten, die da kommen. Und wir schreiben das dann auch nochmal so kurz in leichter Sprache auf und dass man das auch mit nach Hause nehmen kann und auch weiß, was dann jetzt irgendwie die Übersetzung davon war. Und unser Gedanke ist auf der einen Seite, dass wir natürlich den Menschen irgendwie helfen wollen, da irgendwie auch das, was sie bekommen, einfach zu verstehen und einfach daraufhin ihre eigene Meinung sich bilden zu können und Sachen selber zu bestimmen. Auf der anderen Seite wollen wir natürlich auch gucken, was sind denn das jetzt so für Schreiben, die uns da oft begegnen und die entsprechend den Leuten oft begegnen, dass man dann vielleicht auch mal an die entsprechenden Organisationen oder so herantreten kann und sagen kann, so hier, uns ist aufgefallen, da gibt es auf jeden Fall irgendwie das Bedürfnis, da kommen die Leute zu uns und vielleicht wäre es gut, wenn man das von Anfang an schon irgendwie auch mal in leichter Sprache hat.
2: Das war Marc Dietzel vom Lebenstraum e.V. in Halle. Wir haben mit ihm über die Rolle von leichter Sprache gesprochen. Ab Juni können alle Interessierten jeden zweiten und vierten Mittwoch von 16 bis 17 Uhr im Teilhabezentrum in der Magdeburger Straße 33 in Halle-Saale kostenlos Unterstützung beim Verstehen von Texten erhalten. Falls ihr mehr Informationen dazu braucht, schaut doch auf der Webseite von lebenstraum-verein.de vorbei. Und jetzt hören wir für ein bisschen gute Laune und sommerlichen Vibe noch den Song Malediven von Laurenz Nikolaus.

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2: Hallo, ihr hört das Morgenmagazin von Radio Korax heute live aus Stuttgart. Genau, wir hoffen, ihr seid alle wach und voller Freude in den Tag gestartet.
3: Ja, worum wird es diese Stunde alles gehen? Was haben wir für Themen?
2: Genau, gleich kommen ein paar Nachrichten. Dann reden wir über die Veranstaltung Termine, die es so gibt. Und dann gibt es um 8:30 ungefähr, 8.35 Uhr, ein Live-Interview, wo es um die Debatte vom Faschismusbegriff geht. Genau.
3: Okay, dann soll ich gleich mal die Nachrichten kurz erzählen. Viel passiert ist nicht. Also es passiert natürlich ständig und unaufhörlich etwas, aber die Kommentare dazu sind einschlägig. Damit wollen wir euch nicht unbedingt nerven. Ein paar Dinge sind mir trotzdem über die unter den Augen durchgerutscht. Das Parlament schrieb am 22.05. Von einer Bundestagssitzung. Die AfD fordert Abschaffung des Emissionshandels. Der seit über 20 Jahren in der EU bestehende Emissionshandel mit CO2-Zertifikaten habe sich zu einer Belastung gerade für die deutsche Industrie entwickelt, kritisierte die Fraktion. Das System erhöhe die Energiekosten und schwäche so die Wettbewerbsfähigkeit. Es bestehe ein krasses Missverhältnis von Kosten und tatsächlichen Effekten, so Micha Fähre von der AfD. Die anderen Parteien weisen darauf hin, dass der Emissionshandel ein Innovationsmotor sei. Allerdings wird auch da ein Reformbedarf signalisiert. 5.000 Menschen besitzen in Deutschland ein Viertel des Vermögens. Angelegentlich dieser Meldung schreibt die Taz: Wenn wir noch einmal zu den Griechen zurückkehren, die Idiot nannten, wer sich als Privatperson versteht und sich für nichts engagiert als für sich selbst, dann sind die Reichen die Entziehenden, ob sie sich nun Familienunternehmer nennen oder in Dubai herumlungern, die wahren Idioten, die nämlich nichts zur öffentlichen Sache beitragen oder jedenfalls weit entfernt von dem, was ihnen möglich wäre. Der BR2 meldet, Chatprotokolle belasten Mitarbeiter der JVA Gablingen. Bedienstete der Justizvollzugsanstalt Gablingen sollen sich in Chatnachrichten erfreut über die Misshandlung von Gefangenen gezeigt haben. Das geht aus den Mitteilungen hervor, die dem BR und dem ARD Politikmagazin Kontraste vorliegen. In den Nachrichten ist nach mutmaßlichen Übergriffen von Spaß oder einem geilen Tag die Rede. Häftlinge sind laut dem Text zerstört worden. Verfasst haben die Chatnachrichten den Ermittlungsbehörden zufolge Bedienstete der JVA Gablingen. Dort sollen Gefangene misshandelt und nackt in Isolierzellen gesperrt worden sein. Die Staatsanwaltschaft hat gegen 13 ehemalige Beschäftigte Anklage erhoben. Queer.de schreibt, zu Kempten Widerstand gegen AfD-Forderung nach CSD-Verbot. Der AfD-Stadtrat Thomas Bernetzer da forderte in der Allgäuer Zeitung CSD-Verbote. Ihm sei es mit Blick auf die Jugend wichtig, dass, Zitat, diese unbeeinflusst durch Staat, Schule und Nichtregierungsorganisationen aufwachsen können. Dazu gehöre Veranstaltungen wie den CSD auf öffentlichen Plätzen zu unterbinden. Weiter erklärte er, ich will niemandem etwas absprechen, aber so etwas sollte man nicht auf öffentlicher Straße veranstalten, sondern nur im privaten Raum. Anklänge an die russische Politik werden mit dem Wort Homopropaganda laut. Das OAT Kempten, also das offene Antifa-Treffen, reagiert darauf mit einem hübschen Video, in dem verschiedene nicht rechte PolitikerInnen sich solidarisch erklären. OB Christian Schoch schrieb unter das Kurzvideo, vollkommen unstrittig und ganz ohne Zweifel, der CSD ist in Kempten immer willkommen. Und in die Media meldet, in Stuttgart wurden in der vorletzten Nacht die Zentrale der SPD farblich markiert. Eine Gruppe, die sich als KommunistInnen tituliert, erklärt, Kriegsdienst einzig und allein dem Zweck, den Einfluss und die Profite der KapitalistInnen zu sichern. Deshalb müssen wir uns gegen den globalen Trend der Aufrüstung und Kriegsvorbereitung aussprechen. Wir als ArbeiterInnenklasse müssen uns dieser Entwicklung auf allen Ebenen widersetzen, ganz nach dem Motto, der Hauptfeind steht im eigenen Land. Die markige Sprache bleibt in der Kommentarspalte nicht unwidersprochen.
2: Dann hören wir jetzt noch einen Song, und zwar People are People von Depeche Mode.

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0: So, jetzt sind wir zurück mit den Veranstaltungen und Terminen für euch. Die Redaktion hat uns da ein paar Sachen vorbereitet. Und zwar fangen wir an mit Halle und der Umgebung. Da findet am heutigen Donnerstag, den 28. Mai, der zentrale Hauptturniertag von Senicup 26 in Halle statt. Das ist ein Fußballturnier für Menschen mit intellektueller Beeinträchtigung. Das Turnier findet ganztägig im Stadion des VfL Halle statt. Und mehr Informationen zu den Einzelmatches, den Teams und den Eintrittspreisen findet ihr unter senicup.de. Außerdem lohnt es sich am Wochenende, ganz genau gesagt am Samstag, Merseburg zu besuchen. Dort findet nämlich, wie wir ja eben in dem Beitrag schon gehört haben, das Lückenlos-Festival statt. Queerfeministisch, kostenlos und offen für alle. Lückenlos will Lücken sichtbar machen und Lücken schließen und soll ein Ort sein, um ausgelassen zu feiern, sich wohlzufühlen und die Freiheit zu genießen. Los geht's am Samstag in Merseburg um 14 Uhr und mehr Infos zu der Festivalfläche und vor allem den Programmpunkten findet ihr unter lückenlos-festival.de. Genau, da findet ihr auch das Programm.
1: Dann in Leipzig gibt's eine Gedenkveranstaltung zum Todestag von Klaus R. Heute am 28. Mai um 19 Uhr in der Lützner Straße 30 in Leipzig-Lindenau. Und es gibt einen Vortrag und eine Diskussion mit Mehmet Abak, zum antikurdischen Rassismus. Auch heute von 18 bis 20 Uhr in der Galerie Coop, das ist in der Kantstraße 18 in Leipzig.
0: Dann gibt es in Dresden eine Lesung, die Lücke im Album nennt sich das. Die Geschichte meiner deutschen nicht-jüdischen Familie und wie ich sie entdeckte. Auch das ist heute am 28. Mai um 18.30 Uhr in der Hall of Fame, Königsbrücker Straße 39, Dresden.
1: Dann in Berlin gibt es eine Diskussion bzw. einen Vortrag Klassizismus verstehen und handeln um 21 Uhr in der bunten Kuh in Berlin.
0: Dann findet auch heute um 19 Uhr die Antifa Schulter an Schulter, wo der Staat versagte, ist ein Film, der da gezeigt wird, statt.
1: Dann in, wo sind wir, warte?
0: Jetzt sind wir in Potsdam.
1: In Potsdam. Da ist ein Vortrag mit Nikolaus Lelle, das Gerücht über den jüdischen Staat, Fake News und Desinformation. Das Ganze findet statt in der Hermann-Efflein-Straße 10 in Potsdam um 19 bis 20 Uhr. 21 Uhr.
0: Genau, am 30. Mai, also am Samstag, findet es. Also das Musikfestival Mehr Flinter, Power und Graffiti statt. Das ist in der Friedrich-Engels-Straße in Potsdam und beginnt um 14 Uhr. Genau, es ist ein Festival von Flinter Artists für Flinter Artists und für alle Friends, die Bock haben zuzuhören, zu supporten oder einfach nur zu staunen. Genau, das waren, glaube ich, alle Nachrichten, die für uns vorbereitet wurden, oder?
1: Ja.
0: Also alle, nicht Nachrichten, alle Veranstaltungen. Dann hören wir jetzt noch einen Song, und zwar von Conny. Track ist auch nicht glücklich.
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0: So richtig, jetzt höre ich mich. Ich bin jetzt mit Jaro verbunden. Jaro ist eine der Personen, die eine wissenschaftliche Woche zum Wissenschaft gegen Faschismus veranstalten. In der Zeit vom 1. bis zum 7. Juni. Und es ist eine unglaublich große Anzahl von Veranstaltungen. Okay, wir fangen jetzt miteinander an. Hallo Jaro erstmal.
1: Hallo, schön, dass ich da sein kann.
0: Ja, schön, dass du da bist. Ihr habt eine wissenschaftliche Aktionswoche vorbereitet, mit die sich bundesweit, soweit ich sehe, ausbreitet in ganz, ganz vielen Veranstaltungen. Ich habe sie nicht zählen können, wie viel das eigentlich sind. Vielleicht erzählst du als allererstes mal dazu, wie kommt es zu dieser Aktionswoche? Was ist das ungefähr für ein Kollektiv, was sich da zusammengefunden hat? Und ja, und wie habt ihr das geschafft?
1: Ja, also vielleicht, wir haben es gezählt, es sind aktuell 240 Veranstaltungen in ganz vielen Städten. Und wir wissen auch von ganz vielen Veranstaltungen, die lokal stattfinden, aber nicht auf der Webseite Wissenschaft gegen Faschismus eingetragen sind. Ja, vielleicht, wie kam es zu Wissenschaft gegen Faschismus? Also wir haben uns einfach als Studis und ProfessorInnen zusammengefunden, die den Eindruck hatten, dass Leute Angst vor dem Rechtsruck, Angst auch vor vielleicht einer drohenden faschistischen Gefahr haben und die was tun wollen, aber nicht so ganz den Anhaltspunkt haben, zu wissen, was sie eigentlich tun können. Und dass vielen Dozierenden und ProfessorInnen und aber auch uns als Studis, also ich selber studiere in Leipzig an der Universität, klar ist, dass der Rechtsruck auch mit Einschränkungen der Wissenschaftsfreiheit einhergehen könnte in der Zukunft. Und genau, insbesondere vor dem Hintergrund, dass so Rechte, also insbesondere die AfD, sich ja irgendwie als Verfechter der Demokratie gegen eine Diktatur der Minderheiten oft darstellen und einfach ein krasser Populismus in dem Diskurs ist, haben wir gesagt, wir wollen eigentlich diese Debatte noch mal ein bisschen öffnen. Wir wollen die Debatte über den Faschismusbegriff öffnen und wir wollen die Verantwortung der Wissenschaft in Zeiten einer faschistischen Gefahr einfach mehr an die Uni holen. Und genau, dann haben wir einfach sehr spontan zu zwei Online-Videokonferenzen aufgerufen, wo dann auch 160 Menschen aus ganz, ganz vielen Städten dabei waren. Es waren zum großen Teil Dozierende, Studierende, aber auch VertreterInnen von Fachschaftsräten und so weiter. Genau, und haben eben diesen Vorschlag gemacht, dass wir die Aktionswoche machen und in der Aktionswoche Dozierende ihre Lehrveranstaltungen öffnen sollen und umwidmen sollen zu Diskussionsräumen rund um Faschismus und Antifaschismus.
0: Das ist eine unglaubliche Bewegung, wirklich, wenn du sagst, da sind gleich zum Kickoff 160 Menschen im Raum. Mhm. Kannst du dir erklären, wie das zustande kommt, dass Menschen wirklich da so schnell, wirklich so präzis versuchen, da zu sein?
1: Naja, ich glaube, also dieses Bewusstsein darüber, was auf uns zukommen könnte und dass man eigentlich was tun muss, ich glaube, das ist ja schon vorher da gewesen. Und was wir gemacht haben, ist ja wirklich nur diese Plattform zu bieten. Also total viele Lehrende haben sich auch bei uns gemeldet und gesagt, ich mache sowieso ein Seminar, das passt thematisch total gut dazu. Und ich trage das jetzt einfach hier auf der bundesweiten Webseite ein und dann können alle dazukommen, die möchten. Also genau, ich glaube, wir haben ja mittlerweile 575 UnterstützerInnen unter unserem Aufruf für die Aktionswoche aus mehr als 80 Städten. Und genau, ich glaube, dass wir einfach diese Plattform jetzt bieten und dass wir teilweise auch einfach sichtbar machen, was eigentlich schon an Diskurs existiert.
0: Nun kommen wir da ganz schnell ins Schwimmen, habe ich immer den Eindruck. Du hattest vorhin schon das Wort Populismus im Mund. Es geht um das Wort Faschismus, Autoritarismus, Nationalsozialismus, Neonazismus. Ich habe manchmal den Eindruck, dass wir da eine neue Unordentlichkeit drin haben und dass es relativ schwierig ist, manchmal so einzuschätzen, was was ist das jetzt eigentlich und wo liegt eigentlich jetzt da gerade das Schlimme bei dem, was ich da gerade vor mir sehe? Ich fühle es erstmal instinktiv, habe ich das Gefühl, da geht was nicht. Aber diese Ordnung, die lässt häufig auf sich warten. Inwieweit verknüpft ihr die Idee damit, dass da vielleicht mehr Orientierung dabei entstehen kann?
1: Also genau dafür soll diese Woche da sein. Also genau, was du gerade gesagt hast, diese Frage von, was sehen wir eigentlich gerade vor uns und wohin geht der Rechtsruck in Deutschland, wohin geht die AfD in Deutschland und geht das in Richtung von einem Faschismus oder nicht? Das ist ja eine total offene Frage, die auch in der Wissenschaft ganz viel debattiert wird, und genau dafür soll diese Woche eben da sein. Also es ist jetzt nicht, dass wir gesagt haben, die AfD ist faschistisch und jetzt müssen alle was dagegen machen, sondern wir wollen genau diesen Diskussionsraum eigentlich öffnen, zu überlegen, okay, wir merken als WissenschaftlerInnen, als Studierende, da ist ein Problem und wir wollen das diskutieren, weil das der erste Schritt ist, dazu handlungsfähig zu werden. Und genau, ich glaube, das reicht von Analysen zu, dass es gerade in Richtung mehr Autoritarismus geht, dass wir ja krasse Finanzkürzungen an den Unis erleben, bis hin zu eben Menschen, die sagen, die AfD ist in Teilen ein faschistisches Projekt und dieser faschistische bzw. völkisch-nationalistische Flügel unter Höcke, der ist der stärkste Flügel in der AfD und der wird sich auch langfristig durchsetzen. Und ich glaube, was das ja gerade so sehr akut macht, sind die anstehenden Landtagswahlen in Sachsen-Anhalt. Also im September wird ja unter anderem in Sachsen-Anhalt gewählt. Und da steht die AfD gerade einfach bei mehr oder weniger konstant 40%. Und wenn die AfD damit näher an die Regierungsschalthebel rankommt nach dieser Wahl, dann bedeutet das ja, dass sie auf Landesebene auch relativ direkten Zugriff auf die Bildungspolitik hat. Und das wird die Universitäten einfach sehr, sehr direkt betreffen. Und ich glaube, vielleicht braucht es am Ende gar keine Klarheit darüber, welchen Begriff wir jetzt eigentlich nehmen. Aber es braucht eine Klarheit darüber, was die AfD in ihrem Programm stehen hat. Und das sind krasse Einschränkungen der Wissenschaftsfreiheit. Also da steht sowas drin wie Gender Studies oder Postcolonial Studies sind keine Wissenschaft, was ja wirklich einfach Quatsch ist. Oder dass die Islamwissenschaften in Deutschland mal wieder zurechtgerückt werden müssten. Also das heißt, dass die wissenschaftliche Auseinandersetzung mit der Kultur des Islam eine Drehrichtung will. Und ich glaube, wie die bei der AfD dann aussieht, das können wir uns alle wahrscheinlich vorstellen. Und genau, das geht aber nicht nur auf sozialwissenschaftliche Studiengänge, sondern ich würde sagen, alle Studiengänge müssen sich am Ende überlegen, was ist eigentlich unsere Verantwortung in diesen Zeiten.
0: Es sind auch Ansprachen an LehrerInnen zum Beispiel in Veranstaltungen drin, und das führt mich ein bisschen zu so einem bestimmten Punkt. Wenn wir heute ganz oft den Begriff AfD im Mund führen, dann wird meiner Meinung nach auch ein Stückchen verdunkelt, dass das seit den Republikanern eigentlich schon kontinuierlich so durchgeht, dass wir hier Bewegungen haben, teilweise auch mit biografischen Fortsetzungsromanen, dass Leute früher bei den Republikanern waren, heute dort sind und so weiter. NPD als Zwischenstation. Und wir haben aus meiner Sicht allzu oft das Bild, naja, wenn wir die AfD hier irgendwie wegkriegen, dann können wir uns friedlich zurücklehnen. Und ich habe Sorge, dass das nicht ganz stimmt, sondern dass das Problem, gerade du sprachst das völkische Denken an, dass das was ist, was tatsächlich in der politischen Kultur dieser Gesellschaft, also in der normalen Gesellschaft drinne aufgewachsen ist. Wie gut, glaubst du, kann dort so eine intellektuelle Intervention, wie gut könnte die dort greifen?
1: Ich würde sagen, also das ist ja nur ein Baustein von vielen Bausteinen, die wir gerade in der Zivilgesellschaft sehen, die sich bewegen, die sich überlegen, warum wählen eigentlich so viele Menschen AfD und was können wir dagegen tun? Und ich würde sagen, was du angesprochen hast, ist ein total wichtiger Punkt, nämlich die AfD ist natürlich jetzt nicht der Grund oder der Auslöser, sondern warum so viele Menschen AfD wählen, ist, würde ich sagen, auch einfach ein Grund, dass viele Leute verständlicherweise eine totale Enttäuschung spüren gegenüber den etablierten Parteien und dass viele Leute einfach sehen, dass die etablierten Parteien nicht mehr wirklich eine gute Zukunft uns bieten können. Und also gerade für uns als Jugend, als Studierende, ist das natürlich noch mal gruseliger, weil wir noch ganz schön viel Zeit hier verbringen werden. Und dann in diese Zukunft zu schauen, ist einfach, also macht sehr, sehr vielen auch meiner KommilitonInnen Angst. Das haben wir in sehr, sehr vielen Gesprächen rausgefunden. Und ich würde sagen, an so manchen Punkten, da lassen sich CDU und AfD beispielsweise kaum noch unterscheiden. Also wenn man sich jetzt anschaut, was hat die AfD in ihren Programmen stehen, was die Migrationspolitik angeht und was setzen CDU und SPD aktuell oder hat auch die Ampelregierung ja schon in der Asylpolitik umgesetzt. Also da sehen wir ja auch einen deutlichen Ruck nach rechts und gleichzeitig würde ich sagen, es ist schon wichtig zu sehen, dass es einen qualitativen Unterschied gibt bei der AfD. Also bei CDU und SPD, die haben ja nicht vor, den Rechtsstaat so umzubauen, wie die AfD das teilweise ankündigt. Und genau, vielleicht um den Bogen noch mal so ein bisschen zu machen. Deswegen ist es natürlich wichtig, dass wir als allererstes sagen, okay, wir müssen uns konkret mit der faschistischen Gefahr auseinandersetzen, weil wenn faschistische Kräfte, autoritäre Kräfte stärker werden, dann ist hier nicht mehr viel mit Wissenschaftsfreiheit. Und gleichzeitig müssen wir natürlich auch so direkt überlegen, was können denn eigentlich Alternativen sein? Weil wir können ja, es gibt ja total legitime Interessen, aus denen Leute teilweise AfD wählen. Also sei es die höheren Renten, sei es die niedrigen Sozialleistungen, die niedrigeren Renten, die niedrigeren Sozialleistungen. Und für sowas braucht es ja auch irgendwie Lösungen. Und zum Beispiel in Leipzig haben wir uns entschieden, dass wir zusätzlich zu dem eher akademischen Rahmenprogramm, aber teilweise auch so sehr kulturellen Programm von Wissenschaft gegen Faschismus, also hier in Leipzig von MitarbeiterInnen der HGB, die dann beispielsweise auch so eine künstlerische Auseinandersetzung mit dem Faschismus in die Aktionswoche reinbringen, dass wir dem noch ein eher studentisch, teilweise auch aktivistisch geprägtes Programm das darum ergänzen wollen. Und genau, unser Ziel ist damit zu zeigen, egal wie viele Räume man an der Uni wegkürzt, egal wie eng das Studienkorsett seit Bologna kontinuierlich gezogen wird, die Uni war schon immer und ist auch weiterhin ein Ort politischer Auseinandersetzung. Und wenn wir klar sagen wollen, dass wir gegen die AfD sind, dann werden wir das tun und da kann uns keine noch so schräge Interpretation des Neutralitätsgebots von abhalten. Und darüber hinaus erleben wir einfach selbst ja jeden Tag die steigende Queerfeindlichkeit, den steigenden Rassismus, die steigenden Preise, fast unbezahlbare Wohnungen und die erschreckende Polarisierung der Gesellschaft. Und das ist einfach keine Welt, in der wir weiterleben wollen und können. Und deswegen wollen wir mit einem eher kulturell geprägten Rahmenprogramm ein Bild der Offenheit, der Gemeinschaft, der Solidarität auch nach außen setzen. Und deswegen ist auch ein ganz wichtiger Punkt, dass wir eben nicht nur in akademischen geprägten Veranstaltungen uns überlegen, uns über den Faschismusbegriff austauschen, sondern es muss der erste Schritt sein, um dann weiter zu überlegen, wie weit reicht denn die Verantwortung der Wissenschaft, aber auch weitergedacht der gesamten Universitäten denn in diesen Zeiten.
0: Ja, das eine Thema AfD, ich würde sagen, gegenüber den VorgängerInnen politisch ganz rechts liegenden Gehäusen zeichnet sie sicherlich ihre besondere kriminelle Energie, die ganz ungeschminkt so vorgetragen wird und ausgetragen wird, aus. Und insofern natürlich den Kampf sollte

0: Sachen, ich finde, Sachen, die sich so mit diesem völkischen Konzept auseinandersetzen und mit so Erinnerungssachen. Habt ihr schon irgendwie ein Bild, was sind eigentlich die Ressourcen, aus denen so eine Neonazi-Renaissance sich eigentlich speist? Weil zu übersehen ist sie ja nicht.
1: Also vielleicht noch so zu dem Punkt davor. Ich würde auch sagen, dass dass die AfD natürlich keine Antworten auf die Probleme hat, und das ist ja auch mit Teil des Problems. Und trotzdem wählen Menschen sie, und total wenige Menschen, die die AfD wählen, haben tatsächlich ein geschlossen rechtes Weltbild. Und wir können ja nicht einfach sagen, alle, die die AfD wählen, sind Nazis, sondern wir müssen irgendwie diskutieren, warum wählen Menschen die AfD und welche legitimen Interessen, wie zum Beispiel höhere Sozialleistungen oder so, stehen denn dahinter, und welche anderen Angebote braucht es? Also genau, wir dürfen nicht nur, wir müssen den Nährboden, auf dem die AfD quasi wächst und sprießt, natürlich auch mit bearbeiten. Ich glaube, das ist vollkommen klar. Vielleicht zu deiner zweiten Frage, vielleicht kannst du noch mal so ein bisschen sagen, wie du das meinst.
0: Na, mir geht's ein bisschen um solche, nehmen wir das Thema Antifeminismus und Queersfeindlichkeit und Misogynie. Wenn wir diesen gesamten Komplex anschauen, haben wir sowas wie eine neue Männerbewegung, so eine Männosphäre. Das sind sicherlich die richtig gehenden Kracher. Wenn ich jetzt aber reinschaue in eine beliebige deutsche Tageszeitung, dann habe ich eigentlich in aller Regel schon im redaktionellen Teil, dass betont wird, dass wir eigentlich zu viel Gendergerechtigkeit haben und dass das irgendwie überschnappen würde. Und wenn ich dann runter in die Kommentare gucke, finde ich nichts mehr, was nicht misogyn ist da drin und nicht queersfeindlich. Also ein Stück weit haben wir die zumindest aktuell, sind wir noch nicht mal als Defensive wahrnehmbar. Und das ist so ein Punkt, den ich meinte, also wie interveniert man in eine Gesellschaft, in der beispielsweise so ein Bashing von zukunftsgewandter Politik, auch so nachhaltiges Wirtschaften und so weiter. Das sind ja so Themen, die AfD super besetzt. Damit kriegen sie auch ihre Zustimmungswerte, 40%, ne? Und wo denkst du, Wie habt ihr da irgendwie als Aktionswoche da schon eine Formulierung für euch gefunden, wo ihr deren Stärken seht und wo ihr die notwendigen Angriffspunkte seht?
1: Also ich habe ja vorhin schon gesagt, die Universitäten sind ja nur ein Baustein einer Zivilgesellschaft, und dementsprechend ist unser Anspruch mit der Aktionswoche eben auch vor allem eine Repolitisierung der Universitäten beziehungsweise überhaupt die Öffnung der Räume für eben genau diese Auseinandersetzung, weil wir konkret an den Universitäten merken, dass sich diese Räume verengen. Also, dass wir in Leipzig zum Beispiel teilweise Probleme hatten damit, Aufstehen gegen Rassismus-Plakate aufzuhängen, wo AfD draufsteht, weil das gegen das Neutralitätsgebot verstoße, was ja wirklich eine ganz verquere Interpretation des Neutralitätsgebots ist. Und ich glaube, die Universitäten werden es jetzt natürlich nicht leisten, dass man, oder sie werden nicht der alleinige Treiber davon sein, dass man, ich würde sagen, menschenwürdige Positionen oder menschenrechtsbasierten Diskurs überhaupt wiederherstellen kann. Aber ich glaube, sie sind ein wichtiger Treiber davon. Und also wenn man sich auch unsere UnterstützerInnenliste anguckt, da sind ja Menschen, die haben teilweise eine sehr, sehr große Reichweite. Und ich glaube, das ist auch so ein bisschen das Wichtige daran, wenn eben eine zum Beispiel Eva von Redeker, Margarita Zumo, Isabel Feichtner sich hinter diesen Aufruf stellen. Und ich glaube, also über diese Aktionswoche hinaus und über die Universitäten hinaus, der nächste AfD-Bundesparteitag beispielsweise, der wird ja am 4. Juli in Erfurt stattfinden, und rundherum wird es ganz große Demonstrationen geben von einem lokalen Bündnis und auch wieder Aktionen des widersetzten Bündnisses, um den Parteitag zu blockieren. Und was wir aber gerade in Erfurt sehen, ist, dass da ganz viele Gespräche in der Zivilgesellschaft, mit der Zivilgesellschaft geführt werden, um eben diese laute Masse von Menschen, die nicht die AfD wählen, überhaupt erstmal dazu zu bringen, zu sagen, hey, deine Stimme zählt. Und ich glaube, als Universitäten sind wir eben ein Teil dieser Zivilgesellschaft und

0: können einen Teil des Diskurses beeinflussen und das ist auch so ein bisschen unser Ziel. Aber wir können jetzt natürlich nicht von heute auf morgen nur mit den Universitäten die gesamte Zivilgesellschaft umkrempeln.
1: Das ist also, würde ich jetzt sagen, ein super Schlusswort. Damit sich die Leute behalten, zerreden wir das nicht. Ich wünsche euch natürlich alles Gute für diese Aktionswoche oder uns allen alles Gute. Ihr findet auf wissenschaft-gegen-faschismus.de findet ihr das gesamte Programm, wo ihr euch anschauen könnt, was lokal bei euch in der Gegend stattfindet. Ja, mir bleibt erst einmal nur Danke zu sagen und einen schönen Tag zu wünschen an Jaro in Leipzig.
0: Ja, danke, dir auch und vielen Dank.
1: Ne? Tschüss.
2: Ja, wir haben jetzt erstmal nochmal Musik für euch, bevor es dann gleich weitergeht mit den Antifa-Nachrichten. Und dann spielen wir Peter Fox, Haus am See.

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1: Und damit herzlich willkommen zu den Antifa-Nachrichten für den 28. Mai 2026. Trotz steigender Lebenshaltungskosten jetzt bei gleichem Preis mit rund 20% mehr Inhalt. In den Kurzmeldungen beschäftigen wir uns unter anderem mit dem Urteil gegen die mutmaßliche ehemalige RAF-Terroristin Daniela Klette, der Haftverkürzung für Lina E., der geplanten Teilnahme des Berliner Zeitung und Ostdeutsche Allgemeine Zeitung Verlegers Holger Friedrich am sogenannten Demokratiekongress der AfD sowie einer Werbekampagne für das rechte Portal Nius in U-Bahn der Berliner Verkehrsbetriebe. Danach widmen wir uns hier hardcore dem musikalischen Antifaschismus. Radio Frei Erfurt sprach mit dem Chor der Rotkehlchen. Der sucht nämlich noch nach Unterstützung für den 4. Juli bei der Demo gegen den AfD-Parteitag in Erfurt. Anschließend gedenken wir wie immer den Opfern rechter Gewalt und geben euch danach noch einige Veranstaltungstipps mit auf den Weg. Aber erstmal zu den Kurzmeldungen. Los geht's. Die mutmaßliche ehemalige RAF-Terroristin Daniela Klette wurde zu 13 Jahren Haft verurteilt. Das berichtet unter anderem die Legal Tribune Online am Mittwoch, dem 27. Mai. Verurteilt wurde Daniela Klette unter anderem wegen schweren Raubes sowie Verstößen gegen Waffengesetze. Das Landgericht Werden saß als erwiesen an, dass Klette mit zwei mutmaßlichen Komplizen Geldtransporter und Supermärkte in verschiedenen Städten in Niedersachsen und Nordrhein-Westfalen überfallen hat. Bei der Verkündung des Strafmaßes sei es im Saal durch UnterstützerInnen zu Buhrufen gekommen. Demonstrierende im Saal hätten die Worte Freiheit für Daniela gerufen. Einzelne Demonstrierende seien daraufhin von Beamten aus dem Saal geführt worden. Daniela Klette wurde Ende 2024 in einer Wohnung in Berlin festgenommen. Der Prozess gegen sie lief seit März vergangenen Jahres vor dem Landgericht Werden. Seitdem saß Daniela Klette in Untersuchungshaft. Im März vor der Urteilsverkündung beschrieb Schriftstellerin Stefanie Barth die Bedingungen für Daniela Klette in Untersuchungshaft gegenüber der tagesaktuellen Redaktion von Radio Korax unter anderem folgendermaßen.
2: Das ist so eine Isolationshaft Light, wenn du so willst. Die ist nicht isoliert, aber so eine Absenderung, die geht natürlich in Richtung Isolation. Das macht sich bemerkbar. Ich bin jetzt gar nicht informiert darüber, wie viele Gefangene insgesamt in diesem Trakt sind, in dem sie eingeschlossen ist. Aber natürlich, alle anderen können das machen. Alle anderen können soziale Beziehungen, soziale Bindungen aufbauen. Sie kann es nicht aufgrund dieser Absonderung.
1: Im März erhob der Generalbundesanwalt eine weitere Anklage gegen Daniela Klette, womit ihr ein weiterer Prozess droht. Der Vorwurf lautet auf Beteiligung bei drei RAF-Anschlägen zwischen den Jahren 1990 und 1993. Die Vereinigung der Verfolgten des Nazi-Regimes, Bund der Antifaschistinnen und Antifaschisten Sachsen-Anhalt, kurz VVN-BDA, fordert die sofortige Einstellung von Ermittlungen der Staatsanwaltschaft Magdeburg gegen eine Oma gegen rechts. Das geht aus einer Pressemitteilung des VVN-BDA Sachsen-Anhalt vom Mittwoch, dem 20. Mai hervor. Eine 71-Jährige von den Omas gegen rechts soll bei einer Demonstration gegen den AfD-Parteitag in Magdeburg im April auf einem Plakat den rechtsextremen Thüringer AfD-Fraktionschef Björn Höcke als Nazi bezeichnet haben. Wie der VVN-BDA Sachsen-Anhalt mitteilt, sei das Plakat Teil einer gemeinsamen Kampagne mit Aufstehen gegen Rassismus unter dem Titel Björn Höcke ist ein Nazi. Dem VVN-BDA Sachsen-Anhalt zufolge habe die Polizei gegen die Demonstrantin Anzeige erstattet und sie vor Ort zum Übermalen des Plakats aufgefordert. Laut Gisela Döring, Landesvorsitzende des VVN-BDA Sachsen-Anhalt, handele es sich um keine strafbare Beleidigung einer politisch herausgehobenen Person, wie verschiedene Gerichte in der Vergangenheit bestätigt hätten. Döring wirft der Staatsanwaltschaft Magdeburg eine unhaltbare, politisch motivierte Vorgehensweise gegen das Mitglied der Omas gegen rechts vor. Der verurteilte Helfer der NSU-Terrorzelle, Ralf Wohleben, ist wieder frei. Das berichtet der Deutschlandfunk. Vor einer Woche ist Wohleben nach dem Ende seiner Haftstrafe entlassen worden, wie eine Sprecherin der Bundesanwaltschaft in Karlsruhe bestätigte. Er war zu einer 10-jährigen Freiheitsstrafe wegen Beihilfe verurteilt worden, weil er den NSU-Terroristen Uwe Bönhardt und Uwe Mundlos eine Pistole besorgt hatte. Gemeinsam mit Beate Zschäpe verübte das NSU-Trio bis 2006 eine rassistische Mordserie, in der sie 10 Menschen ermordeten. Die Thüringer Landtagsabgeordnete und jahrelange Obfrau der Linken in NSU-Untersuchungsausschüssen, Katharina König-Preuß, warnte vor einem möglichen Rückfall Wohllebens in rechte Kreise. Es sei davon auszugehen, dass Wohlleben in der Neonazi-Szene mit offenen Armen empfangen und erneut eine relevante Rolle einnehmen werde, so König-Preuß. Grund für diese Annahme sei die kontinuierliche Unterstützung aus militanten Neonazi-Strukturen. Dazu gehöre laut König-Preuß, dass es beispielsweise Solidaritätsbekundungen und Spendensammlungen aus diesen Kreisen für Wohlleben gegeben habe. Lina E. wird vorzeitig aus der Haft entlassen. Das berichtet das Nachrichtenmagazin Spiegel am Mittwoch, dem 27. Mai. Der dritte Strafsenat des Bundesgerichtshofs lehnte eine Beschwerde des Generalbundesanwalts gegen die Aussetzung der Reststrafe für Lina E. zur Bewährung nach eigenen Angaben ab. Der Bundesgerichtshof bestätigte damit einen vorherigen Beschluss des Oberlandesgerichts Dresden vom März. Dem Gutachten eines Sachverständigen zufolge habe Lina E. eine gute Prognose für das Leben in Freiheit. Sie hätte sich unter anderem glaubhaft von ihrer früheren Bereitschaft zur Gewalt losgesagt. Im Mai 2023 war Lina E. unter anderem wegen gefährlicher Körperverletzung und Mitgliedschaft in einer kriminellen Vereinigung vom Oberlandesgericht Dresden zu 5 Jahren und 3 Monaten Haft verurteilt worden. 2/3 ihrer Strafe hat Lina E. mittlerweile in Haft verbracht. Der Verleger Holger Friedrich tritt beim sogenannten Demokratiekongress der AfD als Redner auf. Das berichtet der Volksverpetzer am Montag, dem 25. Mai. Weitere RednerInnen von rechts außen sind unter anderem der ehemalige Verfassungsschutzpräsident Hans-Georg Maaßen, die frühere Bonner Politikprofessorin Ulrike Gero sowie der ehemalige tschechische Präsident Václav Klaus. Klaus soll nach seiner Zeit in der Politik Rechtsextreme in verschiedenen europäischen Ländern unterstützt haben. Neben Holger Friedrich sollen zudem weitere Vertreter rechter Plattformen vor Ort sein, darunter von der Schweizer Weltwoche, dem Portal News sowie der Jungen Freiheit. Holger Friedrich, der unter anderem Verleger für die Ostdeutsche Allgemeine Zeitung und die Berliner Zeitung ist, war in der Vergangenheit wiederholt in die Kritik geraten. Beide Zeitungen von Friedrich hatten im März ein Interview mit dem Vordenker der sogenannten Neuen Rechten, Götz Kubitschek, veröffentlicht. In der Berliner Zeitung verteidigte Friedrich seine Teilnahme am sogenannten Demokratiekongress der AfD und sprach davon, dass er der wichtigste Debattenraum für ihn sei, den er nutzen wolle. Kritik an der Teilnahme Friedrichs äußerte unter anderem der Historiker Ilko Sascha Kowalczuk gegenüber dem Volksverpetzer. Ihm zufolge sei Holger Friedrich dort, wo er hingehöre, unter Demokratiefeinden, die die Grundwerte der Demokratie schleifen und die Universalität von Menschenrechten leugnen wollten. Medienwissenschaftler Volker Lilienthal sprach gegenüber dem Volksverpetzer davon, dass Holger Friedrich mit seiner Teilnahme die Zivilisiertheit der AfD überschätze und weiter irrlichtere.
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1: Das rechte Portal News wirbt für sich in U-Bahn der Berliner Verkehrsbetriebe, kurz BVG. Darüber berichtete zuerst der Tagesspiegel. Laut einer Sprecherin der BVG sei man selbst nicht Absender der beworbenen Inhalte und die entsprechenden Werbeflächen würden von einem vertraglich gebundenen Partner vermarktet. Der Taz zufolge handelt es sich dabei unter anderem um die Firma Wall GmbH. Gegenüber der Taz sprach das Unternehmen davon, bei der Werbung von News keine Verstöße gegen Gesetze und Regeln gefunden zu haben und dass man der Presse- und Meinungsfreiheit verpflichtet sei. Julian Reichelt von News kündigte laut dem Newsdienst Turi 2 weitere Werbeflächen an Bahnhöfen und als Außenwerbung in Berlin und Magdeburg an. Vor kurzem war bekannt geworden, dass das Unternehmen hinter dem rechten Portal News im Jahr 2024 Verluste von rund 16 Millionen Euro verkraften musste. Während der ersten 3 Jahre seines Bestehens machte das Unternehmen hinter News demnach rund 33 Millionen Euro Verlust. Über eine Beteiligungsgesellschaft hält der Multimillionär Frank Gotthardt fast 90% der Anteile an der Firma, die News verwaltet. Sorgen um die Finanzierung muss sich News jedoch wahrscheinlich auch in Zukunft nicht machen. Wie der Mediendienst Kress Ende vergangenen Jahres unter Berufung auf das Manager-Magazin schrieb, soll Gotthardts Vermögen im Vergleich zum Vorjahr deutlich gestiegen sein, von vormals etwa über 500 Millionen Euro auf etwa 800 Millionen Euro. Das italienische Rote Kreuz schätzt, dass bis zu 200.000 Menschen auf der Flucht im Mittelmeer gestorben sind. Das geht aus verschiedenen italienischen Nachrichtenmeldungen hervor. Vor kurzem sprach der Vorsitzende vom Roten Kreuz Italien, Rosario Valastro, von dieser Schätzung in einem TV-Interview bei Le Intervista vom Staatssender Rai TV. Darin betont er, dass in den vergangenen 10 Jahren womöglich bis zu 200.000 Menschen gestorben sind, die sich auf Flucht befanden und bei Notfällen nicht von der italienischen Küstenwache gerettet wurden. Vor allem um die Insel Lampedusa kommt es zu Ausnahmefällen, wo das italienische Rote Kreuz auch seit 3 Jahren eine Notunterkunft betreibt, die maximal Platz für 600 Menschen bietet. Valastro hebt in dem TV-Interview auch hervor, dass sich die Situation auf dem Mittelmeer in den vergangenen Jahren etwas entspannt habe und die GEAS-Reform diesen Trend auch weiter begünstigen wird. Doch mit der GEAS, also dem gemeinsamen europäischen Asylsystem, werden auch weitere Probleme und vor allem Dysfunktionalitäten in der Asyl- und Migrationspolitik heraufbeschworen. So beispielsweise die Auslagerung von Verantwortung an Drittstaaten wie Libyen und der Türkei. Mitte Mai legte das Seenotrettungsboot CI-5 mit 72 Menschen an der sizilianischen Küste vor Catania an. Dagegen hat nun vergangene Woche Italien strafrechtliche Ermittlungen gegen den Kapitän der Sea-Watch 5 eingeleitet. Wir berichteten bereits davon in den Antifa-Nachrichten. Bei der besagten Rettungsaktion vor Catania griff die libysche Küstenwache das zivile Rettungsschiff Sea-Watch 5 an. Die strafrechtlichen Ermittlungen setzen den Kapitän der Sea-Watch 5 jedoch nun unter Verdacht wegen Beihilfe zur unerlaubten Einreise. Wegen Eisrazzien droht das Stadionpersonal in Los Angeles mit Streik. Hintergrund sind drohende Razzien der Einwanderungsbehörde ICE im Umfeld der Fußball-WM, welche dieses Jahr in den USA stattfindet. Die Beschäftigten des SoFi-Stadium in Los Angeles kündigten bei einer Protestkundgebung vor der Arena an, dass sie die Arbeit einstellen wollen, sollten ICE-Agenten bei den 8 dort stattfindenden Fußballspielen eingesetzt werden. ICE-Direktor Todd Lyons hatte im Februar erklärt, dass seine Behörde, also ICE, während des Turniers eine sogenannte Schlüsselrolle für die Sicherheit spielen werde. Die rund 2000 Mitarbeitenden der WM-Arena in Los Angeles werden von der Gewerkschaft Unite Here Local 11 vertreten. Medienberichten zufolge hatte die Gewerkschaft bereits eine formelle Beschwerde gegen den Weltverband FIFA und weitere Organisationen bei der unabhängigen US-Bundesbehörde National Labor Relations Board eingereicht. Die Präsenz von ICE schaffe ein Klima der Angst, lautete eine der Vorwürfe der Gewerkschaft. Es herrscht unter anderem die Sorge, dass auch Beschäftigte selbst Ziel von Razzien werden könnten. Sie fordern bundesweite Garantien, dass ICE bei keinem der WM-Spiele in Los Angeles zum Einsatz kommen wird. Beschäftigte des Stadions äußerten zudem Kritik wegen des Akkreditierungsverfahrens der FIFA. Dieses verlangt von den Beschäftigten, vor dem Turnier persönliche Daten einzureichen. Die Beschäftigten fordern, dass diese Daten nicht an ICE weitergegeben werden. Das SoFi-Stadium ist normalerweise die Heimstätte der NFL-Teams Los Angeles Chargers und Rams. Soweit die Kurzmeldung und wir werden jetzt hier musikalisch singen gegen FaschistInnen. Das möchte ein antifaschistischer Chor aus Erfurt bald in groß machen. Am 4. Juli möchten sie gemeinsam ein musikalisches Zeichen bei der Gegendemo zum AfD-Parteitag in Erfurt setzen und zusammen mit so viel wie möglich anderen Chören singen. Sie rufen auf, sich zu beteiligen, einzeln bei den Rotkehlchen oder auch als ganzer Chor. Gegründet haben sich die Rotkehlchen Anfang des Jahres und treffen sich seitdem jede Woche zum gemeinsamen Proben. Radio Frei war an einem Sonntag im Mai bei der Probe des Chores Rotkehlchen dabei und hat mit zwei der Organisatorinnen gesprochen. Und eine der beiden erzählt uns jetzt, wie es zum Namen überhaupt kam.
4: Genau, das ist innerhalb der ersten Probe entstanden. Also wir haben die ganze Zeit schon antifaschistischer Chor, ist ein sehr langer Name und wir wollten gerne was irgendwie Nahbares, Anschlussfähiges haben und was auch ein bisschen so einfach ein cooler Titel ist und haben dann in der ersten Probe direkt diesen Vorschlag eingebracht, wollten das aber nicht der Gruppe überstülpen, sondern gerne das irgendwie als gemeinsame Entscheidung treffen. Genau, und dann ist es dieser Vorschlag aber auch geworden und es ist richtig schön, wir haben dann da abgestimmt und noch andere Vorschläge gesammelt, aber der hat sich am Ende durchgesetzt und dann konnten wir damit anfangen, nochmal neue Werbung zu machen und genau, Rotkehlchen ist einfach sehr schön.
1: Dabei ist der Chor so aufgebaut, dass möglichst alle Interessierten mitgenommen werden. unabhängig von den Vorkenntnissen?
4: Ich würde sagen, dass wir halt immer offen sind für alle, die dazukommen wollen. Und genau, die kriegen dann die Zugänge, die es halt so gibt, wie wir uns halt vernetzen und wie sie den Zugang zu den Noten und auch den Audiodateien bekommen, damit sie sich vorbereiten können auch für die nächste Probe. Genau, und versuchen das so sehr bedürfnisorientiert zu machen. Also wenn Leute früher von der Probe gehen müssen, dann ist das so. Hauptsache, sie waren irgendwie da. Oder wenn Leute erst später kommen können, das ist irgendwie okay. Und wir freuen uns einfach, wenn sie da sind.
1: Erst zu Beginn des Jahres haben sich die Rotkehlchen gegründet, mit damals noch anderem Namen, aber gleich richtig groß.
4: Es war total spannend. Beim ersten Auftragtreffen waren wir so richtig baff, weil so 120 Leute da waren. Keine Ahnung, ich glaube, wir haben so mit 30 maximal gerechnet und es war krass, dass so viel Interesse da war. Und da ist es dann zwischendurch auch ein bisschen abgeflacht. Genau, also 40 Leute ist jetzt so, würde ich sagen, der Durchschnitt. Und wir hoffen aber, dass wir den Rest, den wir jetzt quasi ein bisschen verloren haben über diesen längeren Raum, aber der halt dafür eine feste Struktur bedeutet, jetzt noch für diese großen Demoproben mit wieder mobilisieren können, zusätzlich zu auch den anderen Chören und einzelnen Menschen, die sich nur für die Demoproben angemeldet haben, jetzt vor dem 4.7.
1: Da soll es dann nämlich richtig laut werden, auch für die AfD. Wahrscheinlich werden die Chöre nämlich sehr nah an der Erfurter Messe, also dem Veranstaltungsort des Parteitages, auftreten. Und zwar auf dem Parkplatz direkt daneben. Die AfD wird den musikalischen Protest so also auch zu hören bekommen. Damit geht aber einiges an Arbeit einher. Julia, eine der Chorleiterinnen der Rotkehlchen, bringt eine klare Motivation mit.
4: Mein Motor von Anfang an ist ein bisschen, dass ich so im Hinterkopf das Sommerinterview von Alice Weidel habe, wo im Hintergrund, was man einfach nicht gehört hat, was sie gesagt hat, weil im Hintergrund so laut Menschen gesungen haben. Und genau das will ich am 4.7. schaffen mit unserem Chor. Da hätte ich richtig Lust drauf, dass so viele Leute laut sind und wir irgendwie musikalisch ein Zeichen setzen können. Genau, das will ich eigentlich noch übertrumpfen. Aber natürlich zwischendurch immer wieder, dass es mir einfach Spaß macht, in den Proben zu sein. Die Menschen sind hier nett. Ich mag irgendwie, wie wir zusammenarbeiten. Und man merkt ja wirklich auch, wie Dinge einfach besser werden, wenn man an ihnen arbeitet und sie irgendwie mehr und mehr probt und dann auf einmal Stücke auch vierstimmig klappen und das kann so Gänsehaut machen und wir können ein Gefühl mit dem transportieren, was wir singen. Ja, das mag ich richtig gern.
1: Und unbedingt eingeladen sind auch andere Chöre. Die Rotkehlchen planen mit interessierten MitsängerInnen 3 gemeinsame Proben an dem 30. Mai, dem 14. Juni, dem 28. Juni und das alles jeweils von 16 bis 18 Uhr. Bei diesen Terminen werden sie insgesamt 5 Stücke einstudieren, 2 mehrstimmige Werke und 3 einstimmige Stücke. Die Noten, Audiodateien sowie die Probenorte können nach Zusage bei den Rotkehlchen angefragt werden. Bestenfalls haben die Chöre bis zu den gemeinsamen Proben das Repertoire einstudiert, damit alles nachher nur noch zusammengesetzt werden muss. Weitere Informationen dazu finden sich über den Instagram-Kanal der Rotkehlchen, rotkehlchen.ace, also Anton, Cäsar, Emil, oder einfach die Fragen per Mail senden an rotkehlchen.chor@gmx.de. An dieser Stelle erinnern wir an die Opfer rechter Gewalt. Diese Erinnerung führen wir auch in den kommenden Wochen weiter. Über das ganze Jahr hinweg möchten wir an all jene Menschen erinnern, von denen man weiß, dass sie seit 1990 durch rechte Gewalt zu Tode gekommen sind. Informationen übernehmen wir dazu unter anderem von der Amadeo Antonio Stiftung, dem Buch Rechte Kontinuitäten von Harry Weibel und von Opferberatungsstellen und weiteren antifaschistischen Gruppen und Initiativen.
5: Wir erinnern an Klaus B. Am 22. Mai 2010 wurde in Kamp-Lindfort in Nordrhein-Westfalen die Leiche des obdachlosen sehbehinderten 51-jährigen Klaus B. gefunden. Die Polizei nahm 4 Verdächtige fest. Demnach hatten die 4 sich am Samstagabend auf dem Parkplatz getroffen und beschlossen, Klaus B. zu ärgern. Aus, Zitat, Langeweile, Zitat Ende, sagte der Leiter der Mordkommission. Klaus B. hatte seine Mörder filmen können, bevor sie ihn zu Tode prügelten. Im Gerichtsverfahren wurde der 17-jährige Hauptangeklagte aufgrund mangelnder Beweise teilweise freigesprochen. Klaus B. wird nicht als Opfer rechter Gewalt anerkannt. Wir erinnern an Kachat Batesow. In Wittstock im Landkreis Ostprignitz-Ruppin wurde am 4. Mai 2002 der russlanddeutsche Kachat Batesow im Alter von 24 Jahren von 5 Rassisten in einer Disco angegriffen und so schwer verletzt, dass er am 23. Mai an den ihm zugefügten Verletzungen verstarb. Das Landgericht Neuruppin verurteilte den Haupttäter zu 10 Jahren Haft. Die 4 Mitangeklagten erhielten Haftstrafen zwischen 7 und einem Jahr Haft auf Bewährung. Eine politische Dimension der Tat wurde negiert und Kachat Batesow wird nicht als Opfer rechter Gewalt anerkannt. Wir erinnern an Dieter Eich. In der Nacht zum 24. Mai im Jahr 2000 im Berliner Bezirk Pankow wurde der 60-jährige Sozialhilfeempfänger Dieter Eich in seiner Wohnung von 4 Neonazis erst zusammengeschlagen und anschließend erstochen. Die 4 Täter hatten sich in der Nachbarwohnung des einen betrunken und sich dann gemeinsam ein Opfer im Haus ausgesucht, um ihrer aggressiven Stimmung freien Lauf zu lassen. Am 2. Mai 2001 verurteilte das Landgericht Berlin alle 4 Täter zu Haftstrafen zwischen 5 und 8 Jahren nach Jugendstrafrecht sowie zu 11 Jahren und 6 Monaten nach Erwachsenenstrafrecht. Dieter Eich ist als Opfer rechter Gewalt staatlich anerkannt. Wir erinnern an Axel Urbaniz. Am 24. Mai 2001 wurde der 27-jährige Axel Urbaniz vor einem Freibad in Bad Blankenburg in Thüringen von dem 24-jährigen Steffen D. mit Schlägen und Tritten so schwer verletzt, dass er wenig später an den massiven Brust- und Kopfverletzungen verstarb. Vor der tödlichen Attacke wurde das Opfer, das unter Epilepsie litt, von dem 24-jährigen Neonazi beleidigt. Beide Männer waren zur Tatzeit stark alkoholisiert. Der sofort herbeigerufene Notarzt konnte nur noch den Tod von Axel Urbaniz feststellen. Am 29. November 2001 verurteilte das Landgericht Gera den Täter wegen Körperverletzung mit Todesfolge und versuchter Nötigung an Tatzeugen zu einer Haftstrafe von 7 Jahren. Axel Urbaniz wird bis heute nicht als staatliches Opfer rechter Gewalt anerkannt. Wir erinnern an Jeff Dominiak. Jeff Dominiak war Mitglied der Dodge Riders, einer Motorradgruppe. Sein Vater war Ägypter. An seinen Wohnorten in Wildau und Königs Wusterhausen war Jeff immer wieder rassistischen Anfeindungen ausgesetzt. Am 26. Mai 1993 war Jeff mit seinem Motorrad unterwegs. Mit einem Freund war er auf der Autobahn Dresden-Berlin unterwegs, als der Neonazi Daniel K. ihn mit einem kurz zuvor gestohlenen Audi 100 zweimal rammte. Jeff Dominiak wurde dabei überfahren und erlag seinen schweren Verletzungen. Ungeklärt ist bis heute, ob der Fahrer des Autos Dominiak aus seiner Nachbarschaft gekannt und dessen Motorrad absichtlich gerammt hat. Der Täter wurde vom Kreisgericht Königs Wusterhausen im November 1993 unter anderem wegen fahrlässiger Tötung nach Jugendstrafrecht zu einer Freiheitsstrafe von 2 Jahren und 9 Monaten Haft verurteilt. Offiziell ist Jeff Dominiak nicht als Opfer rechter Gewalt geführt. Wir erinnern an André Kleinau. In der Nacht zum 27. Mai 2011 wird der obdachlose André Kleinau am Oschatzer Südbahnhof von 5 Männern aus sozialdarwinistischen Motiven brutal zusammengeschlagen. 5 Tage später stirbt er an seinen schweren Verletzungen. Im Januar 2013 werden die 5 Täter wegen Totschlags zu Freiheitsstrafen ohne Bewährung verurteilt. Die Haupttäter Ronny Schleider aus dem Umfeld der Jungen Nationaldemokraten und Sebastian Bach erhalten 13 bzw. 10 Jahre Haft. Die 3 jugendlichen Täter werden zu Jugendstrafen von bis zu 3 Jahren verurteilt. André K. wird nicht offiziell als Todesopfer rechter Gewalt anerkannt. Wir erinnern an Klaus R. Am 28. Mai 2094 wird der 43-jährige Klaus R. in einem Mietshaus in Leipzig-Lindenau von 6 Neonazis zu Tode geprügelt. Das spätere Opfer und die Täter wohnten zu diesem Zeitpunkt im selben Haus, in dem die Neonazis eine Wohnung besetzt hielten. Nach einem Streit mit Klaus R. traten die Täter mit Stiefeln auf ihren Nachbarn ein und schlugen ihn mit Boxhandschuhen. 1995 verurteilte das Leipziger Landgericht den 18-jährigen Hauptangeklagten wegen versuchten Totschlags und schwerer Körperverletzung zu 5 Jahren Haft. Die 5 Mittäter kamen mit niedrigeren Haft- und Bewährungsstrafen davon. Klaus R. wird nicht als Opfer rechter Gewalt anerkannt.
1: Zum Abschluss der Antifa-Nachrichten hier noch ein paar Veranstaltungshinweise.
6: Im Lesesaal der Leopoldina, immer ab der Hallenstraße 36, kann man um 18 Uhr einen Vortrag von Linda Erke aus Wien zuhören. Die etablierten Wissenschaftler und österreichischen Nationalsozialisten Armin Dadieu und Oswald Mengin entzogen sich der alliierten Strafverfolgung und machten in Argentinien Karriere. Der Vortrag zeigt, wie Nationalsozialisten trotz der politischen Niederlage zu privilegierten Migranten wurden. Am Dienstag um 18 Uhr. Heute, dem 28. Mai, findet von 19 bis 21 Uhr in der Translip, Götzstraße 7 in Leipzig, eine Gedenkveranstaltung für Klaus R. statt. Anlass ist sein Todestag, der sich zum 32. Mal jährt. Vor Ort gibt es kurze Redebeiträge sowie Raum für gemeinsames Erinnern. BesucherInnen können Blumen und Kerzen mitbringen. Ein historischer Rundgang durch Connewitz erwartet Interessierte am Samstag, dem 30. Mai, von 11 bis 13 Uhr. Treffpunkt ist vor dem Werk 2 in Leipzig. Thematisiert werden Orte der NS-Zwangsarbeit und die Lebensrealität der Betroffenen. Der Rundgang ist kostenlos. In Leipzig-Lindenau wird am Sonntag, den 31. Mai, von 18 bis 21 Uhr in der Translip, Götzstraße 7, ein Vortrag zur Sozialpsychologie rechter Gewalt angeboten. Referentin Saskia Grenitz beleuchtet dabei sozialdarwinistische Motive seit den 1990er Jahren in Ostdeutschland. Im Anschluss besteht die Möglichkeit zur Diskussion. Morgen, dem 29. Mai, steigt von 17 bis 22 Uhr im Jupp, Florastraße 84 in Berlin, ein Charity-Festival. Geboten werden mehrere Konzerte, eine Hip-Hop-Show sowie Essen und Getränke. Ziel ist die Unterstützung der offenen Kinder- und Jugendarbeit. Der Eintritt ist frei. Literaturinteressierte können heute um 19.30 Uhr in die Beiz, Schönhauser Allee 26a in Berlin kommen. Dort wird der Roman Pulver von Johann Reiser vorgestellt. Das Buch spannt einen Bogen von der frühen Rüstungsindustrie bis in die Gegenwart. Im Fokus stehen gesellschaftliche Entwicklungen rund um Militarismus und soziale Veränderungen. In Köln wird am Montag, dem 1. Juni um 18.30 Uhr am Rudolfplatz zu einer Kundgebung gegen Sozialkürzungen aufgerufen. Verschiedene Gruppen, zum Beispiel die Linke, mobilisieren zu Protesten gegen geplante Einschnitte im Sozialstaat. Thematisiert werden unter anderem steigende Lebenserhaltungskosten und politische Reformen.
1: Leider schon vorbei, aber auch nächste Woche wieder für euch da. Das waren die Antifa-Nachrichten für den 28. Mai 2026.
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0: Wir haben jetzt einen kleinen Beitrag für euch und zwar zum Busy Hands Fest. Es wuselt, es schuftet, es werkelt. Überall machen Menschen Kunst, Musik, Design. Und manchmal kommt alles zusammen und es ist auf einmal zu sehen. Das sind die Momente, wo der geneigte Besucher solch eine Veranstaltung sich dann denkt, wow, so viel kreative Energie. So grob könnte das Konzept von Busy Hands Fest in Leipzig sein. Das findet auch jetzt wieder statt, und zwar vom Freitag, den 29. Mai, bis zum 31. Mai im neuen Schauspiel Leipzig. Dort ist die schöne Welt der Illustrationen und der DIY-Aktivitäten versammelt. Und zwar im Bereich Signs, Tapes, Konzertposter, Platten und so weiter. Und auch die dazugehörige Typografie spielt dabei eine Rolle, wie auch Konzerte. Einen genauen Blick darauf, was die geneigten BesucherInnen dort erwartet, hat Radio Inklusive gewagt und sich Ronja und Markus für ein Gespräch in das Studio geholt. Die beiden berichten, worum es eigentlich beim Busy Hands Festival geht.
1: Also es ist ein Festival, wo es im Großen und Ganzen um Kunst und Musik geht, also in allen möglichen Verbindungen. Also alles, was mit Kunst zu tun hat und mit Musik und wo sich das verbindet, wo das zusammenkommt, das ist Thema unseres Festivals. Also genau genommen sind wir alles GestalterInnen aus Leipzig und wir haben dieses Festival ins Leben gerufen, weil wir alle eben im Feld von ja vor allem Postergestaltung und Artworkgestaltung tätig sind. Also wir arbeiten viel für Bands, designen eben für Bands und machen Kunst für MusikerInnen und in dem Kontext von Musik. Und das Festival soll eben so eine Plattform sein, wo diese Art von Kunst auch irgendwie sichtbar wird. Also dass wir dann eben diese Plakate zeigen und auch Leute einladen, die Plakate zeigen, die dort ihre Sachen verkaufen können. Es gibt halt auch einen Markt, wo dann zum Beispiel verschiedene Labels aus Leipzig zusammenkommen, die dann ihre Releases und Kassetten und Schallplatten verkaufen können. Und wir haben verschiedene Ausstellungen zum Thema Musik und Gestaltung und laden dazu eben KünstlerInnen aus verschiedenen Teilen Deutschlands ein.
2: Ja, vielleicht ergänzen Sie so einmal, aus welchen Teilen irgendwie das Busy Hands Festival besteht. Immer so der große Hauptteil, quasi die Messe, wo verschiedene AusstellerInnen, wie Markus das gerade schon gesagt hat, ihre Poster und Artworks zum Verkauf anbieten und den BesucherInnen zeigen. Dann gibt es eben verschiedene Ausstellungen, den Tape-Markt, was Markus ja auch gerade schon erklärt hatte. Und dieses Jahr auch ganz neu unsere Pop-Up-Stage. Da werden Samstag und Sonntag den ganzen Tag verteilt über verschiedene KünstlerInnen Musik spielen, auch ganz verschiedene Genres. Und dann gibt es im Theater, im neuen Schauspiel noch verschiedene Gespräche, wo auch Radio Inklusive zu Gast sein wird am Samstag. Und dann gibt es noch ein Konzert und einen Disco-Abend.
3: Was ist dieses Jahr beim Festival geplant?
2: Dieses Jahr sind ganz viele Dinge geplant, tatsächlich mehr als die Jahre davor. Am Freitag geht's los mit der Eröffnung der Messe und der Eröffnung einer der beiden Ausstellungen. Am Freitag gibt es dann auch direkt das Busy Hands Konzert. Also es gibt jedes Jahr eigentlich immer ein Konzert. Normalerweise war das immer am Samstag. Dieses Jahr wird das schon am Freitag stattfinden. Genau, bei dem Konzert spielen Artificial Go, die kommen aus den USA, und Ulla Suspect. Und dann spielt einer aus unserem Kollektiv, Carlo Vivari, der legt danach noch auf.
1: Also Artificial Go ist dann eher so, ich würde mal sagen, so ganz relaxter Punk, oder was so Punk, nicht so jetzt Punk im Sinne von total laut und krachig, sondern eher so ein bisschen verspielt und tanzbar, würde ich mal behaupten. Und Ulla Suspect ist dann, also die ist eine Künstlerin aus Nürnberg, die mit ihrer Band auftritt, und das ist dann so, ja, so ein bisschen Neue Deutsche Welle Einschlag, glaube ich auch, so, und so, auch so Punk, Post-Punk bisschen. Und vielleicht nochmal kurz zu der Ausstellung schon am Freitag. Das ist eine Ausstellung von Ricaletto, heißt der Künstler, aus Berlin. Der stellt dort seine Artworks aus. Also der ist auch ganz schön umtriebig gewesen in Leipzig. Der hat in Leipzig mal gewohnt. Spielt auch in der Punkband Pisse. Ist dafür auch vor allem bekannt mit. Und ist aber so als Künstler für Artworks, macht er eben ganz viel so LP-Cover und Poster und auch Tattoos ganz viel und der stellt eben da vor allem dann seine Plattengestaltungen und Shirts und Merch-Designs aus. Die zweite Ausstellung, die am Freitag eröffnet wird, ist die Ausstellung, wo es sich vor allem um die Band und den Umkreis der Band Notwist dreht. Also Notwist ist eine Band aus dem Münchner Raum, für die auch schon ganz viele Plakate gedruckt wurden und Gestaltungen gemacht wurden, die auch sehr, sehr großen Wert legt auf so hochwertige Designs und ihre Plattengestaltungen immer ganz, ganz besonders auch plant. Und da präsentieren wir eine Sammlung von Konzertplakaten für die Band, die gedruckt wurden in den letzten Jahren. Und da wird eben eine große Sammlung, großes Archiv dieser Poster für die Band gezeigt. Und dann daneben in der gleichen Etage im neuen Schauspiel stellt Jimmy Draht aus. Jimmy Draht ist eine Künstlerin eben auch aus dem Münchner Raum, die auch für diese Band namens Notwist eben ganz viele Artworks und Gestaltungen gemacht hat in ihrer Karriere als Künstlerin. Und sie wird eben da auch viele Designs und Gestaltungen zeigen von nicht nur für Notwist, sondern auch für ganz viele Bands, die in diesem Umkreis entstanden sind und in dieser Szene, die sich dort entwickelt hat damals.
2: Ich mache heute am Samstag weiter. Genau, der Samstag öffnet um 12 Uhr und geht bis 20 Uhr. Und zwar haben wir am Samstag einige Leute auf der Pop-Up-Stage. Das ist einmal Kio, Krachim, Der Beleg, Jens aus der Wäsche und Beatrice Graf. Dann gibt es an dem Samstag verschiedene Talks. Das ist einmal, wie ich ja schon erwähnt hatte, Radio inklusive mit einem Public Hearing. Dann wird über die Ausstellung, die Markus gerade zusammengefasst hat, also die No-Twist-Ausstellung, gesprochen. Dann haben wir den Teleskop-Podcast eingeladen. Die kommen und machen quasi einen Live-Podcast zusammen mit Dominik Kiesling. Dann wird der Tape-Markt den ganzen Tag offen sein. Die kommen mit circa 20 Labels aus Leipzig, aber auch aus ganz vielen anderen Städten hier aus der Nähe. Genau, und am Abend, so ab 20 Uhr, beginnt dann unsere Disco. Da ist DJ Mitze mit dabei, den ihr ja auch wahrscheinlich schon kennt. Dann Ricaletto, den wir ja gerade schon vorgestellt haben, der eine der beiden Ausstellungen betreut, mit seiner Band John, Paul, George, Ringo und Richard und ganz neu plus Theresa. Dann legen noch DJ Harissa und DJ Roy 3000 auf.
1: Wird eine lange Nacht werden, ja, auf jeden Fall. Am Sonntag ist es dann eigentlich so vom Programm her, geht es einfach mit dem Tape-Markt weiter natürlich, der läuft die ganze Zeit, also dieser Labelmarkt im Garten vom neuen Schauspiel und wir hoffen natürlich auf bestes Wetter, mal gucken. Und die Pop-Up-Stage und diese Podiumsdiskussion gehen eben weiter am Sonntag. Dieser Pop-Up-Stage spielen Ariel My Friend und Nix Neues und Pony Pracht, die drei Acts kommen am Sonntag noch. Und in dem Theatersaal auf der Bühne wird es einen Talk geben über die Band Dead Moon von Simone, die nicht von dir, sondern von der anderen Simone, die ein Buch gemacht hat über diese Band aus den USA, mit der sie eben viel auf Tour war. Und da gibt es eben einen Vortrag darüber. Und dann eben noch eine Comic-Lesung vom Ventil Verlag mit verschiedenen Künstlerinnen und Künstlern, die aus ihren Songcomics lesen, die sie für den Ventil Verlag gezeichnet haben. Das ist eben eine Buchreihe, wo Zeichnerinnen ja Lieder quasi als Comic umsetzen. Und diese Comics werden dann vorgelesen und gezeigt und dazu wird es eine Live-Improvisation auf dem Klavier geben. Also das ist eine ganz, ganz verrückte Performance bestimmt, die wir da vorhaben und ist auch für uns ein großes Experiment, aber da sind wir schon sehr gespannt drauf. Und um 18 Uhr gibt es dann Bingo. Das ist dann der große Abschluss, das große Highlight zum Abschluss, das es schon jedes Jahr eben gibt und wo man eben auch diverse Poster und Sachen gewinnen kann aus den Ausstellungen.
3: Wie sieht es mit Barrierefreiheit beim Busy Hands Festival aus?
2: Mit der Barrierefreiheit sieht es leider im neuen Schauspiel nicht so gut aus. Wir haben uns über mehrere Jahre jetzt schon mit dem neuen Schauspiel immer mal wieder in Verbindung gesetzt, um über das Thema zu reden, weil das neue Schauspiel, also das Gebäude und das Gelände an sich, das ist einfach schon relativ alt und besteht schon sehr lang und ist ziemlich verwinkelt und ist auf verschiedenen Ebenen. Also es gibt sehr viele Stufen, was natürlich für die Barrierefreiheit ziemlich schwierig ist. Also auch nicht nur wir, auch andere Vereine oder Gruppen sind da schon öfters an das neue Schauspiel herangetreten. Ein Umbau, der aber der Barrierefreiheit so ein bisschen zugunsten kommt, gestaltet sich aber tatsächlich im neuen Schauspiel bisher recht schwierig und wird, wenn es dazu kommt, ein eher langwierigeres Unterfangen, weil einfach die Umbaumaßnahmen nicht so einfach umzusetzen sind. Genau, wir von unserer Seite probieren halt möglichst viel für die Barrierefreiheit zu tun, indem wir unsere Website relativ barrierearm gestalten, bei Instagram darauf achten, dass Schriften gut sichtbar sind, dass wir den Text auf verschiedenen Sprachen posten und indem wir auch, also vor allem jetzt dieses Jahr das erste Mal, auch Menschen mit Behinderung in unser Line-up einbinden und denen eine Bühne geben. Genau, und sind da aber stetig dabei, mehr auch zu lernen, uns mehr zu informieren und immer mehr zu machen.
3: Kostet das Festival Eintritt?
1: Ja, das Festival kostet dieses Jahr wirklich zum ersten Mal Eintritt. Nachdem wir das sonst immer gegen Spende gemacht haben, ist es diesmal einfach für uns eine Planungssicherheit, die wir brauchen, um zu wissen, dass genug Geld reinkommt, um die KünstlerInnen auch anständig irgendwie bezahlen zu können, weil das immer mit den Förderungen auch sehr schwierig gelaufen ist. Im letzten Jahr haben wir zum Beispiel auch eine große Förderung nicht bekommen, weswegen das Festival gar nicht stattfinden konnte. Und da haben wir uns entschieden, das einmal zu jetzt auf dem Weg zu probieren, dass wir uns da ein bisschen mehr absichern und dann eben von dieser freiwilligen Spende weggehen zu einem Betrag, den man eben schon als Eintritt bezahlen musste. Genau.
2: Genau, also der Freitag ist erstmal frei. Also die Messeeröffnung und die Ausstellungseröffnung kosten keinen Eintritt. Das Konzert kostet 8 bis 12 €. Das ist einmal eine Preisspanne, wo man sich dann aussuchen kann, was man bezahlen möchte. Für Samstag und Sonntag haben wir jeweils 2 verschiedene Ticketkategorien. Einmal so ein Vollzahlerticket und einmal ein Sozi-Ticket. An dem Samstag ist das Vollzahlerticket 15 € und das Sozi-Ticket 10 €. Und an dem Sonntag ist das Vollzahlerticket 12 € und das Sozi-Ticket 8 €.
3: Gibt es was, worauf ihr beide euch am meisten freut?
2: Ja, also ich freue mich auf ganz viele Dinge. Freue mich über, glaube ich, am meisten auf die Messe, weil da ganz viele tolle KünstlerInnen kommen, tatsächlich auch europaweit, also nicht nur aus Deutschland, sondern auch aus England, aus Spanien. Und da sind ja ganz viele tolle Leute dabei. Und ich freue mich schon darauf, einfach zu stöbern und zu gucken, was sie alles mitgebracht haben und vielleicht selber das eine oder andere zu kaufen. Und dann freue ich mich auch auf die Pop-Up-Stage, weil wir das zum ersten Mal machen. Und da freue ich mich besonders auf Kio, weil das ist eine Freundin von mir, eine Bekannte, die ich bisher noch nicht live gesehen habe. Deswegen bin ich da ganz besonders gespannt. Und auch auf das Konzert am Freitag.
1: Ja, ich freue mich also eigentlich am meisten auf den Markt, also auf diesen Labelmarkt, der im Garten stattfindet an den beiden Tagen, weil es eine der wenigen Situationen ist, wo sich mal diese ganzen kleinen Labels aus Leipzig, die da so existieren, wo man treffen und wo man sich mal austauschen kann. Ich habe auch ein kleines Label selber und ich bin dann auch irgendwie neugierig, was gerade so passiert in dieser kleinen Mini-Szene, die aber trotzdem schon sehr vereinzelt irgendwie auch jeder so sein Ding macht. Und da kommen sie mal alle zusammen und man kann immer so ein bisschen quatschen und so ein bisschen gucken, was gerade so rauskommt und was gerade so jeder so veröffentlicht. Und das macht einfach Spaß, da zu stöbern und sich dann immer so ein paar kleine Alben anzuhören hier und da und zu gucken, was es gerade Neues gibt. Da freue ich mich am meisten drauf und aufs Konzert auch.
3: Haben wir irgendwas vergessen?
2: Also was man der Vollständigkeit halber noch erwähnen kann, ist, dass es natürlich auch was zu essen geben wird und was zu trinken. Genau, nicht, dass da jemand denkt, müsste vorher essen und kommt dann da schon mit vollem Magen an. Also es wird alles geben. Es wird auch noch eine Kinderbespaßung, sag ich mal, geben von Momokron, die so Live-Siebdruck machen. Und einige Leute bieten auch noch so Sticker-Basteln an. Und es wird, glaube ich, rundum einfach ein richtig schönes, buntes und vielseitiges Wochenende.
4: Das waren Ronja und Markus im Gespräch mit Radio Inklusiv. Sie organisieren zusammen mit anderen Menschen das Busy Hands Festival. Dieses findet ab morgen, dem 29. Mai, bis Sonntag, dem 31. Mai, im Neuen Schauspiel Leipzig statt. Mehr Informationen zum Festival findet ihr auch im Internet auf der Seite busyhandsfest.com. Jetzt spielen wir noch einen Song, und zwar Beautiful Day von Henry Purell.

0: Wir kommen jetzt wieder zu Veranstaltungstipps und fangen wieder an mit Halle. Am Wochenende in Halle finden vom 29. bis zum 31. Mai verschiedene Aktionen unter dem Titel des Langen Tag der Stadtnatur statt. Über 50 kostenlose Einzelveranstaltungen im gesamten Stadtgebiet, die von engagierten Personen und Organisationen angeboten werden. Unterschiedlichste Exkursionen und Mitmachangebote für alle sollen für die Natur vor der Haustür begeistern und informieren. Mehr Infos dazu findet ihr unter tag-der-stadtnatur-halle.de.
1: Weiter geht's mit Leipzig. Da ist am Samstag, den 30.05. von 14 bis 22 Uhr das Axaxi-Straßenfest. Das ist der 18. Geburtstag und dort gibt's Kultur, Fun, Infostände, eine Kinderecke und Musik von tollen Bands. Auch da findet ihr weitere Infos auf der Seite www.planlos-leipzig.org. Wenn ihr danach dem Straßenfest sucht, kommt ihr dorthin.
0: In Dresden findet das ZAK-Mini-Festival 2026 statt. Es ist ein aktivistisches Mini-Festival von und mit zahlreichen regionalen Initiativen, vorwiegend aus dem Bereich Flucht und Migration. Die Mission Lifeline-Ortsgruppe lädt dieses Jahr bereits zum 5. Mal zum ZAK ein und die haben wohl auch 10-jähriges Jubiläum. Ins OK, dieses Mal unter dem Motto »Geht's noch?« wir möchten mit dem ZAK einen Raum zur Vernetzung, zum Austausch für aktive, interessierte und betroffene Menschen von solidarischem Handeln schaffen. Es gibt reichlich kreative und informative Angebote wie Workshops und Kurzfilme und auch der Dresdner Kneipenchor und Musik gibt's auch.
1: Weiter geht's mit Veranstaltungen in Berlin. Da finden die 23. linken Buchtage statt, vom 29. bis zum 31. Mai im Kreuzberger Mehringhof. Außerdem ist auch vom 29. bis zum 31. Mai We Will Survive das Anti-Gentrification Weekend.
0: In Potsdam findet das Hausfest vom Samstag, den 30. Mai um 15 Uhr bis Sonntag, 31. Mai um 4 Uhr statt. Außerdem gibt es das Happy Frühlingsfestchen auf der Wagenhausburg am 31. Mai von 13 bis 17 Uhr so jetzt.
2: So, ich habe auch noch zwei Dinge. Und zwar zum einen ist in Hamm gibt es eine Massenaktion von Ende Gelände gemeinsam mit Rheinmetall Entwaffnen. Die haben eingeladen unter dem Thema Klimagerechtigkeit statt Kriegstreiberei, Klimakrise und Krieg, zwei Seiten eines zerstörerischen Systems. Das ist soweit die Orientierung und ab heute gibt es Massenaktionen. Das heißt also, wenn ihr euch da nach Hamm bewegt, ist alles mit ÖPNV erreichbar, dieses Klimacamp, was es dort gibt, was auch noch bis 2. Juni weiterläuft. Und ansonsten gibt es am Samstag, am 30.05. wieder diesen 1000-Kreuze-Marsch der AbtreibungsgegnerInnen und dazu lädt Pro-Choice Leipzig, aber nicht nur

0: die allein, sondern sie stehen jetzt erstmal nur namentlich für ein Bündnis mit einer Einladung, die ich mal kurz vorlese. Dort im Erzgebirge, wo jedes Jahr christliche Hardliner, die sogenannten Evangelikalen und Faschos Hand in Hand ihren kleinsten gemeinsamen Nenner, ihre Frauen- und Queerfeindlichkeit begehen wollen, dort, wo sie von traditionellen Familienwerten schwadronieren und Abtreibung als Mord bezeichnen, während tausende Frauen durch illegalisierte, unsichere Abtreibungen sterben müssen. Dort, wo sie Hitlergruß zeigend am Rand stehen, wo sie glauben, wir sollten Angst vor ihnen haben, dort stellen wir uns ihnen in den Weg und lassen sie wissen, dass ihnen das Hinterland nicht gehört. Das ist aus dem Aufruftext. Soweit soll ich jetzt vielleicht, bevor hier noch ein paar Takte Musik kommen, noch kurz sagen, was alles auf den Sendern weitergeht. Bei Korax geht's weiter mit Indire, bei Radio Blau Perlen und Blindgänger, Der Rost brennt, eine bunte Musiksendung. Beim Freien Radio Berlin-Brandenburg Kohl A. Campus, Scherzad, Kaplan sammelt. Bei Coloradio geht's weiter mit dem Musiktaxi und hier in Stuttgart beim Freien Radio mit dem Endlosband. Mir hat's Freude gemacht.
1: Mir hat's auch sehr viel Spaß gemacht.
2: Ja, das war ein sehr guter Start in den Morgen für uns. Ich hoffe für euch auch. Und das war's dann für uns. Verantwortlich für die Sendung waren heute Damaris,
1: Lena
0: und Roman.
2: Und wir spielen jetzt zum Abschied nochmal Musik für euch. Was haben wir denn da noch?
1: Ich würde sagen, wir starten mit For Wanna von Pran. Dann schönen Tag euch. Tschüss.
0: Tschüss. Tschüss.

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0: Bombe legen, peng, dann war's das eben. 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
1: 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Yes.
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1: That's right.
0: 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Du bist ein Luder.
1: That's right. 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
0: Genau wie dein Bruder.
1: That's right.
0: Der ist jetzt bei der Bundeswehr, Gott sei Dank.

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0: 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Gott sei Dank. Das wollte ich nur mal so zu der Sache.

0: erinnere mich dran, dass ich den Fischer treten muss.
1: Okay, tritt ihn.
0: Nein, nicht tritt ihn, Fischer. Wir hatten heute Kabinettssitzung und er hat vorgeschlagen, das mal als Videokonferenz zu machen. Ich sag ja, weil das ganz interessant klang. Und was macht er? Holt das neueste Céline Dion-Video raus und spielt es vor. Herrgott! Kochst du gerade? Was gibt's denn?
1: Ja, extra gesunde Lauchcremesuppe, extra gesundes Kartoffelpüree und extra gesunde Frikadellen. Und zum Nachtisch extra gesunde Mousse au Chocolat.
0: Wie kann denn Schokoladenpudding extra gesund sein?
1: Ja, mit Vitaminen. Wirst schon sehen. So, einmal die Suppe. Moment, und jetzt wird sie noch extra gesund.
0: Helmut, die schöne Suppe.
1: Enthält jetzt Vitamin B bis H und Asclepiodarotalabortat.
0: Und warum ist sie blau?
1: Ja, das liegt am Asclepiodarotal.
0: Herrgott, warum kann's bei uns nicht einfach einmal was Normales geben? Was haben wir denn noch? Kartoffelpüree? Natürlich auch knallblau. Doll. Naja, die Frikadellen sehen normal aus. Also ich nehme jetzt einfach eine Frikadelle. Oh mein Gott, Helmut, die Frikadelle hat Augen.
1: Echt? Zwinggürtel?
0: Nein, sie starrt mich an.
1: Dann sind es keine Augen, sondern die Vitamininjektoren.
0: Was?
1: Die sind aus Plastik. Damit spritzt man die Vitaminkomplexe in die Buletten. Die kannst du ruhig mitessen. Die enthalten sogar...
0: Weißt du was? Ich habe schon gar keinen Appetit mehr. Ich trinke einfach ein Glas Wasser und gut.
1: Ja, mach ich dir. Mit einem Schuss Asclepiodarotalabortat.
0: Ohne...
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Sie haben gehört von Mozart, Divertimento in der Dur, Köchelverzeichnis 136, Allegro jetzt folgt, Andante mit Camerata Enescu, Dirigentin Luminița Petre.

Liebe Freunde, Sie haben gehört, aus Ulm Stadthaus, Camerata Enescu, von zwei Gruppen aus Studenten von HMDK Stuttgart und UNMB Bukarest, Dirigentin Luminița Petre. Wir hatten eine Woche zum Üben gehabt und wir haben unser Bestes getan. Ich lese von dem Flyer: Enescu verbindet Europa, eine musikalische Donaureise. George Enescu, Weltbürger der Musik. George Enescu, geboren 1881, dasselbe Jahr wie Béla Bartók, und gegangen von uns in 1955, zählt zu den bedeutendsten Komponisten Europas. Als Weltbürger vom Rande Europas verband er auf einzigartige Weise östliche Tradition mit westlicher Moderne. Sein Werk vereint rumänische Folklore mit der Formstrenge der Wiener Klassik und der Klangkultur der Pariser Moderne, von dem rumänischen Rhapsodien bis zu Oper Ödip, zeigt sich eine außergewöhnliche künstlerische Tiefe und Innovationskraft. Das Projekt Musikalische Donaureise, von der Wiener Eleganz in Mozarts Divertimento über Bartóks lebendige Volkstänze aus dem ungarisch-rumänischen Raum bis hin zu Elgars britische Serenade, die den Blick über die Region hinaus öffnet. Besondere Perspektive, die tiefgreifende Begegnung zwischen Enescu und Bartók, wie sie eindrucksvoll in Josif Savas Buch Chasse Deceni, sechs Jahrzehnte auf die Estrade von dem Ateneum, rumänischen Ateneum, geschildert wird, ein Zeugnis gegenseitiger Wertschätzung zweier Giganten der Moderne. Den krönenden Abschluss bildet Enescus rumänische Rhapsodie Nummer 1 in einer feiner Kammerorchesterfassung von Lucian Moraru. Mit besonderem Dank an Baden-Württemberg-Stiftung, Hochschule für Musik und Darstellende Kunst Stuttgart, besonders Herrn Rektor, Kammermusiker Axel Köhler, National Musikuniversität in Bukarest, aus Bukarest. Besonderer Dank an Frau Professor Dr. Universitär Diana Mosch, Deutsch-Rumänisches Forum Agero Stuttgart. Besonderer Dank an Florin und Alina Zaheu, Generalkonsulat von Rumänien in Stuttgart. Besonderer Dank an Herr Generalkonsul Dr. Vlad Vasiliu, die Gesellschaft der Musikfreunde HMDK, Donaubüro Ulm, Neu-Ulm. Besonderer Dank an Herr Direktor Sebastian Riem, Partner Media, Freies Radio für Stuttgart 99,2. Ich danke auf diesem Wege den Presseverantwortlichen und lieber Kollege Oliver Herrmann. Und ich habe für Sie jetzt Bartók, über Bartók wollte ich Ihnen erzählen, dass Sie waren gleichzeitig, also im selben Jahr, mit Enescu geboren. Und beide sind im Exil gestorben. Bartók in Amerika, 10 Jahre früher als Enescu, 45. Und Enescu 55 in Paris. Schweres Leben. Beide haben ihre Heimatländer so geliebt und so geschätzt. Und die mussten in Exil. Bartók, rumänische Volkstänze für Sie,
Camerata Enescu, Dirigentin Luminița Petre aus dem Konzert am 10. Mai in Stadthaus Ulm.

Das war Jocul cu Bâta, jetzt der Rundtanz, Brâul. Solistin Stefania Turcu aus Bukarest.

Sie haben gehört, Bela Bartok, rumänische Volkstänze aus Stadthaus Ulm. Dieses Projekt mit Hochschule für Musik und Darstellende Kunst Stuttgart, finanziert von der Baden-Württemberg-Stiftung, hat es im Programm auch ein Auftragswerk an einen Studenten aus Hamedeka mit einer Komposition von auf Themen mit Enescu, damit der Übergang von dem alte Kultur, also 20. Jahrhundert musikalische Tradition, auf die junge Menschen und junge Tradition und neue Musik übertragen wird. Johannes Burgert hat das Werk Flut geschrieben und er hat ein kleines Thema von dem Werk von Enescu im Gedächtnis Fauré, auf einen Namen von Fauré. Und ich habe eine Kadenz eingefügt von dem dritten Sonate George Enescu für Violine und Klavier. Lassen Sie sich überraschen. Dieses moderne Stück von Johannes Burgert, er hat es gewonnen, dieses Auftragswerk.

Sie haben gehört, die Auftragswerk für UNESCO verbindet Europa von Johannes Burgert. In Stuttgart, ich hatte die Freude, große Freunde, meine Studienkollegin, etwas jünger als ich, aber wir haben beide bei Professor Valeriy Rogatschew studiert. Frau Rektorin, Professor Doktor Universitär Diana Mosch von Nationalmusikuniversität in Bukarest. Und Frau Mosch ist nach Stuttgart geflogen und sie hat wir haben uns sehr gefreut, wiederzusehen. Und wir haben auch was gespielt in der Hospitalhof Stuttgart, ein bisschen Bartok-Duos. Und davor habe ich Ihnen vorbereitet.

Bartok-Duos mit Luminița Petre, Violine und Direktorin von Bukarest Nationalmusikuniversität, Professor Dr. Universitär Diana Moș. Und jetzt habe ich für Sie vorbereitet die Ansprache von die Frau Rektorin in Hospitalhof zu Europatag und in dem Konzert UNESCO verbindet Europa.
Liebe Freunde, Sie haben auf Englisch die Ansprache von Frau Rektorin Diana Mosch, Professor Dr. Universitär von Nationalmusikuniversität Bukarest. Und jetzt habe ich für Sie vorbereitet Enescu, die erste Rhapsodie in A-Dur, Opus 11, in einer Bearbeitung von Lucian Moraru für Streichorchester. Die Solisten sind Stefania Turcu, erste Violine, Larisa Nicolae, zweite Violine, Konstantin Sima, Viola und Theodor David Soporan, Violoncello. Die Solis, die Bläser im Originalpartitur, haben die vier Stimmführer und Konzertmeisterin übernommen. Viel Freude mit dem Enescu, erste Rhapsodie aus Ulm, Stadthaus von 10. Mai 2026.

Liebe Freunde, Sie haben gehört, erste rumänische Rhapsodie, Opus 11, in A-Dur von George Enescu, geschrieben mit 20 Jahren. In eine Streichorchesterbearbeitung von Lucian Moraru aus Bukarest. Dieses Projekt Enescu verbindet Europa wurde unterstützt, persönlich und auch initiiert, muss ich sagen, von Rektor der Hochschule für Musik und Darstellende Kunst Stuttgart, Schirmherr und Unterstützer, Kammersänger Axel Köller. Ich werde ihn präsentiert und zitieren von dem Flyer. Kammersänger Axel Köller ist eine der prägenden Persönlichkeiten der deutschen Musik- und Hochschullandschaft. Nach einer glanzvollen internationalen Karriere als Countertenor, die ihn an die bedeutendsten Opernhäuser der Welt, unter anderem Wien, London, Salzburg, führte, wechselte er erfolgreich in das Regiefach und das Kulturmanagement. Nach seiner Intendanz an der Oper Halle und der Leitung der Hochschule für Musik Dresden steht er seit Dezember 2023 als Rektor an der Spitze der Staatlichen Hochschule für Musik und Darstellende Kunst Stuttgart. Frau Professor Dr. Diana Mosch, Rektorin der Nationalmusikuniversität Bukarest. Frau Diana Mosch ist eine renommierte rumänische Geigerin, Musikwissenschaftlerin und seit 2016 Rektorin der Nationalen Musikuniversität Bukarest. Diana Mosch ist Vizepräsidentin des Nationalen Rektorenrates in Rumänien. Für ihre Verdienste und die akademische Ausbildung und den kulturellen Austausch wurde sie 2021 mit dem französischen Orden Chevalier de la Légion d'honneur ausgezeichnet. Sie ist Autorin des Werkes Einführung in der Hermeneutik des musikalischen Diskurses von 2008. Luminița Petre, Dirigentin, eine vielseitige künstlerische Persönlichkeit als Dirigentin, Violinistin, Organistin, Redakteurin bei Freies Radio für Stuttgart. Redaktion Zigzag der Romania, die Sendung Klassische Harmonien, Harmonie, Klassische auf Rumänisch und auf Deutsch, zeichnet sich aus durch musikalische Sensibilität, stilistische Klarheit, inspirierende Probenarbeit und Bühnenauftritte. Ihre künstlerische Entwicklung wurde durch Meisterkurse mit Jorma Panula geprägt in Finnland, Sibelius Akademie, sowie durch Zusammenarbeit mit den bedeutenden Musikerpersönlichkeiten. Über Camerata Enescu als Gründerin und künstlerische Leiterin der Camerata Enescu hat Luminița Petre ein Projektensemble geschaffen, das über die rein musikalische Darbietung hinausgeht. Mit ihrem aktuellen Herzensprojekt Enescu verbindet Europa, gefördert durch Baden-Württemberg-Stiftung mit Projektpartner HMDK Stuttgart und UNEME Bukarest, initiiert sie einen künstlerischen Dialog, der die humanistischen Werte und das visionäre Werk des rumänischen Komponisten in das Zentrum der europäischen Bühne rückt. Unter ihrer Leitung fungiert die Camerata als Botschafterin für kulturelle Synergie und Innovation. Im Programm haben Sie gehört Wolfgang Amadeus.

Burgert, die Uraufführung Flut, Kompositionsauftrag auf NSQ Temmen. Johannes Burgert, 1998 in Düsseldorf geboren, ist Komponist und Klangregisseur. Von ihm übrigens sind auch die Aufnahmen, die Sie gehört haben. An der Hochschule für Musik und Darstellende Kunst Stuttgart studierte er in der Masterklasse von Professor Luxa Martin Schüttler. Seine Musik wurde bereits von bedeutenden Ensembles wie die SWR Vokalensemble, der Ensemble Recherche, dem Diotima Quartett und den Stuttgarter Philharmoniker aufgeführt. 2022 war er Stipendiat der Studienstiftung des Deutschen Volkes in der Kompositionsresidenz in Kooperation mit dem Beethovenhaus Bonn. Johannes Burgert versteht seine Arbeit als poetische Befragung musikalischer Identitäten. Herr Professor Prorektor Stefan Fellands, Koordination. Den Schwerpunkt seiner künstlerischen Tätigkeit von Herr Professor Prorektor Stefan Felland. Künstlerische Tätigkeit bildet die Arbeit in internationalen hochgeschätzten Vogler-Quartett, dem er als Gründungsmitglied seit 1985 angehört. Seit 2007 ist Herr Professor Stefan Felland für Kammermusik und Viola an der Hochschule für Musik und Darstellende Kunst Stuttgart und seit 2017 Prorektor für Studiengangsentwicklung und Frühförderung. Durch die Initiative von Professor Felland entstand die Verbindung zu Professor Luxa Martin Schüttler und seinem Masterstudent Johannes Burgert. Und jetzt werde ich Ihnen lesen über die Begegnung von George Enescu und Bela Bartok in Bukarest. Entgegen die allgemeine Gewissheit, die beiden hätten sie sich nie getroffen. Und ich habe es in dieses Buch von Alexandru Radulescu und Iosif Sava 6 Jahrzehnten auf die Ateneum Estrade. Dieses Ausschnitt, und ich werde ihn übersetzt aus Rumänisch lesen, kann ich mit aller Authentizität die fantastische Überraschung berichten, die ich dem großen rumänischen Meister verdanke. Ich zitiere von Bela Bartok. Im vergangenen Jahr, das heißt 1925, als ich auf dem Weg nach Bukarest war, erblicke ich auf dem Bahnsteig des Grenzbahnhofs mit Freude, leicht verständlich, Enescu, der gekommen war, um mich in der Hauptstadt zu empfangen. Da Enescu groß war, sowohl als Dirigent als auch als Interpret und Komponist, wurde er ausgewählt, das Konzert zu dirigieren, in dem mein Orchesterwerk mit dem Titel Zwei Bilder aufgeführt wurde. Er kniete sich sofort hinein und vertiefte sich in das Studium des Werkes. An seinen Summen, Pfeifen, Fingerschnipfen und leise mitpfeifen merkte ich, dass er schon beim ersten Durchsehen die kompliziertesten harmonischen Feinheiten und orchestralen Nuancen in sich aufgenommen hatte. Er entschuldigte sich jedoch damit, dass er die Partitur gleich noch einmal durchsehen müsse, damit ihm auch die kleinsten Einzelheiten im Gedächtnis bleiben. Du brauchst doch sie doch nicht noch einmal durchzusehen, mein Freund. Ich würde mich mit Wachs beträufeln lassen, wenn ich glauben könnte, dass dir von dieser Musik nicht allzu viel im Gedächtnis bleiben wird. Nach dem zweiten Durchsehen gab er mir die Partitur zurück, die ich am nächsten Tag selbst zur Probe brachte. Der Notenarchivar nahm das Werk entgegen und legte es auf dem Dirigentenpult. Enescu stieg auf das Podium und seine erste Geste war, die Partitur in das Fach des Pultes zu legen. Ich kann gar nichts
sagen wir, erstaunt ich mit offenen

0: Munterstand, doch als der Meister die beiden Bilder auswendig dirigierte, ohne auch nur das kleinste Detail zu vergessen und dabei alle von mir in die Notenwellen hineingelegten Absichten so plastisch verwirklichte. So gut, dass ich selbst nichts mehr hinzufügen fand, war ich so beeindruckend wie selten. Luminica Petre, für Sie auf Wiedersehen.
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0: Burglary. 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Guten Abend und willkommen zur Inforedaktion. Heute von der Weißen Fabrik, der Redaktion aus dem Gesundheitswesen. Am Mikrofon sind Micha, Simi und Hagi.
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2: Ja, nochmal einen wunderschönen guten Abend und willkommen zur Sendung der Waisenfabrik in der Inforedaktion hier im Freien Radio für Stuttgart. Wir haben heute folgende Beiträge. Wir berichten über den Schauprozess gegen Daniela Klette. Wir berichten über die Grünen-Chefin, die für olivgrünen Imperialismus plädiert. Wir berichten über deutsche Parlamentarierinnen in Taiwan. Wir haben einen Beitrag mit dem Bürgerradio in Köln, und zwar ist dort eine Anti-Knast-Sendung zensiert worden. Wir berichten darüber, dass die Zahl der Kriegsdienstverweigerer steigt. Wir berichten über die Dienstpflicht für Reservisten. Wir berichten über die Streikwelle auf den Balearen. Und auch Israel bombt noch immer in Gaza. Doch zunächst mal die Erkennungsmelodie der Waisenfabrik in der Inforedaktion hier im Freien Radio für Stuttgart. Battle Legion und Sanity.

Unser erstes Thema heute. Haftstrafe für Daniela Klette. Wir haben einen Kommentar von Nick Brauns, der heute in der Tageszeitung Junge Welt erschienen ist. Ein Schauprozess. Die mutmaßliche frühere Militante der Roten Armee-Fraktion Daniela Klette ist am Mittwoch vom Landgericht Verden zu einer Haftstrafe von 13 Jahren verurteilt worden. Obwohl es nur um Jahrzehnte zurückliegende Überfälle für das Leben im Untergrund nach Selbstauflösung der RAF ging, überschattete der Terrorismusvorwurf das ganze Verfahren. Ein eigens umgebauter Hochsicherheitsgerichtssaal, zeitweilige Isolationshaft, ihre Vorführung in Hand- und Fußfesseln dämonisierten die Angeklagte als besonders gefährlich. Fast drei Jahrzehnte nach dem Ende der Stadtguerilla wurde in einem Schauprozess Rache für die chronologische Erfolglosigkeit der damaligen Fahnder geübt. Eine Tatbeteiligung Klettes an den Überfällen konnte in dem auf Indizien und Mutmaßungen beruhenden Verfahren zwar nicht nachgewiesen werden, doch es galt, ein Exempel zu statuieren. Zur Abrechnung mit einer militanten Linken der Vergangenheit und zur Einschüchterung zukünftigen Widerstands. An dem Tag, an dem Daniela Klette wegen einiger Überfälle auf Geldtransporter verurteilt wurde, enthüllt eine neue Studie, dass rund 5000 Superreiche mehr als ein Viertel des gesamten deutschen Finanzvermögens besitzen. Ein Reichtum, der von Millionen Lohnabhängigen erwirtschaftet und von wenigen geraubt wurde. Nicht mit vorgehaltener Pistole, sondern in der Regel ganz legal im Rahmen der vom bürgerlichen Staat geschützten kapitalistischen Ausbeuterordnung. Was ist ein Dietrich gegen eine Aktie? Was ist ein Einbruch in eine Bank gegen die Gründung einer Bank? Heißt es dazu treffend in Brechts Drei-Groschen-Oper. Die Finanzkapitalisten verfügen über eine demokratisch nicht legitimierte Macht über das Schicksal von Millionen Menschen, die sie in Arbeits- und Obdachlosigkeit, in Armut und Krieg stoßen können. Doch das System des Kapitalismus ist zu umfassend, als dass es sich durch bewaffnete Aktionen einer kleinen, selbsterklärten Avantgarde gegen seine Charaktermasken in die Knie zwingen lässt. Man kann sich ihm auch nicht durch Abtauchen in die Illegalität dauerhaft entziehen. Zu seiner Überwindung braucht es den Klassenkampf von Millionen Werktätigen. Daniela Klette hat in ihrem Schlussplädoyer deutlich gemacht, dass sie sich weiterhin als Teil einer Bewegung versteht für eine Welt, die jede Form von Unterdrückung hinter sich lässt. In diesem Sinne, Freiheit für Daniela.

Das waren die Figli di Madre Ignota mit Niema Problema Turist. Unser nächstes Thema. Gen Osten, aber diesmal nicht allein. Die Grünen-Chefin Brandner stellt ihre Strategie für einen olivgrünen Imperialismus vor. Am verregneten 14. Mai muss am ehrwürdigen St. Anthony's College in Oxford wahrhaft Historisches geschehen sein, lässt die Taz uns in ihrer Ausgabe vom Folgetag wissen. Große Reden von Politikern sind geschliffen gehaltene Ansprachen, die etwas Drängendes auf den Punkt bringen. Die Rede ist von der Co-Vorsitzenden der Grünen, Franziska Brandner, die im beschaulich kleinen Seminarroom vor ungefähr 30 handverlesenen Zuhörern die neue olivgrüne Militärstrategie vorstellen durfte. Das Thema kommt in seiner englischen Originalfassung auch nicht weniger gestelzt daher als in seiner deutschen Übersetzung. Der einsamere Kontinent, Europa und die Last seiner eigenen Verteidigung. Viel ist die Rede vom Trennungsschmerz im NATO-Bündnis, vom internationalen Bedeutungsverlust der Europäischen Union und dem im Osten lauernden Bösen. Fast weinerlich artikuliert Brandner, das Unbehagen ist da und es ist real. Geldverrüstung ist ja da, aber wohin geht die Sinnsuche imperialistischer Euro-Mittelmächte? Zitat, wir haben ein Budget, wir haben noch keine Doktrin, so Brandner. Aber man kann Artilleriegranaten nicht einfach durch Haushaltsbeschlüsse herbeiwünschen. Ein Wertefundament, das Aufrüstung, Mobilisierung und Krieg zusammenhält, muss her. Das Konzept dazu stellt Brandner vor. Was wir brauchen, ist eine Koalition der Mutigen, nämlich die großen Staaten, die unverzichtbar sind. Deutschland natürlich, Frankreich und, wir sind ja in Oxford, Britannien sowieso. Dazu kommen die Staaten, die die Frontlinie und Erfahrung einbringen. Das Baltikum nennt Brandner hier, aber hat sie unsere aktuelle Ostfront in der Ukraine vergessen? Man darf gespannt sein, wie die weichgespülte Übersetzung des bislang nur auf Englisch vorliegenden Textes lauten wird. Einstweilen kehren wir zur Frage zurück, wer die Coalition of the Brave denn in den großen Krieg führen wird. Kein stiller Wunsch, kein heimlicher Traum. Brandner sagt es unverzagt. Zitat, die Tatsache lautet, Deutschland wird erneut die führende Militärmacht Europas werden. Man achte auf das Wörtchen erneut. Und damit es sitzt, gleich nochmal hinterher, lassen Sie mich das wiederholen, die stärkste konventionelle Armee des Kontinents. Wo militärische Stärke ist, da muss auch Führung sein. Da mischt sich ein Wermutstropfen in den olivgrünen Kriegsvorbereitungscocktail. Was sagen die imperialistischen Mitkonkurrenten in Europa, wenn Deutschland, erneut, die erste Geige spielen will, mithin ihre ältesten Ängste neu erweckt? Nun müsse die Stunde des europäischen Deutschen schlagen, der jene Freiheitsidee tatsächlich lebt, die wir verteidigen wollen. Eingefordert sind all die guten Tugenden, Solidarität, Pluralität, die Bereitschaft zum gemeinsamen Handeln, die Weigerung, allein zu sein. Nicht mehr allein gegen den Osten, jetzt gilt es gemeinsam. Und nun, da Brandner in ihrem 1452-Worte-Elaborat alle historischen Wahrheiten abgeräumt hat, werden die restlichen Lehren aus dem letzten großen Krieg in den Staub getreten. Die Mahnung der Überlebenden von Buchenwald, nie wieder Krieg, wird bei Brandner umgedreht zum nie wieder allein, im Sinne von das nächste Mal gemeinsam. Oder in Brandners Jargon, Zitat, nie wieder allein bedeutet, Deutschlands tiefstes Interesse liegt darin, Teil eines starken Europas zu sein, großzügig dazu beizutragen, dass Europa stark genug wird, jeden potenziellen Aggressor abzuschrecken. Fazit, die Deutschen sagen, wo es lang geht und dürfen dafür unter den französisch-britischen Atomschirm kriechen. Allzu sehr will man sich dann aber doch nicht an die europäischen Waffenbrüder ranschmeißen, denn, und das nach wie vor, brauchen wir eine nationale Armee. Mit den Grünen führt der Weg zurück in die Epoche des Revanchismus und direkt auf Konrad Adenauers Schoß. Der hatte auch schon Mühe mit der Entscheidung, ob er sich eher dem großen Bruder über dem Atlantik unterordnen soll oder sein Heil im Konstrukt einer europäischen Armee finden könnte. Der Feind blieb stets derselbe. Und was am 14. Mai im St. Anthony's College aus deutschem Munde zu hören war, ähnelt Adenauers Bekenntnis in der Bundestagssitzung vom 3. Dezember 1952.
Der kommende deutsche Soldat wird nur dann seiner deutschen und europäischen Aufgabe gerecht werden, wenn er von den Grundprinzipien erfüllt ist, auf denen die Ordnung unseres Staates ruht. Damals verzeichnete das Protokoll empörte Zurufe von der KPD und einer rief in den Plenarsaal: Das haben wir alles schon mal gehört. Recht hatte er. Und deswegen bleibt's beim nie wieder.

Unser nächstes Thema, ein Kommentar von Jörg Gronauer. Deutsche Parlamentarier in Taiwan. Provokante Einmischung. So kennt man ihn, den deutschen Bundestagsabgeordneten. Prinzipienfest, furchtlos, nur seinem eigenen Gewissen und dem Guten in der Welt verpflichtet. Äußern da etwa staatliche Stellen Kritik daran, was der Abgeordnete gerade tut? Ha, davon dürfen sich frei gewählte Parlamentarier nicht einschüchtern lassen, triumphierte Klaus-Peter Wilsch von der CDU am Wochenende, als er, na, was genau tat? Nach Kuba fliegen, um sich dort todesmutig dem drohenden US-Überfall entgegenzustellen? Sich vor der Botschaft der Vereinigten Arabischen Emirate in Berlin in Hungerstreik begeben, um gegen die emiratischen Waffenexporte an die genozidale RSF-Miliz im Sudan zu protestieren? Nicht ganz. Wilsch ist nach Taiwan aufgebrochen. Die Regierung, der er, stolz wie Wilhelm II., trotzte, war die Regierung Chinas. China? Das ist das Land, zu dem Taiwan gehört. So sieht es nicht bloß Beijing, so sieht es auch die UNO. Und so sieht es im Kern auch die Bundesrepublik, seit sie diplomatische Beziehungen zur Volksrepublik aufgenommen und ihre diplomatischen Beziehungen zu Taiwan abgebrochen hat. Weil sie nun aber Taiwan als Verbündeten behalten will, gerade auch als Verbündeten gegen Beijing, hat sie die Beziehungen zu Taipeh inoffiziell aufrechterhalten und das tut sie bis heute. Die Volksrepublik hat diese Einmischung in ihre inneren Angelegenheiten, denn darum handelt es sich, lange Zeit toleriert. Jetzt, wo die Bundesrepublik darüber nachdenkt, Taiwan aufzurüsten, wo sie ihre Militärmanöver im Umfeld der Volksrepublik verstärkt, setzt sich Beijing zur Wehr. Wilsch hält dagegen. Wäre doch gelacht, wenn in Ostasien nicht Deutschland das Sagen hat. Mit dabei übrigens, ganz wie schon bei der vorigen Taiwan-Reise einer Bundestagsdelegation im Jahr 2022, eine Abgeordnete der Partei Die Linke. Damals verteidigte sich Karen Lee mit Gerede vom demokratischsten Land Asiens. Nein, darum ging es schon früher nicht und darum geht es auch heute nicht. Am Dienstag bedankte sich Taiwans Präsident Lai Ching-te, als bei ihm auch die linken Abgeordnete Mandy Eising vorsprach, für die Durchfahrt eines deutschen Kriegsschiffes durch die Taiwanstraße und erregte neue Rüstungslieferungen an. Will die Linke mitregieren, muss sie außenpolitische Kernpositionen des deutschen Staates mittragen. Die Beteiligung an der Hochrüstung ostasiatischer Verbündeter gegen China gehört dazu.

0: David Bowie, TVC 15. Der Bürgerfunk in Köln ist einer der wenigen Orte im dortigen Lokalradio, an welchem politische Gruppen, Initiativen und ganz normale Leute selbst ans Mikro können. Eigentlich gedacht als mediale Vielfaltsreserve, also Raum für Stimmen, die im üblichen Radio oft keinen Platz haben. Doch wie sieht die Wirklichkeit aus? Entstanden aus dem autonomen Knastprojekt widmet sich einmal im Monat in Köln die Redaktion der Sendung von Unge allen Formen der Unterdrückung, getragen von der redaktionellen Leitsatz nicht nach oben buckeln und nach unten treten. Letztes Jahr wurde eine Sendung über Polizeigewalt, Knastkritik und die Perspektive von wohnungs- und armutsbetroffenen Menschen im Vorfeld vom Bürgerfunk zensiert. Es folgte eine landesmedienrechtliche Prüfung, die die Zensurmaßnahme bestätigte. Dieses Jahr wurde in einer weiteren Sendung Songtexte beanstandet. Über Zensur, Medienmacht und linke Gegenöffentlichkeit sprach Radio Dreieckland mit Mina von der Anti-Knast-Radiosendung.
1: Eure Sendung über Polizeigewalt wurde zweimal vom Freien Lokalrundfunk Köln e.V. abgelehnt und dies später auch von der Landesmedienanstalt bestätigt. Was hat das bei euch ausgelöst? Wut? Überraschung? Oder war euch eigentlich schon klar, dass genau sowas mal passieren könnte?
2: Wir haben schon oft darüber nachgedacht, ob das passieren könnte, aber ehrlich gesagt, bei dieser Sendung waren wir ziemlich schockiert. Genau, weil in der Sendung ging es darum, dass nach einer Polizeikontrolle in Köln-Nippes ein Betroffener gestorben ist. Und die Aussage, die so sehr kritisiert wurde, war, dass Polizeikontrollen in manchen Fällen der Tod steht. Und das wurde halt kritisiert und uns wurde falsches journalistisches Vorgehen vorgeworfen. Und wir sind aber offensichtlich keine Journalistinnen, sondern wir sind solidarische Radiomachende. Und deswegen, genau, war es uns auch wichtig, das nicht zu kritisieren, was die interviewte Person da erzählt hat. Und genau, deswegen waren wir sehr schockiert, weil es am Ende ja offensichtlich darum geht, dass eine Person gestorben ist. Und das dürfen wir jetzt nicht senden.
1: Der Verein selbst und den der Bürgerfunk bereitstellt, aber auch die Medienanstalt werfen euch ja vor, journalistische Standards verletzt zu haben. Ihr selbst dagegen sagt, Bürgerfunk müsse parteiisch sein und die Perspektive marginalisierter Menschen senden dürfen. Was bedeutet eure Haltung eigentlich für das Verständnis von Bürgerfunk?
2: Ja, also wir wären davon ausgegangen, dass das eigentlich für alle Leute gilt, die Bürgerfunk machen, und dass das auch für den Sender Radio Köln gilt, dass denen klar ist, dass wir aus einer Perspektive, und zwar aus unserer Perspektive und alle Leute aus ihrer Perspektive, die Bürgerfunk machen, genau senden. Und was bedeutet das? Also das ist einfach schockierend, dass wir irgendwelche journalistischen Standards anscheinend einhalten sollen, ohne diese Ausbildung zu haben und jetzt in dem Zusammenhang deswegen zensiert werden.
1: Ihr thematisiert in euren Auseinandersetzungen mit dem Bürgerfunk immer wieder die Frage, wer überhaupt Öffentlichkeit bekommt und wer nicht. Würdest du sagen, dass arme, wohnungslose oder kriminalisierte Menschen in den Medien meist nur vorkommen, wenn Polizei oder Behörden über sie sprechen? Es also auch wichtig ist, dass eine Sendung wie die eure ihnen Gehör verschafft?
2: Da hast du vollkommen recht. Und ich denke halt auch, dass die Leute, die Sendungen machen, die Öffentlichkeit machen, also Journalistinnen, Fernsehsender, Radiosender, sind natürlich auch andere Menschen. Das sind meistens nicht von Armut betroffene Menschen. Das sind keine Leute, die im Knast sitzen oder die im Knast saßen. Außer bei so Sachen wie freien Radios oder Bürgerfunk. Und deswegen ist es halt, genau, doppelt schockierend. Und die andere Sendung, die jetzt zensiert wurde, da ging es halt auch um den Tattoo Circus in Köln. Und da wurden wir zensiert aufgrund von Liedern. Also wir haben wieder ein, ja.
1: Da kommen wir dann gleich noch dazu.
2: Ja.
1: Die Medienagentur, jetzt sind wir noch bei dem Beitrag, der letztes Jahr zensiert wurde. Die Medienanstalt argumentiert, Polizeimeldungen seien sogenannte privilegierte Quellen, denen Medien grundsätzlich vertrauen dürfen. Wenn man die Medienanstalt richtig versteht, wahrscheinlich sogar vertrauen müssen. Ihr wendet ein, dass viele Redaktionen Polizeiversionen zu oft vorschnell und blind übernehmen. Warum ist das blinde Übernehmen von Polizeimeldungen so gefährlich?
2: Ja, ich meine, ich würde ja am Ende diese ganze Institution Polizei kritisieren und auch abschaffen wollen. Und dann würde ich natürlich auch deren Äußerungen auf gar keinen Fall unkommentiert übernehmen. Also die können das ja gerne behaupten, aber ich würde es auf gar keinen Fall unkommentiert übernehmen. Und vor allem in so Fällen, wo es halt darum geht, dass Menschen gestorben sind, würde ich denen da gar nicht vertrauen. Weil die am Ende gegen sich selber ermitteln. Und dann so Meldungen, die irgendwie einen Tag später online gestellt werden, da muss man auf jeden Fall richtig vorsichtig aufpassen. Und genau, wir wissen, wie Polizei mit Menschen umgeht, wie Polizei mit rassifizierten und armen Menschen umgeht und auch, wie am Ende dann so ein Gericht damit umgeht. Also Polizisten wird halt geglaubt und uns wird halt nicht geglaubt. Und
1: du hast ja vorhin schon gesagt, ihr seid solidarische Menschen. Das heißt, ihr versteht euch ja ausdrücklich nicht als neutrale Journalistinnen, was immer das sein soll. Warum ist der Anspruch, politisch und solidarisch zu sein mit den Betroffenen, für so eine Anti-Knast-Redaktion wie die eure wichtig?
2: Wenn man die Institution an sich kritisiert, dann ist es natürlich relevant, die Betroffenen davon zu hören und dass deren Aussage ernst genommen werden und dass deren Stimmen gehört wird und dass die aus ihrer eigenen Perspektive sprechen dürfen und sollen und auch ohne, dass sie zensiert werden. Also, dass sie sagen können, was sie wollen oder was sie möchten oder wie sie ihre Erfahrungen teilen möchten.
1: Die renommierte Bürgerrechtsorganisation Komitee für Grundrechte und Demokratie hat eure Sendung von letztem Jahr solidarisch verteidigt und auch die Kritik der Sendeleitung zurückgewiesen. Dabei hat sich das Komitee für Grundrechte ausdrücklich auf Meinungsfreiheit sowie wissenschaftliche Arbeiten zu Polizeigewalt berufen. Wie wichtig ist solche Solidarität für euch? Vielleicht gerade in so einem Moment, in dem eure Sendung als nicht sendbar abgestempelt wurde.
2: Ja, das ist super wichtig, weil das ist ja auch ein Verein, der irgendwie öffentliche Gelder bekommt und finanziert wird. Das heißt, es ist auch ein Verein, der irgendwie ernst genommen wird. Und zum einen ist das dann relevant, um irgendwie so dagegen argumentieren zu können. Also wenn wir weiter in Austausch mit dem Radiosender sind oder auch der Landesanstalt, zu sagen, diese Leute, die ihr auch ernst nimmt, die sind auf unserer Seite oder die haben die gleichen Argumente wie wir. Und zum anderen ist das natürlich auch ein gutes Gefühl, Solidarität zu spüren und zu merken, da sind Leute, die auf einer anderen Ebene arbeiten und anders Ahnung haben von Öffentlichkeitsarbeit und auch jahrelang und auch mit den gleichen Themen uns dann irgendwie uns auch genau ernst nehmen, uns Öffentlichkeit verschaffen und uns auch bei Argumentationen helfen und auch einfach auf persönlicher Ebene, also genau, mit denen einfach quatschen zu können und uns zusammen darüber aufregen zu können, das hilft auch total.
1: Mit dieser Solidarität im Rücken und trotz der Ablehnung gebt ihr ja nicht auf, sondern produziert weiter. Und du hast es gerade eben angedeutet, prompt ging es dieses Jahr nicht um nachrichtliche Inhalte, sondern jetzt kapriziert man sich auf Musikstücke in eurer Sendung. Beanstandet wurde beispielsweise ein Song mit dem Titel Burn the Prisons Down, aber auch angeblich andere gewaltaffine Inhalte. Wie verhaltet ihr euch dazu, dass jetzt selbst Punk und Hardcore-Texte zum Problem erklärt werden?
2: Das kommt ja nicht von ungefähr. Das hat, denke ich, jetzt eine Kontinuität und Rechtsdruck spüren wir an jeder Ecke. Und ich kann mir vorstellen, genau, dass die jetzt einfach so einen Film auf uns schieben und dass sie uns doppelt und dreifach kontrollieren und jede Möglichkeit, uns zu zensieren, weiterhin nutzen, weil wir auch einer der wenigen Leute sind, die halt linksradikale Sendungen machen. Und das bedeutet jetzt, dass wir weiter versuchen, mit denen in Kommunikation zu gehen, aber auch gleichzeitig müssen wir uns einen neuen Umgang finden und wir müssen irgendwie auf einer anderen Ebene Öffentlichkeitsarbeit machen, das weit hinaus über den Bürgerfunk geht.
1: Zum Schluss gefragt, eure Sendung ist eigentlich genau das, was auch ich mir und viele andere sich unter Bürgerfunk vorstellen. Stimmen von unten, unbequem, parteiisch, wütend. Stattdessen gibt es eine laufende Vorabkontrolle bei euch, Sendeverbot, selbst Musikstücke werden zensiert. Wie wollt ihr dort weitermachen in Zukunft?
2: Zunächst müssen wir uns, glaube ich, erstmal an diese Realität gewöhnen und das ist jetzt einfach so. Also wie ich eben schon gesagt habe, Rechtsdruck merken wir an jeder Ecke und das ist jetzt die neue Realität und damit müssen wir einen Umgang finden. Wir müssen uns zusammenschließen, andere Orte finden, wo wir unsere Sachen veröffentlichen können. Aber wir haben auf jeden Fall nicht vor, einfach aufzugeben. Man muss clever sein, glaube ich. Wir müssen unsere Sprache irgendwie anpassen und trotzdem gleichzeitig noch schaffen, das durchzubringen, was wir wollen. Und was wir auch wollen mit unserer Sendung, ist ja nicht nur die Stimmen zu zeigen, die sonst nicht gehört werden, sondern auch Leute anzusprechen, die eigentlich betroffen sind, die das oft nicht selbst von sich wissen. Und zwar ist das die Arbeiterklasse, Leute, die arbeiten gehen. Und deswegen ist uns das ganz wichtig, beim Bürgerfunk zu bleiben. Und wir machen weiter auf jeden Fall. Wir lassen uns nicht unterkriegen davon und clever werden, kreativ werden, andere Leute finden und solidarisieren. Das ist der Plan.

Das war die Grüne Cousine mit Stiepil Dobri, leider heruntergezogen. Das versteht das israelische Regime anscheinend unter einer Waffenruhe. Zum Beginn des islamischen Opferfests haben israelische Truppen am Dienstag bei mehreren Anschlägen quer über den Gazastreifen mindestens 14 Menschen getötet und Dutzende verletzt. Im Viertel Al-Rimal in Gaza-Stadt bombardierten Kampfjets nahe einer Moschee die oberen Stockwerke eines Wohnhauses und töteten 5 Personen, meldete die palästinensische Agentur Wafa. Mindestens 20 weitere Personen seien beim Angriff auf das Viertel verletzt worden. Wegen der Feierlichkeiten seien die Menschen in den Straßen dicht gedrängt gewesen. Gleichen Tags wurde außerdem laut israelischen Streitkräften der hochrangige Hamas-Kommandeur Mohammed Odeh bei einem Angriff getötet, was ein Angehöriger gegenüber Reuters bestätigte. Im Geflüchtetenlager Maghazi hatte eine von Israel unterstützte palästinensische Miliz am Dienstag laut Reuters zunächst ein Wohngebiet gestürmt und so die Menschen aus ihren Häusern gejagt. Daraufhin hätten israelische Drohnen mehrere Raketen auf die Vertriebenen abgefeuert und 5 von ihnen getötet. Die 15-jährige Fatima Mohammed Abd al-Hadi al-Khatib erlag laut Wafa am Dienstag nach einem Drohnenangriff auf die sichere Zone al-Mahwasi nahe Khan Yunis am Vortag ihren Verletzungen. Seit Beginn der sogenannten Waffenruhe am 11. Oktober vergangenen Jahres haben die israelischen Streitkräfte mindestens 906 Menschen in Gaza getötet, so die Zahlen des palästinensischen Gesundheitsministeriums. Hinzu kommen 2.747 Verletzte. Insgesamt seien seit Beginn des Krieges gegen die palästinensische Zivilbevölkerung in Gaza am 7. Oktober 2023 mindestens 72.803 Personen getötet und Hunderttausende verletzt worden. Mindestens 10.000 weitere Tote werden noch unter den Trümmern der weiträumig zerstörten Enklave vermutet. Auch die Vertreibung der Menschen geht weiter. Der Plan zur freiwilligen Auswanderung aus Gaza werde umgesetzt, erklärte Israels Kriegsminister Israel Katz am Mittwoch. Alles zur richtigen Zeit und in der richtigen Weise. Bereits zuvor sei in seinem Ministerium ein Büro zur freiwilligen Auswanderung für Gaza-Bewohner, die an einer Umsiedlung in Drittstaaten interessiert sind, eingerichtet worden. Die israelischen Streitkräfte verletzen nahezu täglich die Waffenruhe im Gazastreifen, töten Zivilisten, halten die zugesagte Menge an Hilfslieferungen nicht ein und haben über 2 Dutzend Quadratkilometer an weiteren Gebieten in der Enklave besetzt. Dennoch sei die Hamas das Haupthindernis für die Umsetzung der Waffenruhe, erklärte Nikolai Mladenov, der Leiter des von US-Präsident Donald Trump eingerichteten Friedensrats gegenüber dem UN-Sicherheitsrat vergangene Woche. Diese weigere sich, die vereinbarte Entwaffnung zu vollziehen. Zwar ist die Entmilitarisierung Gazas ein zentraler Bestandteil des 20-Punkte-Plans der US-Regierung für den Küstenstreifen. Doch hatte die Hamas eine vollständige Entwaffnung immer abgelehnt, sollte es keine Garantien für den Abzug der israelischen Truppen geben. Beobachter erklärten laut Guardian, dass sich die palästinensische Organisation keineswegs einer Demobilisierung verweigere, doch auf reziproken Schritten beharre. Mladenov wird Einseitigkeit vorgeworfen, wenn er Israel aus der Verantwortung für das Scheitern des Abkommens zieht. Anlässlich seiner Einrichtung im Januar hatte Trump das Board of Peace, dessen Vorsitzender auf Lebenszeit er selbst ist und das vermeintlich den Wiederaufbau des Gazastreifens und den Abzug der Israelis überwachen soll, als das großartigste und prestigeträchtigste Gremium bezeichnet, das jemals irgendwo und zu irgendeiner Zeit zusammengestellt wurde. Doch auch 4 Monate später erweist sich der Friedensrat effektiv als ein weiteres Trumpsches Luftschloss. Trotz erteilter Zusage in Höhe von 17 Millionen US-Dollar, 10 davon von den USA, 7 von 9 Mitgliedsländern, befinden sich gegenwärtig Zero Dollars in dem von der Weltbank eingerichteten Konto der Organisation, berichtet die Financial Times am Mittwoch exklusiv unter Berufung auf 4 mit der Angelegenheit vertraute Personen. Selbst die US-Regierung hat noch keinen Cent eingezahlt, doch auch die anderen Mitgliedsländer, die Geld und Mittel zugesagt hatten, verweigern nach Monaten festgefahrener Diplomatie und ohne Fortschritte vor Ort bislang die Zahlungen, heißt es im Guardian.
Keine konkreten Projekte des Rats wurden bislang umgesetzt, während Mladenov ein Honorar von 400.000 US-Dollar im Jahr einstreicht.

Nick Cave und Henry Lee. Auf den Balearen wird derzeit gestreikt. Seit Dienstag befinden sich die Mitarbeiter des Flughafens von Palma, die Menschen mit eingeschränkter Mobilität begleiten, in einem unbefristeten Streik. Sie beklagen Überstunden. An diesem Flughafen wurden bereits am 18., 20. und 22. Mai die Sicherheitskontrollen und die Gepäckabfertigung bestreikt. Die Gewerkschaften konnten sich nicht mit dem Flughafenbetreiber und den beteiligten Dienstleistungsunternehmen einigen. Bemängelt werden schlechte Arbeitsbedingungen, Personalmangel und eine deutlich gestiegene Arbeitsbelastung. Der Flugverkehr ist aber nicht der einzige Sektor, in dem die Mitarbeiter unzufrieden sind. Bei der H&M-Gruppe wurden am 20. und 22. Juni gestreikt und weitere Streiks sind für den 1. und 8. Juli in den rund 100 Filialen von H&M, COS and Other Stories und Weekday angekündigt. Laut der Gewerkschaft CCOO beteiligten sich bisher rund 80% der Belegschaft und viele Läden mussten geschlossen bleiben. Die rund 4.100 Beschäftigten, die H&M auf den Balearen ausbeutet, beschweren sich wie die Flughafenarbeiter über die Arbeits- und Lohnbedingungen. Der Kampfgeist steckt nicht nur die Arbeiter im privaten Sektor an. Die Gewerkschaft SIAU hat angekündigt, die Lehrkräfte der Balearen zu einem womöglich unbefristeten Streik aufzurufen. Man wolle sich demnach den Protestbewegungen in Barcelona und Valencia anschließen. Die Plattform der Lehrer, der Assemblea de Docentes der Balearen, hat zudem angekündigt, beiden Regionen jeweils 50.000 Euro aus ihrer eigenen Kasse zu senden, um die Streiks zu unterstützen. In der Region Valencia startete der unbefristete Lehrkräftestreik am 11. Mai 2026 und dauert seither an. Er wurde von mehreren Gewerkschaften ausgerufen und richtet sich auch gegen Bildungsreformen und entsprechende Kürzungen. In Katalonien begann der Streik einen Tag später, als sich dortige Lehrkräfte den Protesten anschlossen. Die Verwaltung ignoriere die Anliegen der Lehrkräfte, betonen die Gewerkschaften auf den Balearen. Auch um die katalanische Sprache drehen sich die Proteste, weil die Regierung in Valencia plante, Lehrer zu verbeamten, die keinen Nachweis von Katalanischkenntnissen vorlegen können. Das lehnt die SIAU ab. Gestreikt werde demnach auch gegen die Privatisierung der Bildung. Die Bedingungen an öffentlichen Schulen würden zusehends schlechter. Zentrale Forderungen, kleinere Klassen, höhere Gehälter. Diesen Mai haben sich auch zahlreiche Ärzte und Krankenschwestern an einem landesweiten Streik beteiligt, bei dem 54 Operationen verschoben werden mussten. Über 2400 Termine und Untersuchungen mussten ebenfalls abgesagt oder verschoben werden. Die Ärzte protestieren für ein eigenes Berufsstatut und wie der Rest der Balearen für bessere Arbeitsbedingungen. Insbesondere die Teuerung auf den Inseln und die Wohnungskrise machen vielen Arbeitern zu schaffen, weshalb höhere Löhne eine immer häufigere Forderung bei Arbeitskämpfen in der Region sind. Laut einer Studie der Gewerkschaft CCOO vom Februar müssen Haushalte auf den Balearen inzwischen einen sehr großen Teil ihres Einkommens für Wohnen und Grundkosten ausgeben, bis zu 78% des Gehalts nur für Grundausgaben wie Lebensmittel, Unterkunft und die Versorgung mit Wasser und Energie. Die allgemeine Inflation und der aktuelle Ölpreisschock verschärfen die Situation abermals. Insgesamt liegen die Lebenshaltungskosten auf den Balearen deutlich über dem spanischen Durchschnitt. 15% oder mehr, je nach Berechnung. Die Balearen werden derzeit vom konservativen Partido Popular, kurz PP, unter der Ministerpräsidentin Marga Proens regiert. Die Regierung führt ein Minderheitskabinett, das in der Praxis stark von Verhandlungen mit der rechtspopulistischen Partei Vox abhängig ist. Die Opposition aus PSIB, PSOE, MES und Podemos kritisiert in einem Fort, dass die Regierung soziale Probleme wie die Wohnungsnot nicht angeht und soziale Investitionen verschleppt.

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1: 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Ihr hört die Ultra Lounge im freien Radio für Stuttgart. Und jetzt kommt ein neuer Song von mir, von meinem Album Alive. Hier ist Are You Alive?

0: Make-up.
1: Da sind wir.
2: Ja, hallo again. Ja, du wolltest alle uns am Donnerstagabend im Freien Radio für Stuttgart gut eingeheizt, Herr Magellin.
1: Allerdings, du hast den roten Knopf gefunden zum Hochschieben.
2: Ja. Wenn wir den von der Heizung jetzt noch finden, dann wäre es gut, die könnten wir ausmachen jetzt, gell?
1: Na, die ist doch aus, komm.
2: Ja, ja, genau. Ja, Mikrofone, ihr habt schon gemerkt, die liebe Lilia.
1: Und der liebe Motzi.
2: Ja, und damit es auch richtig warm wird im Studio heute, haben wir natürlich auch Gäste. Sagt mal hallo, stellt euch mal vor.
3: Hallo, Nico Schliemann hier, Gitarrist seines Zeichens für Maffei Pur. Ja, Ilsi, Juno 17, ehemals Glasfernspiel, Maite Kelly, Beatrice Egli, ja. Was man so macht.
1: Okay.
4: Und der Wolfgang Tern, der Sänger von Maffei Pur, wo wir gemeinsam spielen, der Nico und ich, als auch ehemals Gitarrist von Thomas Anders und Sessionspieler für Max Mutzke, Sister Sledge, Weather Girls und so weiter und so fort.
2: Also bei den Weather Girls war ja echt beeindruckt, wobei natürlich die anderen Namen natürlich auch toll sind. Ich habe es kürzlich gehört gehabt im Radio als One-Hit-Wonder. War so angekündigt, dachte, wow, und jetzt haben wir einen Gitarristen hier da sitzen hier mit den Weather Girls. Dann stammt wahrscheinlich von dir auch das schöne Wetter im Moment gerade.
4: Ne? Das schöne Wetter, genau. Es gibt einen sehr, sehr schönen Spruch von Weather Girls. Sie wurden im Radio-Interview ähnlich wie jetzt gefragt, was ist euer Lieblingsessen? Es war in Englisch gefragt, what is your favorite kind of food? Und es kam wie aus der Pistole geschossen. Seafood. Also, Seafood, yes, any food I see. Das ist meine liebste Weather Girl Story, absolut.
1: Seid ihr beides Sommermenschen?
3: Absolut. Für mich ist alles Winter unter 15 Grad.
1: Okay.
4: Ich bin Herbstkind. Ja. Von daher, ja, genau.
1: Okay. Gut. Schön, dass ihr da seid bei uns hier im warmen Studio, im Freien Radio für Stuttgart in der Ultralounge.
2: Ja, wir freuen uns dann gleich auf Live-Musik, haben wir auch mitgebracht. Und wir steigen erstmal so ein mit Maffei Pur. Wie kam die Idee, so zu Maffei Pur, so eine Tribute-Band für Maffei zu machen? Also sag mal, ist nicht nur eine Coverband, also ihr macht das schon hochprofessionell, habt auch Preise, seid ausgezeichnet worden dafür. Wie kam so die Idee zu Maffei? Lieblingssongs, Lieblingskünstler oder wie war das?
4: Witzig eigentlich. Wir hatten zuvor so eine klassische Gala-Band, wo wir querbeet alles gespielt haben und uns fiel auf. Wenn wir ein Maffei-Lied spielen, gibt es immer so einen Ticken mehr Applaus. Also komm, lass uns noch eins spielen. Und dann gab es beim zweiten Lied auch mehr Applaus. Dann haben wir 3, 4, 5 gespielt. Dann haben wir gesagt, so, jetzt lass uns ein komplettes Programm spielen. Haben wir gemacht, war dann aus dem Stegreif erfolgreich. Hatten dann, wie du gerade sagtest, auch 2019 den Deutschen Rock'n'Pop-Preis gewonnen dabei. Und dann ging das mehr oder minder von Anfang an gleich los. Ja.
2: Ich glaube, ihr seid auch bei einer großen Sat.1-Show mit dabei gewesen.
4: Genau, ja? kamen wir ins Finale.
2: Genau. Ja, wow. Habt ihr Peter Maffay mal getroffen?
4: Wir kennen einige aus der Band, aber tatsächlich ihn nicht. Mhm. Das wird sich möglicherweise jetzt ändern, weil wir sind jetzt nach zu den Love Places nach Bietigheim-Bissingen eingeladen. Mhm. Jetzt am, lass mich überlegen, 26.06. Ich bin ganz aufgeregt. Möglicherweise sehen wir ihn da. Ja,
1: ja, das wäre doch voll cool, Mann. Mhm.
2: Tretet ihr auch auf oder nur als
4: Gäste? Da wären wir nur Gäste, ja, ja. Also wir hatten vor ein paar Wochen gespielt mit dem originalen Schlagzeuger Bertram Engel und dem Gitarristen und Gründungsmitglied der Peter Maffay Band, der Frank Dietz. Und im Zuge dessen hat dann der Bertram Engel gesagt, wenn ihr Zeit habt, kommt doch mal rum.
2: Mhm. Ja. Drücken wir die Daumen, dass dann ein Treffen mal klappt. Mhm. Ihr seid sicherlich neugierig, was Peter Maffay wahrscheinlich dann sagt. Musik. Also, vielleicht kennen wir es ja auch schon, wer weiß.
4: Es gibt tatsächlich 2 Grußworte von ihm schon an uns. Und es wäre mal echt lustig, mit ihm in der Ecke zu stehen und zu schnacken. Mhm. Das wäre also, fände ich mal echt lustig, ja.
2: Würdet ihr auch gerne mit ihm spielen dann auf der Bühne dann mal?
4: Durchaus, aber das ist, wie gesagt, ein anderes Ding, ja, genau.
2: kommt vielleicht noch alles.
4: Ja.
1: Das muss ja auch für ihn irgendwie verrückt sein, ne? Wenn man da so einen Doppelgänger vor sich hat. Also du hast ja auch so beim Singen so wirklich die Stimme wie der Maffay, ne?
4: Ja, also das trainiert man sich ja an. Also ein Tribute unterscheidet ja vom normalen Cover, dass du wirklich so nah rangehst, wie es geht. Und dann gehst du einen Respektschritt wieder zurück, damit es nicht kokettiert wirkt. Mhm. Also das ist quasi die Herangehensweise. Und das ist so das, was wir versuchen, da dran zu machen. Und wenn er da stände, ich glaube, ich würde gar nicht so singen wie er, würde ich sagen, komm, jetzt bist du ja da. Also ich muss ja nicht singen wie du, wenn du da bist.
1: Aber wie hast du das gemacht? Also du bist da vorgegangen, hast du dir ihn... bis ins kleinste Detail einfach beobachtet und, mhm. und also die Stimme, die Bewegung, also es ist ja nicht nur die Stimme, sondern auch die Mimik und Gestik. Ja.
4: Das ist ein gefährliches Thema, weil da kann ich stundenlang drüber referieren. Okay. Aber die kurze Form
1: wäre... Wir haben ein bisschen
4: Zeit. Die kurze Form ist, es ist ein bisschen wie eine Sprache lernen. Du lernst verschiedene Artefakte und guckst, was der macht. Also bei ihm ist es ein relativ starkes R. Die Töne sind relativ kehlig, es ist relativ weit hinten im Raum. Das musst du so machen, dass es aber natürlich klingt. Und dann idealerweise gehst du auf die Bühne und singst aber nicht jede Note für Note, wie du das... Oh, da war der Hesse. Note für Note, wie du dir das vorstellst, sondern du bewegst dich frei innerhalb der Sprache Peter Maffay und dann wirkt es authentisch, weil das ist, was er tut. Mhm. Er singt auch nicht jeden Abend alles gleich und deswegen sage ich immer, es ist ein bisschen wie eine Sprache lernen und du änderst dann, sagen wir mal, Adjektive und Adverbien ab, weil du was irgendwie ein bisschen anders erklären willst und so, aber sagst am Ende immer das Gleiche.
1: Mhm. Ja. Okay, und bist du auch so Modestand dabei? Also manche, die gehen ja wirklich in diese Person rein, in dem Sinne, dass sie sich dann auch so kleiden.
4: Und ja. Genau. Ja. Machen wir nicht, weil wir komplett auch anders aussehen. Unser Credo war von Anfang an gewesen, das klingt immer eitel, aber es ist nicht eitel gemeint, ist, dass wir halt eben mit dem Gitarristen von Glasperlenspiel und Beatrice Egli und mit dem Keyboarder von Herbert Grönemeyer und ich jetzt auch mit Thomas Anders, wir haben ähnliche bis gleiche Bühnen gespielt und wir möchten dem Mann gerne Hommage geben für dieses Lebenswerk, das er gemacht hat. Mit 50 Millionen verkauften Platten, erfolgreichste deutsche Künstler. Also wir hören das Tribut nicht gar so gerne, es ist eher nur Hommage. Und das Schöne am Peter ist, dem sind seine Lieder nicht heilig. Der hat 10 Versionen eines jeden Lieds gemacht und wir als Hommage bieten die 11., um in diesem Bild zu bleiben.
2: Mhm. Deswegen wollte ich auch ungern jetzt Coverversionen sagen, weil das klingt ja genau. Sehr abwertend dazu. Ja. Ja. Ist ja schon was, Hommage ist ja nochmal was anderes.
4: Ja,
2: ist ja,
4: ja
2: nochmal ein bisschen aufwertender. Nico, ihr kennt euch schon lang oder wie bist du dazu gekommen oder wer gehört alles zur Band mit dazu, zur Maffay Pur Band?
3: Ich bin quasi dazugekommen eigentlich über Rainer indirekt,
4: ja.
3: Weil der Rainer, der Keyboarder, man muss sagen, ich habe hier zum Beispiel aufgeschrieben, Noten mit dabei für einen Song, den wir nachher vielleicht spielen. Ich bin jemand, der sehr viele Sheets für andere Leute schreibt und auch für Verlage Musiklayout macht, also Notensatz. Und der Rainer, für den habe ich damals für Grönemeyer schon irgendwie quasi die Streicher aus den Streicherpartituren Klavierauszüge gemacht, dass er die Streichersachen auf der Bühne spielen kann. Und habe so quasi angefangen, für den Rainer zu arbeiten. Und ich habe dann auch den Auftrag vom Rainer gekriegt, beziehungsweise den Kontakt zu Wolfgang gekriegt, für die Band die Sheets zu machen, bevor ich überhaupt dabei war.
2: Also zur so, Grönemeyer-Band, habe ich jetzt richtig verstanden?
3: Nee, dann, jetzt oder? Für Maffay Pur, also für
2: Grönemeyer. Achso, für Maffay Pur. Aber für Grönemeyer hast du auch schon dann umgeschrieben oder
3: genau.
2: Bühnen, wie sagt man dann?
3: Noten.
2: Also Noten für die Bühne geschrieben,
3: arrangiert. Also das nicht arrangiert. Also ich habe aus den Streichernoten quasi Klavierpartituren geschrieben, dass der Rainer das spielen kann. Das Größte, was ich für Grönemeyer gemacht habe, der hat, ich glaube 22 oder 23 hat er eine Orchestersuite aufgeführt. Also er schreibt sehr viel Filmmusik und hat quasi so ein riesen Medley gemacht aus seinen ganzen größten Grönemeyer-Hits und Filmmusiken. Und da habe ich mit dem Alfred Kritzer zusammengearbeitet. Das ist sein eigentlicher Keyboarder und Musical Director. Und der hat quasi diese Suite komplett arrangiert. Und ich war dann nachher dafür zuständig, das alles in Notenform zu bringen. Also, dass die Leute nachher was auf dem Notenständer haben, von dem sie spielen können.
2: Wow. Hast du mit Herbert Grönemeyer dann auch zusammengearbeitet? Oder läuft das Ganze autark, die Vorbereitung dann?
3: Das läuft autark bei denen. Also da habe ich nichts direkt mit zu tun. Ich stehe in der aktuellen CD, stehe ich drin, weil ich Noten geliefert habe.
2: Na, immerhin. Das ja, ohne Noten geht nichts. Ja,
3: ja, also zumindest wenn ein Orchester mit dabei ist. Ja.
2: Und du warst bei Glasperlenspielen zuletzt gewesen oder wann war das, welcher
3: das
2: Zeit?
3: Das war von 2013 bis 2020.
2: Ah ja, ich glaube, die großen Hits, glaube ich, kamen mit den Sonnenbrillen, kamen, glaube ich, danach raus, oder?
3: Das war 2015.
2: Ja. 2015.
3: Geiles dann. Leben war 2015,
2: ja. Geiles Leben, ja. Ach mein Gott, wie die Zeit vergeht. 10 Jahre schon wieder, ja. Was hast du für Projekte oder bei wem bist du unterwegs?
3: Gerade tatsächlich nur Maffay Pur, dann die Ilsi-Sache, die wir jetzt gemeinsam anschieben.
2: Hören wir nachher auch noch rein?
3: Genau.
2: Ja. Hat er auch noch was mitgebracht, ja.
3: Ansonsten mache ich sehr viel studiomäßig zu Hause. Und ansonsten Covergigs hier, Covergigs da, also große Produktion momentan gerade gar keine.
2: Hm. Ja. Kommt vielleicht alles wieder.
3: Ja, ich renne jetzt nicht hinterher.
1: Aber was ich gesehen habe von dir, du machst auch so Gitarrenworkshops. Also
3: genau.
1: Ja, das machst du auch gerne.
3: Ja.
1: Und wirst gebucht auch von richtig Gitarren. Firmen, oder?
3: Ja, genau. Also ich mache es für unterschiedliche Gitarrenfirmen, mache ich Workshops, wenn es angefragt wird. Ich war letztes Jahr die letzten zwei Jahre auf dem Guitar Summit in Mannheim auch und habe da für Klotz und also mein Kabelhersteller habe ich da einen Workshop gehalten zum Thema In-Ear Spielen auf der Bühne und Sounddesign. Ich war jetzt Anfang dieses Jahr war ich hier an der Hochschule in Stuttgart mit Christoph Neuhaus zusammen, der mich eingeladen hatte, einen Studio-Workshop mit den Studenten zu machen für zwei Tage lang. Also ganz viel unterschiedliches Zeug, also alles Mögliche.
1: Ja. Super, vielseitig.
2: Du würdest sagen, sind wir neugierig jetzt langsam mal geworden, oder? Ein bisschen Musik bauen wir?
1: Ja, sicher.
2: Musik 2, 3, 4. Wie sieht es aus? Gitarren gestimmt bei euch?
4: Ach so, du meinst geleifte?
2: Ja. Machen wir den zuerst. Wir sind ja nicht zum Spaß da, ne?
4: Ja. Dann nicht. Was bietet sich ja fast an?
3: Wollen wir den machen?
4: Den hier meinst du?
3: Den hier, ja.
4: Das bietet sich ja an, weil wir sind ja, glaube ich, jetzt noch in der Maffei-Phase, ne?
3: Stimmt, richtig, ja. Genau. Dann machen wir den.
4: Okay.

0: Wir haben extra noch den letzten Ton noch abgewartet, ne?
1: Ja.
2: Ja, sorry, also das ist
1: Das ist live.
2: Alles ja, gut. Nee, es ist vor allem die seit einwöchige Bronchitis, die mich hier komplett wegkloppt seit und im Griff hat. Naja, und der Hustensaft greift noch nicht gerade. Boah, mir laufen sogar die Äuglein, du, das gibt's ja gar nicht. Oh.
1: Aber es war so schön.
0: Doch, wirklich schön. Ja. Genau, nochmal richtig ins Mikro reinschneuzen, sodass auch jeder nochmal weiß, ne?
2: Es war in echt geil.
0: Es ist live, wir schneiden ja nichts raus. Da bleibt jeder Husten und jeder Schneuzer auch drin. Aber da ist mein Mitleid. Ich habe auch ein halbes Jahr rumgehustet, als von der Seite aus gesehen versucht zu moderieren.
3: Meine sehr verehrten Damen und Herren, Viren sind nicht ansteckend über den Äther.
1: Ja. Ja, vielleicht sitzt ja der eine oder die andere auch gerade zu Hause und schnieft vor sich hier. Gute Besserung an euch alle zu Hause.
2: Genau, gute Preise, gute Besserung. Oh, das dürfen wir nicht.
0: Um Gottes Willen, vielleicht halt Pizza oder Laufvitamine haben, die wir vorher noch gegessen haben. Ja, keine Frage. Ja, und wer jetzt überlegt hat, Mensch, haben wir hier Peter Maffay zu Gast, da, der ein bisschen erkältet ist.
2: Nein. Das steht ja. Also normalerweise, also wenn Maffay erkältet ist, geht's. Aber das Kratzen ist das Ding. Du musst halt ständig husten. Das ist die Problematik.
0: Das Problem, ja. Ansonsten sowieso Rock'n'Roll, wenn es ein bisschen kratzt, stört
2: es. Du kannst ja bei allem singen, nur wenn's kratzt, ist vorbei. Ne? Also Fieber, sonst was, alles wurscht. Ne? Irgendwie, ne? Magenwickende Augenklappe, vollkommen egal. Aber wenn es im Hals kratzt, ist scheiße.
0: Ja, und wer sich jetzt gefragt hat, wer ist da? Das ist die Ultra Lounge. Wir haben hier Nico Schliemann und Werner Törne hier zu Gast. Mit der schönen Peter Maffay-Stimme von Maffay Pur sind die beiden. Ja. Und ich sage jetzt Werner, du nennst dich auch Ilzi.
2: Ja, ja.
1: Jetzt meine Frage der Fragen. Warum
2: genau, Ilzi? Das ist der Wolfgang gewesen, nicht, aber egal.
0: Oh. Ich habe schon mal irgendwie vertauscht, glaube ich, bei der Vorbereitung.
1: Hast du gesagt, nee, hast du jetzt meine Frage verdorben hier?
2: Oder? Nee. Pass auf, die lange Antwort kurz gemacht ist, ich habe früher meinen Mitmusikern immer was vorgepfiffen. Also ich habe dann immer irgendwie, wenn ich sage, oh, pass mal auf, mach mal nie so. Und sowas. Und dann gab es früher in den 50ern, Mozzi und ich, wir wissen das noch, wir waren schon alt genug.
0: In den 50er.
2: Gab es eine Sängerin, Ilse Werner.
0: Ja.
2: Und Ilse Werner hat immer gepfiffen zwischendrin. So, und dann kam das dann im Prinzip her, immer wenn ich dann gepfiffen hatte, kam die Musik immer, der macht die Ilse wieder. Und wir spielten aber damals gab es, ich komme ja aus meiner deutschen Heimat, ist im Frankfurter, Wiesbadener Raum, gab es Unmengen an Ami-Clubs und wir haben für die Amerikaner gespielt. Ne? Und die können keine Ilse sagen, für die ist das Ilsi. Mhm. Weil das E hinten ist so. Also eine lange Geschichte kurz gemacht. Irgendwann haben wir in den Ami-Clubs gespielt und dann haben sie gefragt, wer seid ihr? Und das ist die Band. Und dann haben wir gesagt, die Typen, die auch Whitesnake singen, sagt er, ja, das ist er da, die Ilse. Und er sagt, okay, das ist Ilse, okay.
1: Ja, und cool.
2: Da kam das her, aus der Zeit hält sich das. Ja.
1: Oh, das ist aber schön, wenn man dann so eine Erinnerung hat. Also das hat ja wirklich also, so eine Geschichte dahinter.
2: Ich sag mal, das ist jetzt 35, 36, 37 Jahre alt. Ja. Der Mist, ja, genau.
0: Okay. Ich würde sagen, bevor ein paar Namen vertauschen, wo ich gern dafür bekannt bin, aber nicht in der Sendung eigentlich live.
2: Ah, halb so
0: wie. Da habe ich es eigentlich immer richtig, gell, mit den Namen. Zum Außerhalb, ja. Egal, dann bleiben wir lieber bei Ilzi, würde ich sagen.
2: Namen
0: ich
2: sind Schall und Rauch, heißt es ja auch. Von daher, das ist ja alles egal.
0: Nico, wie bist du damals zur Musik gekommen? Seit wann machst du Musik? Wie bist du zur Musik gekommen?
4: Oha. Also angefangen hat's. Ich habe mit 10 angefangen, Gitarre zu spielen. Ich habe eine 3 Jahre ältere Schwester, die hat davor irgendwie mal Querflöte gespielt, ist irgendwie daran auch gescheitert und dann kam ich und habe gesagt, ich würde gerne Gitarre lernen. Dann haben sich meine Eltern gedacht, jetzt kommt der auch noch. 3 Jahre später habe ich dann in meiner ersten Band gespielt und so ging's. In die Richtung Musik, also bei mir war es immer ganz oder gar nicht. Ich habe dann irgendwie mich relativ schnell dazu entschieden, dass ich Musik studieren möchte. Und als ich dann rausgefunden habe, dass ich dafür auch Klavier brauche fürs Studium, habe ich dann mit 13 angefangen, noch Klavierunterricht zu nehmen.
0: Da hast du schon gewusst, dass du Musik studieren wolltest, mit 13 dann?
4: Ja, das war schon relativ schnell klar für mich, dass ich irgendwas mit Musik machen will. Und habe dann wirklich darauf hingearbeitet. Ich war in Freiburg an der Jazz- und Rockschule, da hat man nur eine mittlere Reife für gebraucht. Ich habe dann mit Biegen und Brechen meine 10. Klasse noch geschafft, also die mittlere Reife, mit einem sagenhaften Durchschnitt von 3,2. Und ich musste mich, glaube ich, im Nachhinein noch, also ich hatte in der 10. Klasse, ich hatte meinen absoluten Hasslehrer damals als Klassenlehrer. Deutschlehrer, Geschichtslehrer und Politik, genau. Mhm. Und ich stand quasi in allen drei Fächern kurz vor der 5. Und ich bin damit zum letzten Elternabend gegangen und habe gesagt, hey, pass auf, sieht so aus, gib mir einfach in allen drei Fächern eine 4 und ich bin weg, dann sehen wir uns nie wieder. Weil ich hatte meine Aufnahmeprüfung schon bestanden und war angenommen. Ich habe gesagt, hey, lass mich einfach durchkommen, dann sehen wir uns nie wieder, dann sind wir beide glücklich, weil ich weiß genau, ich wäre spätestens in der 11. Klasse wäre ich kleben geblieben. Und ja, der Rest ist Geschichte.
0: Mit was oder wann waren so deine ersten großen Auftritte, wo du dann auf der Bühne dann auch raus bist? War das denn mit der Band dann schon mit deiner ersten Band oder wann ging es groß los?
4: Ich habe mit der ersten Coverband schon gespielt. Ich glaube, ich stand mit 5. Also ich habe in der Schulbig Band schon gespielt, habe da auch schon gespielt mit 13, 14. Erster Coverband-Auftritt, glaube ich, mit 14, 15.
2: Cool wie ich.
4: Ja, also so... Wie gesagt, ich habe mit 16 angefangen zu studieren, 2 Monate vor meinem 17. Geburtstag.
0: Was waren dann so deine größten Konzerte oder mit wem oder mit das welcher Musik dann?
4: Das allergrößte war das Donauinselfest in Wien mit Glasperlspiel 2016, glaube ich. Da waren 100.000 Leute.
0: Wow.
4: Ja, also das war bis jetzt. Ansonsten haben wir das Support gespielt für Helene 2015 auf der Farbenspieltour, auf der Arena, auf der Stadiontour. Und da haben wir alle Stadien gespielt.
0: Mit welcher Band oder bist du dann aufgetreten? Also gerade jetzt als Support oder mit welcher Bands warst du dann unterwegs? Eigene Bands dann, oder?
4: Nee, das war auch Glasperlspiel.
0: Auch Glasperlspiel, genau, okay.
1: Wow. Wie entsteht das? Wie kommt man zu Glasperlspiel?
4: Zuverlässig sein. Also es war immer, bei mir gingen alle Sachen oder alle Jobs, die ich tourmäßig gekriegt habe, waren immer über Empfehlungen. Mhm. Also ich habe mit dem Benedikt Neuner, der Bene, der Schlagzeuger von Glasperlenspiel, ich habe meine allererste Band, als ich nach Stuttgart gezogen bin, ich bin glaube ich 2001 nach Stuttgart gezogen, ich komme eigentlich vom Bodensee und bin nach dem Studium dann nach Stuttgart gezogen und habe da quasi, ich habe während dem Studium einen Keyboarder kennengelernt, das ist jetzt auch wieder um 5 Ecken, der aus Schwäbisch Gmünd kam. Und bei denen in der Band ist der Gitarrist ausgestiegen, da bin ich dann eingestiegen. Als ich dann fertig mit dem Studium war, bin ich nach Stuttgart gezogen, war näher dran. Und habe über diese Band dann einen Schlagzeuger und einen Bassisten kennengelernt, die beide hier an der Hochschule in Stuttgart waren. Bin dann so ein bisschen in die Hochschulszene reingerutscht. Und dann bin ich in einer Stuttgarter Band eingestiegen, die hieß Freistil. Ich weiß nicht, ob die euch noch was sagt. Ist ein bisschen was her.
0: Nee.
4: Der Vater vom Schlagzeuger... Also der Schlagzeuger ist Fabian Keitel, der Vater ist Dirigent, der hat ein Orchester, der hat zum Beispiel, glaube ich, relativ viel Fanta 4-Zeugs gemacht und auch, ich meine, der macht die deutsche Hans-Zimmer-Produktion, das Orchester, der ist, wie gesagt, der Dirigent da und ich bin da in der Band drin gewesen. Wir haben mit dieser Band einmal im Jahr ein Unplugged-Konzert gemacht und da habe ich den Bene kennengelernt, der hat da Percussion gespielt bei uns. Und bei dem Konzert war auch eingeladen der jetzige Manager von Glasperlenspiel, Timo Holstein. Und der war Sänger von der Band Snail's House. Die haben damals eine SWR 3 Dance Night Tour gespielt. Da haben wir Support gespielt mit Frei. Also so auch wieder über 5 Ecken. Mhm. Und der hat sich dann in Bene quasi gekrallt als Schlagzeuger für Glasperlenspiel, die damals gerade gesigned wurde. Die waren das erste Jahr oder die ersten 2 Jahre zu dritt unterwegs. Und zur zweiten Platte hin wurde die Band vergrößert und da wurde ich dann angefragt. Über den Bene hat mich empfohlen und so lief es eigentlich immer.
1: Mund-zu-Mund-Propaganda.
4: Genau.
1: Ja, genau. Aber es ist auch eigentlich immer so das Beste, ne? Wenn man dann auch einfach schon weiß, wie ist der Mensch?
4: Genau.
1: Wie arbeitest du?
4: Genau, also es kommen halt diese Dinger so, okay, sei pünktlich, sei vorbereitet, sei kein Arsch. Das sind die 3 Punkte, die ich in jedem Workshop sage. Das ist das, worauf es irgendwie ankommt. Mhm.
2: Als Nico zu uns kam für die erste Aushilfe, die wir hatten, konnte der jeden Song spielen, mehr oder minder auch frei. Also ohne irgendwie was...
4: Naja, ich habe schon gelesen.
2: Aber relativ wenig. Und sang noch bei jedem Stück eine Chorstimme mit.
1: Also die gut vorbereitet
2: eigentlich. Die gar nicht angefragt war. Ne? In der Hinsicht, wir standen dann so da und so, Und da habe ich damals schon gesagt, wir hatten einen sehr guten Gitarristen, muss man dazu sagen, dabei. Also den also was ist das, irgendwas, also irgendwas muss jetzt, du warst glaube ich gerade bei
4: Beatrice
2: bei raus. Beatrice raus, weil Beatrice Eklem sagt, ich muss mir den Typ krallen mit irgendwas und mal parken, mit dem muss ich was machen irgendwie. Und dann habe ich dann also aus dem Kopf raus nächtelang überlegt, was ich dem jetzt anbieten kann, dass wir spielen in der Hinsicht. Und dann ergab sich zufälligerweise, dass dann auch die Stelle bei Mafapur vakant war. Also ich musste mir nichts überlegen und konnte eigentlich das dann anbieten.
0: Gesucht und gefunden hier.
2: Und das war, ja, seitdem machen wir eigentlich relativ viel, also in meinem Fall nahezu alles zusammen, glaube ich.
0: Genau. Und beide noch aus der Region her jetzt immer.
2: Ja.
0: Keinen weiteren Anfahrtsweg. Ja. Ich habe gerade mal das Fenster hinten zugemacht, nicht weil es hier jetzt zu kühl wird, aber ich würde sagen, weil wir dann gleich noch ein bisschen Musik genießen können, weil ab und zu, ihr habt es gehört, fliegen mal Vögel vorbei, ab und zu ein Flugzeug. Wir sitzen nicht draußen im Garten hier beim Freien Radio für Stuttgart im Stöcker. Ja. Nee, aber wir haben ein bisschen Luft reingelassen. Also deswegen heute auch mit Straßengeräuschen mit drin. Es gibt übrigens nahe an der Stelle, sei gesagt, noch mehr Termine zum Aufschreiben, auch von euch und noch andere Sachen. Wen es interessiert, dann legt euch doch mal was zum Schreiben bereit. So, im Laufe der Sendung kommt noch einiges heute, wo vielleicht noch interessant ist für euch da draußen. Ihr könnt uns übrigens auch schreiben, wo ihr uns hört. Vielleicht schon im Urlaub irgendwo am Strand, wer weiß, oder auf dem Balkon jetzt. Nehmt Kontakt von da und schreibt uns einfach mal. Wir sind neugierig, wo ihr uns hört. Genau. Und dann würde ich sagen, dann übergeben wir wieder das Mikro hier wieder an Ilzi und Nico. Ja, für den nächsten Mafapur-Song.
2: Achso, lass uns mal einen von der Platte hören, hätte ich gesagt, fast sogar.
0: Ach so, okay.
2: Dann darüber, das gibt mir die Gelegenheit, mich mal Wasser zu organisieren, sonst geht das nämlich genau wieder so in die Buchs wie gleich. Richtig, genau.
0: Ja, können wir machen. Muss mal gucken, was haben wir denn
4: hier? Wir machen das wie bei Olympia. Wir machen jetzt auch Enhanced Games. Du darfst noch ein bisschen Hustensaft trinken.
2: Genau. Ja. Also ich werd jetzt nochmal gedopt irgendwie, ja.
0: Was mal passenderweise, es war Sommer oder so bist du. Ja. Was seid ihr da gerne?
2: Das Sommer, ist doch fein.
0: Das passt da irgendwie heute.
2: Das passt doch wie die Faust aufs Auge.
0: Ich bin ja gut vorbereitet, alles auf MP3 da, aber wir hören natürlich noch ein bisschen nachher. Wenn du Hustensaft, dann wirkt natürlich noch ein bisschen bei live was.
2: Absolut.
0: Hier von Nico und Ilzi von Mafapur und hier kommt Mafapur jetzt, nicht zu verwechseln. Ja, vielleicht verwechselt man es. Brauch auch was zum Trinken, glaube ich, nachher.
2: Kriegst ein bisschen Hustensaft von mir.
0: Ein bisschen Hustensaft, genau. Stoß
2: mal. Ich nehm den nur wegen dem Alkohol da drin.
0: Achso. Mafapur, ja, es war Sommer.

0: Es war Sommer. Es ist Sommer hier schon mitten im Mai hier in Stuttgart.
1: Wir haben jetzt gelernt, wo das herkommt, das Dio bei der Gelegenheit.
0: Ja. Ja, ja, ja.
1: Frank Dietz hat es uns selber erzählt. Und zwar war vor dem Fenster, wo er schlief, war eine Nachtigall. Und die hat gesungen. Und am Folgetag musste er was aufnehmen und musste eine Kennung spielen. Ihm fiel nichts mehr ein und dann fiel ihm die Nachtigall ein.
2: Wow.
1: Und er hat dieses Nachtigallstück also dann zitiert. Haben wir vor 2 Wochen erfahren oder 3 Wochen, weiß nicht. Vor ein paar Wochen haben wir das erfahren.
2: Das ist
1: witzig,
2: voll
1: oder?
2: Ja,
1: voll gut,
2: ja,
1: ne?
2: Voll schön.
1: Ja, ja. Also das fand ich auch eine super coole Sache, ja. Sorry, aber ich wollte dich nicht unterbrechen.
0: Nein, Gottes Willen. Nee, wunderschön. Also klasse, eure Musik. Wo war die Live-Aufnahme gemacht worden? Auf welchem Konzert?
1: Ich meine Grimmitschau.
3: Das war an Silvester. In Grimmitschau im Osten, genau.
1: Ja.
3: In einem sehr schönen Theater.
1: Ja, ich meine ja, genau.
0: Ah, schön. Nico, wir kommen nachher auch ein bisschen auf deine Musik noch drauf.
3: Ja.
0: Haben wir nachher auch noch was aufliegen dazu.
3: Ja.
0: Wir machen ein bisschen weiter im Programm. Wir haben jede Menge haben wir heute mit drin, also gebunt gemischt. Und wie gesagt, Nico und Ilzi kommen natürlich nachher weiter zu Wort. Als nächstes haben wir aufliegen, auch bekannt aus der 80er, feiert im Moment ihr 50-Jähriges mit ihrem Album So wie ich bin. Und zwar die Ina Deter. Kennt man noch, oder? Neue Brenner braucht das Land zum Beispiel. Und haben wir hier aufliegen, hier für euch. In der Ultra Lounge im Freien Radio für Stuttgart.
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1: Ja, die Radio Neckar Ultra Lounge heute am Donnerstagabend. Schöner Sonntag, Sonntag wollte ich schon sagen.
2: Ja, jetzt auch schon wie Freitag oder so, ne?
1: Sehr schön, wenn morgen nicht noch die Arbeit wäre. Aber, Lilia, apropos Sonntags, wir machen, geplant wäre schön Sommerpause gewesen, wir machen aber keine Pause, wir machen umso mehr Sendungen jetzt, bis in den Sommer reingeht.
2: Aber schöne Sendungen.
1: Ja. Wo habe ich eigentlich meinen Kopfhörer hingetan?
2: Weiß ich da nicht.
1: Wieder unsortiert. Haben wieder tolle Sendungen für euch vorbereitet, auch Sondersendungen. Du hast jemanden getroffen aus der 80er.
2: Ja, und zwar den Peter Hubert habe ich getroffen von UKW im Soundwerk in Fellbach. Und da habe ich ein ganz tolles Interview mit ihm aufgenommen, was ihr dann am 14.06. um 12 Uhr in der Lounge extra hören könnt. Darauf freue ich mich selber auch sehr.
1: Ja, dann haben wir noch eine weitere Lounge, mal ein ganz anderes Thema. Wir stellen einen Film vor. Wir haben ein Duo hier zu Gast gehabt, die einen ganz tollen Dokumentarfilm gehabt haben. Und da haben wir hier schon einen Trailer dazu. Hören wir doch da einfach geschwind rein und danach geht's weiter hier mit Musik hier in Ultra Lounge.
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4: 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Viel Spaß damit!

0: Ja, yeah, das rockte in Ultra Lounge und das war Armin Sabol hier. Ja. Wir haben schon festgestellt, schließen sich manche Kreise, wer so wen hier so kennt. Und ganz interessant. Nico, wir haben jetzt gleich von dir einen Song aufliegen. Das ist jetzt ein Song von dir.
1: Genau. Eigener Song. Das ist ein eigener Song von mir. Das ist auch eine instrumentale Nummer. Also, weil ich bin ja per se kein Sänger und schon gar kein Texter.
2: Generell kein Sänger.
1: Nein, ich singe nur Backings. Also ich bin.
2: Also Backings ist ja auch schon Singen.
1: Ist schon auch Singen, aber ich stehe nicht, sagen wir so, ich stehe nicht gern im Fokus.
3: Okay. Weil er schüchtern ist, er singt großartig. Okay. Er könnte jederzeit Liedstimme singen. Ja, einfach nur schüchtern, mehr nicht.
1: Nein, weiß ich nicht, keine Ahnung.
0: Aber trotz instrumental, wir haben gesagt, wir spielen jede Note, spielen wir aus. Von wann war der Song?
1: Ich glaube 2016, 2017. Ich glaube 2017 veröffentlicht, 2016 aufgenommen.
0: Ich habe tatsächlich mal überlegt gehabt, mal eine extra Sendung mit nur Instrumentalstücke zu machen, weil es gibt tolle Instrumentalstücke, aber sind meistens nicht vom Namen bekannt.
1: Mhm. So. Meins inkludiert, ja.
0: Dann würde ich sagen, dann hören wir in deinen Song rein. Wie sehr heißt gerne. Er?
1: Sedge heißt
0: er. Darfst du direkt ansagen,
1: genau. Also Sedge ist, ich kann auch kurz, Sedge ist übrigens auch eine Hommage, also Sedge ist der Spitzname von Joe Satriani. Der hat damals unter anderem das Run-Thema gespielt, ne? Wer kennt's noch, dieses...
4: Ja, ne? Stimmt, ja.
1: Das Ding? Okay. Das war Satriani und Satriani ist einer von den Gitarristen, die mich auch ziemlich beeinflusst haben und deswegen hat das Stück den Titel gekriegt. Einfach als Hommage. Und jetzt kommt Sedge von mir.
2: Von Nico Schliemann.

0: Ja, Nico Schliemann hier mit dem schönen Song Setsch hier bei uns in Ultra Lounge mit Ilzi hier zu Gast. Ja, Lilia, es war heiß gestern in Stuttgart. Ich war aber unterwegs und habe ein bisschen was aufgenommen. Und zwar, wir hatten ja mal Ela und die Herzensbrecher, hat man hier bei uns zu Gast hier in der Ultra Lounge. Schöne Grüße übrigens auch an den Buddy an der Stelle. Dadurch ist nämlich hier Ilzi nämlich hier zu Gast mit Nico dann bei uns. Und ich habe ein bisschen was aufgenommen auf der Königstraße.
1: Da bin ich ja gespannt.
0: Und da wollen wir reinhören.

0: Nachmittag, es ist heiß, es ist auf der Königstraße 30 Grad. Ja, und gegenüber mir stehen Buddy und Ela, waren natürlich mit Herzensbrecher hier bei den Ultra Lounge schon zu Gast. Aber heute bei einem ganz besonderen Konzert auf Nord. Was habt ihr denn gemacht oder was habt ihr vor, Buddy?
1: Ja, heute war der Start von unserer Straßentour. Und zwar machen wir zugunsten der Amsel eine Straßentour von heute Stuttgart, übermorgen Villingen, dann bis hoch wieder nach Esslingen, über mehrere Tage, mehrere Auftritte, einfach auf der Straße live gespielt und sammeln Spenden ein.
0: Ela, wie fandest du es heute mit dem Publikum drumherum bei 30 Grad, so auf der Straßenbaustelle, hat ein bisschen gelärmt gegenüber?
2: Ach, das blendet mal alles aus. Wenn das erste Lied gesungen ist, ist immer wunderschön. Da habe ich keine Baustellen mehr gehört und keine 30 Grad mehr gespürt. Da war ich einfach in meinem Element und habe gesungen und die Leute haben sich gefreut und haben geklatscht und haben mitgesungen. Das ist dann meine Welt.
0: Sommer, Sonne, gute Laune, so muss es sein im Moment bei 30 Grad hier in Stuttgart. Und Ela, das ganz Besondere ist ja, ihr macht ja nicht nur Straßenmusik, es hat ja auch einen Grund, dass ihr hier aufgetreten seid, gell?
2: Genau, am Samstag ist der diesjährige Welt-MS-Tag und wir machen das zugunsten der Amsel, des Aktionsbündnisses MS-erkrankter Menschen in Baden-Württemberg. Und wenn da ein bisschen was bei rumkommt, wir haben so hübsche Eimerchen dabei, und wenn so ein bisschen Geld da zusammenkommt, das wir nachher komplett an die Amsel weitergeben, damit sie wunderbare Aktionen durchführen kann für Menschen, die an Multipler Sklerose erkrankt sind, dann ist das wunderbar.
0: Wie wichtig ist es für dich, dass auch Außenstehenden, die jetzt nicht von der Krankheit betroffen sind, davon dann auch erfahren durch solche Infostände, durch solche Aktionen?
2: Also ich bin ja selber betroffen und ich erlebe immer wieder, wenn ich das jemandem erzähle, dass jeder sagt, oh ja, ich habe auch eine Nachbarin, eine Tante, einen Onkel gehabt oder ich hatte mal eine Freundin, deren Mutter. Jeder kommt irgendwo in seinem Leben mit dem Thema Multiple Sklerose in Berührung und ich stelle immer wieder fest, dass es ganz viele Berührungsängste auch gibt, weil man nicht weiß, was kommt da, was kann da kommen, wie geht man vielleicht auch

0: und der Herzensbrecher Ela und natürlich Buddy auch, gell?
1: Dankeschön. Vielen lieben Dank.
2: Ja, wir freuen uns. Vielen Dank.
0: Ela und ihr Herzensbrecher, das Straßenkonzert heute auf der Königsstraße, ja, und Gunsten von Amsel, die haben hier einen großen Stand. Und neben mir steht die Sarah, hier, die auch den Stand hier mitbetreut. Was macht ihr heute auf der Königsstraße?
3: Genau, also heute auf der Königsstraße möchten wir gerne über die MS informieren, gerne die Öffentlichkeit über MS aufklären. Also am 30. Mai ist der Welt-MS-Tag und quasi im Anlass dessen einfach ja, die MS in die Öffentlichkeit zu bringen und das, was wir tun.
0: 30 Grad heute, wie ist heute Erfolg am Stand? Viel los gewesen heute schon?
3: Schon sehr, ja. Also Leute reagieren auch gut, die kommen zu uns, sie nehmen sich die Flyer mit, die fragen nach, was wir machen und was MS ist. Also das ist das Verständnis für MS jetzt nicht so verbreitet. Genau, also die Menschen reagieren gut und sind schon sehr viele in unserem Stand gewesen bisher.
0: Ist das jetzt nur ein Verein, die Amsel, wo nur für die Betroffenen ist oder sind andere mit dabei, ehrenamtlich, die mithelfen? Wie seid ihr da organisiert?
3: Genau, also wir haben hauptamtliche Mitarbeiter und sehr viele Ehrenamtliche. Also wir haben hier 60 Selbsthilfegruppen bundesweit, die mit über 300 Ehrenamtlichen vertreten sind und quasi unsere hauptamtlichen Mitarbeiter, die hier in Stuttgart-Kotlang lang arbeiten.
0: Ja, vielen Dank für die Infos. Dann wünsche ich alles Gute weiter bei der Arbeit und dass ihr da alle unterstützt. Weiter viel Erfolg und Dankeschön. Noch einen schönen Tag, heißen Tag mit eurem Stand. Wir hatten uns schon dabei.
3: Vielen Dank. Ja, das muss passen.
0: Ja, neben mir ist jetzt der Ralf, auch Betroffener von MS. Ja, du bist heute auch mit dabei bei dem Stand hier auf der Königsstraße?
4: Jedes Jahr. Seit es diesen Welt-MS-Tag gibt, bin ich regelmäßig dabei. Das sind über 10 Jahre jetzt.
0: Wie wichtig ist für dich der Verein Amsel?
4: Sehr wichtig, weil es ist Anlaufstelle für mich. Ich bin auch ehrenamtlicher Mitarbeiter, ich bin Kontaktgruppenleiter. Und man braucht solche Organisationen einfach, dass wir sichtbar werden. Dass man sieht, mit Multiple Sklerose, das ist ja ein Thema, welches oft stigmatisiert wird. Aber Sichtbarkeit, es geht um Sichtbarkeit, dass wir in der Öffentlichkeit sind.
0: Und wie findest du es heute? Ist gelungen hier mit Ela und der Herzensbrecher bei 30 Grad hier auf der Königsstraße?
4: Mit Ela sowieso. Ich kenne Ela schon länger. Ich bin Fan von Ela. Ich bin auch nicht Fan von der Musik, aber die gefällt mir. Aber es ist halt mir persönlich zu heiß. Aber gut, das ist mir persönlich, mir ist es zu heiß.
0: Da bleibt nichts anderes übrig, als noch ein schattiges Plätzle zu suchen.
4: Ist einfach tot. Genau, so Augen zu und tot.
0: Wir wünschen dir alles Gute noch weiter. Vielleicht sehen wir uns mal wieder auf dem Stand. Alles Gute dir.
4: Sehr gerne. Vielen Dank.
0: Dankeschön.

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1: und Ela.
0: Von Ela und die
1: Herzensbrecher.
0: Wir gehen auf Straßentour und zwar zugunsten der AMSL.
1: Der Aktion Multiple Sklerose Erkrankter in Baden-Württemberg. Am Freitag, den 29.05. sind wir vormittags in Horb und nachmittags in
0: Rotzenburg. Am Samstag, den 30.05. sind wir in Kirchheim unter Zeck und nachmittags in Esslingen am Neckar zu sehen. Wir freuen uns auf euch. Kommt vorbei.
1: Unbedingt.
0: Ciao.
1: Tschüss.
2: CG.
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4: Ja. Hallo, hallo.
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3: Hallo, hallöchen. So schnell ist die erste Stunde hier schon vorbei gewesen hier. Da schon, gell? Ja. Nico und Ilzi, unsere heutigen Gäste heute in der Ultra Lounge. Und wir wollen nachher noch ein bisschen mehr von euch hören. Dann, ja. Ilzi, schon ein bisschen die Stimme für nachher geölt.
6: Ja, ich schau mal, ich habe ja schon mal, also ich kann ja nicht mehr als nochmal versagen, aber das kann funktioniert dann, ja, das ist auch mal schön, genau.
3: Ich habe in der ersten Stunde ein bisschen Mafai Pur schon gehört gehabt, genau, von euch, und in der zweiten Stunde kommen wir noch auf Ilzi noch.
6: Genau.
3: Ja, noch zurück, und Glasperlenspiel ist noch mit dabei. Wir haben noch mehr Termine, als wer zuhört, Zettel bereithalten, es kommen noch mehr Termine zum Aufschreiben. Findet

0: auch alles nochmal auf unsere Homepage. Und wenn ihr Lust habt, ihr könnt uns auch schreiben. Also bisher kam noch nichts. Wir sind wahrscheinlich alle in der Sonne noch heute, ne? Oder ja. Hören gespannt zu, was noch kommt. Aber ihr könnt uns gerne mal schreiben, wo ihr zuhört. Oder mal sehen, vielleicht sei jemand in Australien dabei. Wir machen hier weiter, passend zum hier zum zum ja zum Sommer, zum Sommerurlaubshotel haben wir hier aufliegen und tatsächlich mit einer Originalansage hier vom Johannes Oerding und dazu gibt's eine nette Geschichte tatsächlich. Mit einer guten Freundin bin ich vor dem NDR gestanden, wo Johannes Oerding rauskam, nach einer Talkshow und ich habe ihn darauf angesprochen und wir sind dann zusammen im Auto gesessen, es gibt tatsächlich dann auch ein Bild und haben diese ID dann dazu aufgenommen, ja. So hatte ich mal die Ehre, bei ihm im Auto zu sitzen. Ich habe gesagt, brauche unbedingt dann noch ein Beweisfoto, das glaubt mir sonst auch keiner. Und das haben wir hier mit Hotel Johannes Oerding.
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0: Also Frühstücksbuffet gibt es bei uns keines, aber Pizza hat schon vorneweg gegeben, im Hotelzimmer auch nicht. Das ist natürlich die Ultra-Lounge. Ja. Tatsächlich muss ich aber dazu sagen, die Ultra-Lounge kommt tatsächlich, ist inspiriert durch ein Hotel gewesen. Darf man natürlich jetzt keine Werbung machen dazu, aber es war durch eine Lounge in einem Hotel mit Kamin und großem Sofa.
1: Ja,
0: da kam die Idee damals zu der Sendung, 20 Jahre her. Ja.
1: Kommt uns gerne mal besuchen hier in unserer Lounge.
0: Das Sofa haben wir tatsächlich auch, ja, ja. Genau.
1: Und ja. Die Stimmung.
0: Und gute Stimmung haben wir sowieso. Ja, Nico, Johannes Oerding haben wir gerade gespielt gehabt. Du hast ja Johannes Oerding tatsächlich auch mal bei einem Auftritt da mal getroffen, gell?
2: Ja, diverse. Also so, ich habe in der Zeit bei Glasperlenspiel haben wir uns mit vielen anderen Acts, da kommt der Rettungswagen.
0: Ja. Ja. So. Und ich habe gerade gedacht, wir machen Luft hier mal rein, schon war es nichts. Entschuldigung, ja bitte, Nico.
2: Nein, also ich habe auf Tour mit Glasperlenspiel haben wir uns mit sehr vielen anderen Bands angefreundet. Also wir waren viel mit Max Giesinger unterwegs, viel mit Vincent Weiss unterwegs, auch mit Oerding ein paar Mal. Zwei, dreimal mit Sarah Connor gespielt. Also man kennt sich irgendwie, also die Szene ist überschaubar, sind irgendwie immer die gleichen Leute, die unterwegs sind, und das war immer sehr lustig. Und wir haben einmal, ich kann mich noch erinnern, wir haben einmal ein Open Air gespielt für Wirt, das Wirt Open Air, also für den Schraubenhersteller, meine ich, ne?
3: Oder ja. Werkzeugschrauben. Ja.
2: Genau. Und das war während der WM, und an dem Tag hat Deutschland gespielt, und Johannes ist ein riesen Fußballfan. Und die waren als Erste auf der Bühne, das heißt, er hat die erste Halbzeit verpasst. Wir waren als Zweite auf der Bühne, wir haben die zweite Halbzeit verpasst. Und als wir von der Bühne runterkamen, hat der Deutsche verloren und Johannes war nicht mehr ganz so gut drauf. ja, und gegen später Stunde haben wir uns dann nachts alle noch am Nightliner, irgendwie so nachts vor Abfahrt um 1:30 oder 2 noch, standen wir alle noch und haben noch geredet miteinander. Und Johannes ist so ein bisschen vor sich hin und her gewankt und war irgendwie ein bisschen angeschäkert. Ich glaube, der hat ein bisschen den Sieg verdauen müssen, also den Nicht-Sieg verdauen müssen, sagen wir es mal so.
0: Glitten. So ist es halt mit den Fußballfans.
2: So, gell? Ist es mit den Fußballfans, ja.
0: Ja, erste Stunde haben wir so ein bisschen gehabt hier von Mafai Pur. Zweite Stunde kommen wir jetzt zu Ilzi. Also die Band, die CD, die jetzt rauskommt, es kommt noch eine CD, Ilzi, ja. Gell? Die heißt auch Ilzi dann, oder?
3: Die heißt Ilzi, passenderweise. Haben wir dann tatsächlich nach meinem, es ist also ein Bandname, muss man dazu sagen, also es sind tatsächlich also 4 Leute, aber benannt haben wir sie nach diesem Spitznamen von mir, weil wir fanden es natürlich auch witzig, irgendwie dann einfach zu sagen, komm, wir nehmen das jetzt dann darüber, ja genau.
0: Also wenn es mal eine CD Mozzi gibt.
3: Ja.
0: Aber ich singe nicht.
3: Ja.
2: Es gibt ja auch instrumentale Musik.
0: Ja, ja, genau. Das wär dann wieder was für mich eher dann, ja. Lilia hat schon kritisch geguckt, sie weiß, wie ich singe.
3: Absolut.
0: Du hast mich noch nicht singen hören.
3: Ach ja, cool. Alle singen super unter der Dusche.
0: Jeder. Ja, klasse, gell? Jeder für sich dann. Ilzi, ich habe aber auch gelesen gehabt, also du bist schon mit großen Namen zusammengearbeitet. Du hast aber auch eine musikalische Ausbildung in den 80er in den USA genossen.
3: Genau. Mhm. Ich wollte eigentlich, also mein Ziel war, ein ebenso guter Gitarrist zu werden wie Nico, was mir nie gelungen wäre, aber das war der Traum damals gewesen. Dann habe ich halt geübt wie ein Bekloppter, also im Rahmen meiner Möglichkeiten. Ich bin halb Franzose, ne? Also das heißt, wenn die Sonne scheint, dann gehe ich lieber raus. Also, ne? Also es ist keine Übtugend, wie im Süden. Also deswegen habe ich so wenig geübt, aber ich habe so ein bisschen geübt. Und ich hatte aber Geld gesammelt gehabt und ich wollte damals nach Los Angeles, da gab es so eine Gitarrenschule, sind alle damals hin, und da habe ich gesagt, okay, da gehst du jetzt auch hin, dann da drüber. In meinen Bands sang ich aber meistens auch schon, weil ich halt eben auch der schlechteste Gitarrist da drinne war. Und so habe ich gesagt, komm, Terne, sei klug, jetzt gehst du singen und nicht Gitarre spielen. Und es war eben in Los Angeles eben auch die damals, sagen wir mal, mehr erfolgreichste Lehrerin im Populargesang beheimatet gewesen im Prinzip. Und es gab seinerzeit überhaupt sowas wie Popularmusikschulen für Gesang, das gab es gar nicht in dieser Form. Also man muss das privat bei mir machen. Und dann, das war natürlich klasse, weil ich konnte mit den ganzen Gitarrenjungs rumhängen, es war dieselbe Ecke. Und dann bin ich dann dahin, richtig, ja. Und dann war ich bei ihr. Und ich glaube 2 Jahre oder sowas. Und das war ziemlich hart.
0: Ja, und man muss dazu sagen, da hast du jetzt nicht der Mensch, ist die Lehrerin auch von Axl Rose.
3: Genau.
0: Guns N' Roses und Men at Work, Colin Hay.
3: Colin Hay, genau.
0: Und ja. Also doch sehr hochkarätige Ausbildung wurde da genossen hast, hochkarätige Lehrerin. Und man kann es
1: Lehrerin. Lehrerin.
3: Ja.
0: Ich sage Lehrerin.
1: Ich sage nur nochmal Lehrerin.
0: Ja, ja. Achso, meinst du, macht einen Unterschied dann, ne?
1: Der ist so ein Unterschied, oder?
0: Ja, ich weiß nicht.
1: Unterschied zum Lehrer.
3: Ja.
0: Ja, ja, schon,
1: also.
0: Ja. Ja, ich habe jetzt auch nochmal gelesen, was du so gemacht hast, bei wem du schon mitgespielt hast. Also wir haben es vorher gesagt, Thomas Andersborg, mhm. Kimber von Toto, ja. Sister Sledge, Weather Girls, Max Mutzke, Beatrice Egli, Sascha.
3: Nee, das war ich nicht.
0: Das war der andere Kollege.
3: Bin
0: ich verrutscht in meine Zeilen.
2: Genau. Sascha war ich auch
3: nicht. Nee, Sascha war Rainer.
2: Sascha hat mir Wakeboarden beigebracht.
3: Ja, Sascha hat Rainer Hand mit Sascha gespielt. Ja. Mit Sascha habe ich nun mal gebechert.
0: Ich glaube, ich könnte mal wahrscheinlich auch mit den ganzen Künstlern, wo ich ja schon zusammengearbeitet habe, wahrscheinlich auch 4 Stunden Lounge heute noch draus machen. Wenn wir alle spielen wollten, glaube ich, gell?
3: Oh Gott, ja, ja.
1: Ja. Ja, aber es ist auch schön, wenn die Familie so wächst. Ne? Man kennt ja immer irgendwen.
3: Ja, oder?
1: Genau.
3: Ja.
1: Und vor allen Dingen, also das mit Toto finde ich ja richtig cool.
3: Nur mit dem Sänger von dem. Der lebte zeitweise mal in der Nähe von Bad Homburg, als ich noch im Frankfurter Raum war und kam irgendwie in den Club abends rein und sang dann mit uns. Und dann war das relativ lustig und der nahm zu dieser Zeit eine Platte in Deutschland auf. Und dann fing damit die Zusammenarbeit an. Er über einen sehr guten Gesangskollegen von mir, Franco Leon, tierischer Sänger, der war noch mit im Spiel gewesen. Und da haben wir da ein bisschen mit dem zusammen gemacht. Ja, das war lustig. Ja.
1: Cool.
0: Wow, haben wir hochkarätige Gäste hier heute in der Ultra Lounge hier bei uns und gut eingeheizt alles. Ja, wir haben vorgeheizt und würde sagen, dann heizt ihr jetzt noch richtig ein. Was spielen wir? Live?
3: Was machen wir? Ich würde ja fast sagen, dass wir mal den Deckel aufmachen für die Platte, die wir da gemacht haben. Denn das ist relativ spannend an der ganzen Sache. Denn ich hatte, als ich 25 war, eine erste Rockplatte gemacht. Und die war irgendwann mal vergriffen. Und dann kam vor 2 Jahren eine Plattenfirma aus Dänemark auf uns zu und hat gesagt, wollen wir die nochmal auflegen? Da haben wir die ganzen Musiker von damals, wir mussten ja jeden fragen, gefragt, ob wir die Platte denn nochmal auflegen wollen. Dann haben alle gesagt, wir machen das. Und im Zuge dessen hat sich eine gute Situation entwickelt mit dieser Plattenfirma und den Jungs, die das betreiben. Und dann habe ich gesagt, habt ihr nicht Lust, wollen wir nicht nochmal eine Rockplatte machen, so wie früher, also so Back to the Roots mäßig, aber mit aktueller Band. Dann haben die gesagt, das machen wir, das ist eine echt gute Idee. Und dann haben wir die Grundband der Mafia Pur Band zusammengenommen, Nico an der Gitarre, Franco Cellini am Bass, Oliver Schmandke am Schlagzeug und meiner eins und haben mehr oder minder, haben Nico und ich in 2 Wochen, wenn man es so will, eine komplette Platte geschrieben. Fast.
2: Ja, so
3: 3/4.
2: In einem Monat, sagen wir mal. Also sagen wir so, ich glaube, ich habe kurz nach, also zwischen Weihnachten und Neujahr
3: die ersten Tracks.
2: Den ersten Track Gitarren aufgenommen und das damals war noch gar nicht klar, wie der Fahrplan wirklich ist, weil es gab ja noch ein paar alte Nummern, die schon aufgenommen waren, wo ich gesagt habe, hey, komm, wenn wir das machen, dann tausche ich wenigstens die Gitarren aus. Und wir haben uns dann aber durch alle Songs irgendwie durchgehört und haben gesagt, okay, irgendwie passt das nicht so alles zusammen, komm, lass mal lieber noch irgendwie Ideen gucken, was in den Schubladen noch so rumliegt an angefangenem Zeug, irgendwie, ob man da was dran weiterarbeitet. Und es lief dann so, dass Wolfgang mir irgendwie Tonnen an Demos geschickt hat. Und ich habe gesagt, okay, pass auf, gib mir ein bisschen Zeit. Ich habe alles auseinandergenommen, habe Schlagzeug programmiert, habe Bass und Gitarren eingespielt, das Zeugs irgendwie umarrangiert, habe gesagt, okay, jetzt kannst du irgendwie Demo-Vocals drauf machen. Und dann haben wir quasi so in Zweiergrüppchen quasi die komplette Platte gemacht. Also ich habe Demos komplett vorproduziert, dann Demo-Vocals aufgenommen, dann habe ich mit Olli das Schlagzeug aufgenommen, dann wurde Bass aufgenommen und dann am Schluss Vocals, das habt ihr dann gemacht,
3: genau.
2: Franco und du. Und wir haben, wie gesagt, kurz vor Weihnachten 25 habe ich den ersten Track angefangen zu spielen oder eingespielt und Anfang Januar haben wir angefangen, die Demos zu produzieren.
3: Da hatten wir aber noch wenige Songs.
2: Ja, da hatten wir also wenige Songs und wir waren fertig Ende März.
1: Oh.
3: Ja.
2: Ende März war Deadline.
3: geschrieben hatten wir das meiste tatsächlich in ein paar Wochen, weil wir hatten auf einmal so einen guten Lauf. Dann haben wir ständig gesagt, nee, die alten Sachen weg. Die alten Sachen haben es einfach nicht mehr gekickt, weil wir irgendwie gemerkt haben, das läuft gerade woanders hin. Im Wesentlichen die Arbeit, die wir zwei hatten, also hier Nico und ich, das lief auf einmal in eine Richtung, wo wir sagen, oh, das ist total konsequent, das geht. Und jede Nummer, die dann wieder kam, sagt, oh, das geht wieder so in die Richtung. Dann haben wir irgendwann gesagt, komm, wir tauschen das alte Zeug aus, was ursprünglich mal angedacht war. Und dann haben wir das dieser Firma gegeben, haben wir gesagt, sag mal, das wäre eigentlich, ne, jetzt mal so eine Platte, da ist ganz viel so 70er, 80er Rock drin, aber es ist eben auch modern, so ein bisschen auch das, alles, was wir bisher so erlebt haben, so ein Stück weit. Und genau, und diese erscheint jetzt Ende Juli, wir sind ganz stolz drauf, ganz glücklich, dass das Kind erscheint. Das Coolste ist, dass die Firma fand super, hat uns gleich einen Vertrag für die zweite gegeben, bevor die erste überhaupt raus ist. Ja. Ganz verrückt.
2: Fast wie in den 80ern.
3: Genau, wollen wir mal und da könnten wir jetzt, wenn genau, wir Lust haben, mal in die zweite Single reinhören.
2: Ich würde Eyes of a Stranger direkt laufen.
3: Genau, das wäre jetzt.
2: Ist das die zweite
3: Single? Das ist die zweite
2: Single. Weil das war nämlich quasi der erste Track, den wir dann neu geschrieben haben. Ja.
0: Wir haben jetzt Radiopremiere, haben wir jetzt auch.
3: Das ist Radiopremiere.
0: Radiopremiere, ja. Absolut Weltpremiere. Ja. Habt ihr auch vor, mit den Songs aufzutreten dann auch?
3: Ja, also, ja. Genau. Also das wird ab, wenn das so ab Juli zugeht, guck mal, dass wir vielleicht wieder einen Tour-Support bekommen. Wir werden auf jeden Fall auch eine CD-Release-Party haben. Hier irgendwo in Stuttgart werden wir irgendwie noch bekannt geben, möglicherweise auch über euch.
0: Ja, gerne. Und,
3: gerne, ne? Dass wir da irgendwie wirklich eine schöne Fete haben, dass wir da ne, einen klasse Abend haben.
2: So, und für die Weltpremiere haben wir jetzt dann alle auch schon die Kassetten eingelegt und sind fertig zum Mitschneiden?
3: Zum genau,
0: wie früher.
1: Genau. Ja.
0: Und da dürfen wir jetzt nicht reinquatschen.
3: Dann, ich wollte gerade sagen, soll ich reinreden? Dann ärgern sich alle.
2: Ja, genau. Oh ja.
0: Jetzt aber was reinreden, machen wir jetzt MP3 machen wir MP3?
3: Genau,
0: ja, gut, also, die ist halt die Chefs hier.
3: Ja, ja, die Ilse-Sachen sind aufwendig produziert, die kriegen wir allein nicht hin. Ja.
0: Achso, okay, wir hätten mal mitgesungen, Notfall. Aber gut, machen wir das. was haben wir jetzt gesagt? Eyes of a Strange.
3: Jawohl, genau. Gesagt, das wird die zweite Single sein, die rauskommt, genau.
0: So, das haben wir hier. Dann schieben wir das einfach ein bisschen hoch in unserem Player. So.
1: Wir sind ja spontan, gell? Bisschen
3: voll.
0: Total spontan. Es leuchtet auch alles. Wenn ich jetzt den Knopf drücke, haben wir Weltpremiere.
1: Ja, ja, dann das brauchen wir jetzt.
0: Eins, zwei. Nee, Moment, halt.
3: Ich muss den Knopf drücken. Genau.
0: Sorry.
3: Der muss ja anbleiben.
0: Ach Gott.
1: Jetzt geht's los.
3: Genau.

0: Wow, wow, wow.
1: Premiere. Wow, wow, genau.
0: Ja, da, also da ist der Maffei nicht mehr zu hören jetzt, genau. Nee.
2: Ach, geil, klasse, ja. Musik, gefällt mir gut. Ah, super, da darf man ja dann mal gespannt sein auf das Album. Ende Juli, sagtest du, kommt es raus?
0: Ne? Ende Juli kommt es raus, genau.
2: Kommt raus, heißt Ilse und genau. Wir sprechen ja mal mit unserem Rock-Spezialisten Afu mal, dass man den Ultra-Rock das Album dann mal
0: das
2: vorstellt.
0: Richtig, ja, ja. Dann.
2: Da wird er sich freuen und die Hörer ja natürlich auch von Ultra Lounge Ultrarock hier von Radio Neckar. Ja, ja. Alle Stilrichtungen hier, alles vertreten.
0: Querbeet.
2: Jetzt kann man natürlich mal die Frage stellen, was vorher mit Maffei Pur jetzt nicht gepasst hat. Wir haben Ilse hier zu Gast, Nico Schliemann. Du hast gesagt, die Songs ist so querbeet, alles, was ihr erlebt habt. Eyes of a Stranger, um was geht's in dem Song?
0: In dem Fall ist es tatsächlich wie aus einer Beziehung von zwei Menschen, die sich also gut kennen, die sich also entfremden emotional und sie gucken sich an und erkennen sich nicht mehr und sehen sich nicht mehr. Und wie man sich dann quasi löst und für sich wieder findet, also dass du nicht mehr Teil dieser Symbiose bist, ne, sondern ja, gucken musst, dass du wieder alleine bist im Prinzip und es geht nach vorne und weiter geht.
3: Mhm. Ja. Gutes Thema gefunden auch.
2: War so bei dir dann oder bei euch dann zuerst da gewesen, die Musik oder das Thema Text? Wie habt ihr euch da aufgeteilt dann?
0: Also für gewöhnlich ist zuerst die Musik da. Wir sind ein Ping-Pong-Ehepaar, Nico und ich, und zwar wirklich im wahrsten Sinne des Wortes. Das heißt also, für gewöhnlich kommt eine gewisse Grundidee von mir, auch mit einem rudimentären Gitarrenteil. Und da entsteht meistens eine Melodie dazu schon. Und dann singe ich da irgendwas drauf, um dem ganzen Ding was zu geben. Wichtig ist, dass das, was ich weitergebe, müsste schon diese Grundemotionen haben, dass Nico, bei ihm ist es super leicht, weil er versteht das sofort immer. Wir sind da komplett auf einer Landing. Aber jetzt also global gesagt, dass ein Musiker, der das dann weiterarbeitet, merkt, wo das emotional hingehen soll und sich dann entsprechend dann in dieses Bett mit reinlegen kann. Mhm. Und bei uns ist es leicht, wir haben das eigentlich sogar nie diskutiert, ich gebe das weiter und dann kommt dann irgendwas drauf von ihm und dann wird quasi aus irgendwas, was er mal angefangen hat, als ein nettes Kupferstück wird dann Gold gemacht von ihm. Und dann funktioniert das und dann entwickelt sich das. Witzigerweise sind gerade bei so Refrains ist es so, dass was mir als erstes in den Kopf kommt, also als Worte, ist meistens das, was ich auch behalte. Und dann ergibt sich da mehr oder minder dann thematisch auch so ein Song, so ein Text außenrum. Aber es kommt für gewöhnlich von der Musik begleitend mit einer fixen Melodie zu der Musik her. Ja, und dann bildet sich der Text daraus. So arbeiten wir meistens, ja. Mhm. Und die Platte ist jetzt wirklich eine extreme Zusammenarbeit. Das habe ich in meinem Leben noch nie gemacht, dass ich also so intensiv mit einem anderen Musiker zusammen was geschrieben. Ich habe also viel immer alleine geschrieben, aber es war mir eine große Freude, also mal sowas aufzuteilen. Das hatte ich also, so eine Erfahrung hatte ich noch nicht gehabt. Also das war wirklich hübsch. Ja.
2: Hört sich schon richtig lyrisch an, wie du die Zusammenarbeit beschreibst.
0: Ja, ja. Ich gucke ihn auch ganz verliebt an, gerade dabei. Das könnt ihr ja gerade nicht sehen.
2: Also leider nur Radio hier.
0: Ja, nicht,
2: Radio.
0: Deswegen erwähne ich es. Genau, ja, genau.
2: Ihr seid auch insgesamt bei Elzi, seid ihr zu viert, hattest du gesagt.
0: Wir sind zu viert, genau.
2: Ja, wer sind die anderen beiden?
4: Olli und Franco sind quasi Schlagzeug und Bass auch bei Maffei Pur. Also Olli Schmandke und Franco Zeleni am Bass.
2: Praktisch dieselbe Besetzung.
4: Genau.
2: Na, da habt ihr gute Zusammenarbeit.
4: Hat sich eigentlich auch angeboten, weil wir alle hier aus dem gleichen Raum kommen, weil wir Schlagzeug einfach direkt auch im Proberaum aufnehmen konnten. Das war super praktisch, weil wir da rein konnten, ohne jetzt irgendwie riesengroß Ausgaben zu haben für ein Studio, weil wir ja, wie gesagt, alles selbst gemacht haben. Von den Aufnahmen übers Editieren bis zum Mischen und zum Mastering. Das war komplette Eigenproduktion innerhalb dieser kurzen
0: Zeit. Wir haben drei Studios in der Band, das ist ein großer Luxus. Ja. Aber sagen wir mal, die sind jetzt alle so von der Größe so, dass sie nicht auf Schlagzeug ausgelegt sind. Aber wir haben einen sehr, sehr gut klingenden Proberaum, wo wir das Schlagzeug gemacht haben und konnten dann von den Studio zu Studio die Sachen hin und her schicken. Haben also viele Gesänge bei mir gemacht. Das ist also auf Gesang ausgelegt, auch von der Akustik, bei Nico alle Gitarren, einige Bässe und dann bei Franco auch noch ein paar Bässe im Prinzip. Und Franco ist ausgelegt, sagen wir mal, auf alles zusammenzubringen und sagen wir mal, so ein Stück zu mastern auch. Das hat super geklappt, ja.
2: Da ist nichts mit Computer, da ist noch richtige Handarbeit und richtige Rockmusik da auf der CD zu hören. Heute wird, kann man ja alles machen mit Computer.
0: Wird auf dem Computer aufgenommen, aber wir mussten spielen tatsächlich und singen, ja.
2: Ihr seid noch eine Band, da kann man den Stecker rausziehen, da geht es trotzdem weiter.
4: Es geht trotzdem
2: weiter. Ja, bei anderen muss man sich da schon eher Gedanken machen. Ne?
0: Ja. Ist, wie es ist.
2: Wir sind neugierig, oder? Noch einen weiteren Song. Was spielen wir?
0: Wir schauen mal, ob wir noch einen hinkriegen vom Dings her, ne?
4: Willst du noch einen singen?
0: Ja, also wir können nochmal probieren.
4: Was willst du machen?
0: Ich räuspere vorher. Würde ja passen, dass wir das machen, oder? Ich würde es nicht mitspielen, dass wir jetzt das Ding.
4: Das kriege ich auch alleine.
0: Im Zweifelsfall klingt es besser, wenn ich nicht mitspiele. Aber ich kann dann hier noch, zwischendrin immer
4: nippen. Noch Safety trinken.
0: Ich kann dann nippen. Genau.
2: Ihr sagt es auch an, was er dann natürlich bringt jetzt.
0: In dem Fall ist es so, dass wir tatsächlich ausgesplittert haben, dass wir festgestellt haben, dass wir als Ilsi eine gute Rockband sind. Haben gesagt, wir müssen auch ein bisschen Bluesrock-Sachen machen. Und dann haben wir so ein paar alte Bluesrock-Sachen rausgekramt. Und da haben wir unter anderem von Bad Company eine wunderschöne Nummer gefunden von der ersten Bad Company. Heißt Siegel. Also komm. Segel. Ich bin Hesse, gell? Das ist das Segel. Das ist das Segel, mein Freund. Genau, genau. Ich nehme dann noch so ein Saure.
4: Apple Boy. So.

0: Wow. Oh, das ist eine schöne Stimmung.
1: Also er mit dem Mut der Verzweiflung halbwegs durch. Dann glaube ich, hier ist.
0: Oh, aber gute Stimmung und schöne Stimmung. Und
1: weiß gar nicht, wie das am Samstag gehen soll. Wir müssen einen ganzen Auftritt spielen. Oh Gott, Himmel. Heiland, sagt er. Ja.
2: Mache viel Pause.
3: Abaden und Teletraining am besten noch.
1: Ja, ja.
3: Wo seid ihr denn am Samstag zu sehen?
1: Irgendwo in Koblenz, also relativ weit weg von hier. Im Café Hahn in Koblenz. Aber wer uns denn gerne sehen möchte, in Stuttgart haben wir einen heißen Tipp. Und zwar am 20. Juni spielen wir im Friedrichsbau Varieté. Und nicht ein normales Programm, sondern ein ganz wildes Programm. Und zwar ist es Maffay Musik plus eine szenische Lesung. Das heißt, wir erzählen ein bisschen was aus seinem Leben und machen auch ein kleines Schauspiel mit verschiedenen Szenen, die wir auch spielerisch darstellen. Stargast Cherry Gehring von Pur, und wir erklären zum Beispiel, wie Hartmut Engler von Pur und Maffay das Stück Tiefer zusammengeschrieben haben.
0: Ah ja.
1: Denn der Cherry weiß es.
0: Ja, spannend. Sehr spannend.
3: Alle Termine schreiben wir auch nochmal auf der Homepage nochmal drauf, wer nicht so schnell hat mitschreiben können. Da könnt ihr nochmal nachschauen, wer wo dann zu sehen ist und dann vorbeikommen. Und ja, freuen wir uns auf weitere Musik mit Maffay Pur und natürlich dann auch mit Ilzi.
1: So ja. Ist es.
3: Wir haben vorher, du hast schon erzählt gehabt, also du bist auch, sonst trink nochmal einen Schluck. Wir haben Zeit. Wir nehmen uns die Zeit, ist alles live, hier wird kein Husten rausgeschnitten.
1: So ist es.
3: Wir sind auch nicht gesponsert durch irgendwelche Hustenbonbons. Nee. Heute könnte ich auch mal in Ruhe mal husten.
1: Genau.
3: Ja. Keine Angst, wir haben hier einen Scanner nach außen hin, dann passiert nichts. Nee.
1: Wolfgang Zerner empfiehlt bei Husten.
0: Genau.
3: Gesponsert von der Ultra Lounge.
1: Genau, richtig.
3: Genau. Für Stuttgart, ja.
1: Genau.
3: Du hattest vorher noch erzählt gehabt, also du sprichst Hörbücher ein, bist Sprecher.
1: Ja.
3: Und Lydia, du wolltest noch was dazu fragen. Hast du mit da noch was entdeckt in der Vorbereitung, ja?
0: Genau, du hast einen Song für deinen Sohn geschrieben.
1: Genau, ja.
0: Was steckt dahinter? Ich bin neugierig.
1: Also ich hab 4 Kinder irgendwie und habe relativ viel geschrieben, also für die. Und hatte tatsächlich im Zuge von, dass ich auch, das fährt mal kurz anders auf, weil durch Maffay Pur werden wir ganz oft gefragt, auch nach deutscher Musik. Und haben wir auch gemacht, also abseits jetzt von der Ilzi-Sache, was so ein Spaß ist für uns. Wir sind da sehr, sehr, sehr rastlos. Irgendwie haben wir eben auch deutsche Sachen gemacht, unter anderem. Und im Zuge dessen habe ich immer am Piano gesessen und dann poppte das so am Stück auf das Stück, genau. Und das ich glaube, wir haben sogar eine Live-Aufnahme davon hier, ich weiß gar nicht.
0: Haben wir eine Live-Aufnahme davon hier, Mozi?
3: Wer heißt das?
0: Also wir haben euch live hier.
1: Das ging tatsächlich nur mit weil es ein Piano. Kleines Wunder heißt es, genau.
3: Da muss man nachschauen.
1: Ja, ja.
3: Unterhaltet euch mal weiter.
1: Mal ein bisschen. Und habe ich hier, glaube ich, geschickt als Wolfgang Terne, kleines Wunder oder sowas. Nein. Richtig, genau. Und das, da habe ich eine Nummer, glaube ich, für einen Kili ganz genau geschrieben.
3: Ja. Entschuldigung, zartes Wunder haben
1: zartes
3: wir
1: zartes meine ich natürlich, nicht kleines.
3: Ja. Der Terne für den kleinen Mann das kleine zarte Wunder.
1: Wenn so der Terne es selber nicht mehr war. Die Geschichte bestand daraus, dass ich ihm wirklich aus dem Kinderbuch vorlas. Und der Mond schien quasi dann durchs Fenster rein. Und da waren so Wolken vorne dran. Und die zauberten so kleine Figuren auf die Wand, also diese die Wolken. Und da kam mir dieser Text sofort dann dahin. Ja, absolut, ja.
0: Mhm. Schön. Ja. Wie alt war dein Sohn da?
1: Da war er 4, als ich das geschrieben habe. 5 Jahre jetzt.
0: Ja. Oh, schön. Ja, ich würde ihn gerne hören.
3: Und jetzt ist er stolz drauf, dass er einen eigenen Song hat von seinem Papi.
1: Ja, ja, ja, ja. Der hat auch ein Hörspiel von mir, aber er hat auch unter anderem auch das Lied, ja, genau.
3: Ja. Wir sind noch nicht am Ende. Lounge kennt noch bis 21 Uhr. Es kommen noch keine gute Nachtgeschichten. Es kommt auch nach uns noch eine Kollegin. Aber wir hören mal in dem Lied rein. Zartes Wunder.
1: Genau, eine Live-Aufnahme sogar. Ja,
3: Zartes Wunder, Live-Aufnahme hier von Ilzi in der Ultra Lounge.

0: Ach, ein schönes Lied, das dann da von deinem Sohn den Song geschrieben
1: da
0: hat.
1: Gibt's, so. Ja, gibt es tatsächlich noch, so eine kleine Side-Story dazu. Das hört man am, also Musiker zumindest, am Piano so ein bisschen. Ich habe das große Glück, einen riesen Mentor in meinem Leben zu haben, weil ich bin in ein Studio reingelaufen und da nahm ein Typ auf und ich kam mit dem so ins Gespräch und dann sagt er, was machst du auch was? Und ich sagte, ja, so spiel Gitarre und Keyboard und so weiter und so fort und dann spiele ich so einen Bass vor, so ein bisschen auf dem Piano. Und dann sagt er, ja, singst du auch was? Und dann sagt er, ja, dann habe ich einen gesungen und dann hat sich das alles angehört. Und dann haben sie gesagt, du musst wieder singen, also zu dem Künstler, ich löse es gleich auf. Und dann ist er wieder raus und kam wieder rein und sagte, du, mein Freund, solltest weiter singen, das ist cool. Und das war Edo Zanki.
0: Ach, okay.
1: Gewesen. Und Edo ist so ein ganz großer, sagen wir mal, gordischer Knotenzerschlager gewesen, dass ich gesagt habe, okay, ich mache das mit der Singerei dann weiter. Ich war mir nie klar, soll das jetzt Keyboard sein, soll das Gitarre, sonst was. Und als Edo das sagte, habe ich gesagt, und da war dann irgendwie klarer, dass das so in diese Ecke geht. Und das ist sehr Edo-mäßiges Piano. Also so, im Rahmen meiner Möglichkeiten.
2: Aber man spürt auch so dieses zarte, also dieses, wirklich dieses zarte Wunder.
0: Ja, der Rock kommt vielleicht dann später dann, ne?
1: Ja, das so, ja.
0: Wenn er größer ist dann.
1: Wenn er später ist, ja. Oder wenn er ins Bett geht, danach wird Rock gemacht.
0: Nico, hast du auch Vorbilder?
3: Oh je.
1: Wie viel Zeit habt ihr?
3: sagen wir es mal so, also so meine ersten Erinnerungen an Musik gehen zurück, da war ich glaube ich 4. Also wir reden von 1986, weil ich bin Jahrgang 82. Und ich wusste damals schon, wie der Plattenspieler zu Hause funktioniert. Und meine Eltern hatten so eine Doppel-LP, so eine Charts, Best-of, Top-10-LP. Und da waren 2 Songs drauf. Und ich wusste, die waren immer jeweils der erste Song auf irgendeiner von den beiden Platten. Und ich habe immer so lange gesucht, bis ich es gefunden hatte, weil ich ja nicht lesen konnte mit 4. Und es waren einmal, vielleicht ein bisschen peinlich, Final Countdown von Europe. Und die andere Nummer war You're the Voice von John Farnham. Also das sind so die 2.
0: Also hast du aber mit 4 aber schon guten Geschmack gehabt. Muss man aber lassen.
3: Ich habe das stundenlang gehört damals. Stundenlang diese 2 Nummern. Und irgendwann, glaube ich, mit 8 oder 9 habe ich mal im Fernsehen dann bei MTV das Musikvideo zu Jump von Van Halen gesehen. Mhm. Und dann war es für mich so, ey, das will ich machen. Wow. Und so ging das dann Richtung Gitarre rüber.
2: Wie viele Gitarren hast du, Nico?
3: Zu viele gibt es nicht.
1: Eine zu wenig.
3: Ja, genau, die optimale Anzahl an Gitarren ist immer N plus 1. Okay. Also, ich müsste, keine Ahnung, also mit Bässen, Mandolinen, Akustikgitarren, E-Gitarren, 25, 26.
1: Ich denke auch, ne?
3: Okay. So um den Dreh rum.
2: Schon eine Menge. Ja. Spielst du die auch alle noch?
3: Ja.
2: Ja.
3: Ja.
2: Cool.
3: Alles, was nicht gespielt wird, wird verkauft. Naja, da bin ich mittlerweile rigoros. Ich möchte nicht mehr so viel Zeugs ansammeln. Das,
2: aber du hast ja auch Erinnerungen an die Instrumente bestimmt. Und kannst du die dann einfach so loslassen?
3: Ja, jein. Also sagen wir es mal so, es gab auch viele Gitarren über die Jahre, die man, ich habe mal eine ganze Zeit lang ganz viel Zeug, Krams bei eBay gesucht, irgendwie immer so Schnäppchen gesucht und dann ganz viel Zeug gekauft, aber auch direkt wieder verkauft. Also es waren dann keine Instrumente, die dann wirklich lange geblieben sind. Ich habe eine Zeit lang relativ viele Gitarren extra gehabt, weil bei Glasperlenspiel zum Beispiel einfach ständig 5 Gitarren on the road waren im Gitarrencase, die waren gar nicht zu Hause. Mhm. Das heißt, da war immer ein Stock an Gitarren auf Tour und die kamen auch erst tatsächlich das erste Mal seit 2013 wieder heim, alle, als Corona angefangen hat.
2: Ah, okay.
3: Als dann wirklich mal das Lager leer gemacht wurde und dann habe ich mein ganzes Equipment und dann habe ich auf einmal gemerkt, okay, ich habe viel zu viel Zeug. Mhm. Und
1: das war furchtbar, was da zurückkam.
3: Unfassbar.
1: Also bei uns sah es aus zu Hause. Daniela hat mir die Macht. Also da stand alles zu Hause auf einmal.
3: Ja, ja. Das war das erste Mal, dass all mein Equipment zu Hause war. Ich dachte so, Alter.
1: Ich wusste gar nicht, was ich alles habe.
3: auch das.
0: Weil da steht Permafein neu im Wohnzimmer, ne? Ja, ja. Das ist auch noch mitgekommen.
3: Schatz, ist die Gitarre neu? Keine Ahnung.
0: Nee, die steht Maffei drauf.
1: Die ist uralt. Ja.
3: Nein, die hat
1: schon. Da gab es dich noch gar nicht, genau.
3: Aber die, klingen die dann auch alle unterschiedlich? Mhm.
1: Ja, die schwierige Frage mal, ja, genau.
0: Ja. So, ich gucke bis auf die Uhr. Lilian, wir müssen einen Werbeblock noch machen.
2: Machen wir mal einen Werbeblock.
0: Machen wir einen Werbeblock, den kennst du auch noch nicht, den neuen Trailer, der da kommt. Spannend. Wir haben nämlich einiges vor im Sommer heute, das ist ja noch.
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0: Wollen wir dann noch eine
1: Ja, was machen wir denn noch? Wir haben noch ein paar Minütchen, haben wir noch.
0: Haben wir noch.
1: Die Kollegin bereitet hier sich gleich schon seelisch-moralisch drauf vor. Ne?
2: Auf die Übernahme.
3: Ja, dann übernimmt er ab.
0: Ja, Nico, sag du mal, sollen wir noch eine Ilse-Nummer spielen oder was anderes? Oder
2: weiß ich nicht.
0: Oder willst du eine Juno-Nummer spielen?
2: Nein, mir ist es egal.
0: Mir ist es auch, sag du.
1: Juno, Ilse, oder müsst euch entscheiden, wir haben noch 10 Minuten Zeit.
0: Oder wollen wir unser episches Sea of Life spielen lassen?
2: Komm, wir lassen Sea of Life.
0: Das okay.
1: Ist so. Sea of Life, live oder also...
0: Ja. Das war auch so, eine der...
2: Nein. Das geht nicht, weil die Gitarre ist anders geschrieben.
0: Ja. Genau, das war auch eine der ersten, die wir für die Platte geschrieben haben. Als wir die fertig haben, haben wir gewusst, das wird auf jeden Fall die letzte Nummer auf dem Album sein. Mit dem hören wir auf, vom Statement her. Also ja. Danach ist auch Schluss. Ja. Ja, genau. Also die haben wir gern. Die haben wir sehr gern.
2: Ja, das stimmt.
1: Mhm. Ja. Hören wir hier noch in der Ultra Lounge hier noch die letzten Minuten noch Ilse mit... Sea of Life, ja auch, genau, Radiopremiere hier bei uns. Und ab geht's!

0: Ja, so schnell geht die Ultra Lounge hier heute rum, hier am Donnerstagabend. Hier mit unserer Gäste Ilse und Nico Schliemann. Vielen Dank, dass ihr da gewesen seid.
1: Danke, dass wir da sein konnten.
0: Ja, mit euren Weltpremieren hier aus eurem Album Ilse und natürlich mit Maffei Pur. Wir freuen uns auf weitere Auftritte, Termine und vielleicht hier wieder im Radio dann bei Ultra Rock dann mit eurer neuen CD.
1: Das würde uns
0: alle
1: freuen.
0: Fälle seid ihr willkommen. Wir hören auf alle Fälle wieder von euch.
1: Das wäre sehr schön.
0: Weiter viel Erfolg.
2: Ja,
0: und Erfolg. Alles Gute. Nach uns folgt jetzt noch Frick Orlando mit Gasthof Krone, die Lounge Extra, 14.06. mit Peter Hubert und dem Interview mit Lilia, also umgekehrt Lilia mit Peter Hubert. Am 21.06. Laufbegegnungen zwischen zwei Grenzen der Film. Die nächste Ultra Lounge am 25.06. dann die offizielle mit der Band Blend und Jens Heckermann. Alias Kautz, bekannt von Die 5 noch, mit seinem Solo-Programm und alle weiteren Sendungen von Radio Neckar findet ihr auf derselbigen Webseite radioneckar.de. Uns findet ihr auf Instagram, wenn ihr möchtet, Ultra Lounge FRS 99,2 am Stück geschrieben mit Komma und da findet ihr uns dann. Ja,

So. Das war wieder eine sehr schöne Sendung und irgendwie was für ein geiler Live-Gesang. Hier ist Kronenmoven, hier ist Gasthof Krone und Sendung hat Patricia, aka Freak Orlando, und ich habe heute einen mir von Herzen besonderen Gast, und das ist die Jessie Lipp, und die Jessie Lipp und ich machen heute einen Kassettenabend, und das heißt, kleines Interview und frische Mucke. Und lasst euch überraschen, es ist sehr vielfältig. Und ja, es geht mal einfach mal los mit dem Kurzmal-Jingle.

0: I like it. Ich höre das jetzt zum ersten Mal, Jesse, und ich finde es echt geil. Das ist jetzt gewesen von Vampire Cats. Das ist eine Band, die Jesse. Wann wart ihr zusammen?
1: 2019 gegründet, genau, zwei Alben gemacht und das war das erste Album, Forever, Vampire Cats Forever.
0: Und das Stück heißt Ich rauch.
1: Ja, ich auch.
0: Ja, das war jetzt nichts mit meinem Jingle, aber ich bin so froh, dass das Sound dann jetzt auch gelaufen ist, weil ich war jetzt schon ein bisschen nervös. Ich fand es jetzt sehr schön. Das läuft genau auf meine Straße. Okay, und in der Zwischenzeit möchte ich gern dich noch fragen, was für Einflüsse eigentlich? Erzähl mir was über die Band.
1: Vampire Cats, Traumband mit Sabrina Schrey, Sorcha Ahmet, Christine Aleknova. Und das war sehr schön. Dann kam Corona und dann konnten wir leider nicht mehr spielen. Und genau, haben uns dann ins Studio begeben und ein zweites Album gemacht. Wer sagt Marilyn jetzt, wer Marilyn ist? Da können wir gleich reinhören. Genau, Keyboard, Drum, Synthesizer, Pad, Gitarre, Bass.
0: Also, wo habt ihr das denn aufgenommen? Wie war die Situation? Weil ich finde, es ist ein sehr ausgewogener, korrekter, nicht zu sauberer,
1: Ja.
0: geiler Sound. Also, ich sag schon wieder geil,
1: Genau,
0: aber
1: es
0: es
1: läuft
0: gefällt mir.
1: unter Lötbeutapes. Moritz Finkbeiner. Genau, da gab es einen freien Slot für uns und wir durften aufnehmen in der alten Schachtel oben im Studio. Und das schöne Space Echo, Tape Space Echo von Moritz verwenden.
0: Okay. I like it very much. Dann schauen wir mal rein, was die Vampire Cats. Das ist jetzt auch Vampire Cats. Das ist eine neue Kassette rein. Haha, habe ich schon mitgekriegt. Und jetzt hören wir uns das mal an. Viel Vergnügen.

0: Oh, schon vorbei. Ein Kürzel. Ein schönes Kürzel. Das war jetzt auch von Vampire Cats, und zwar Marilyn. Heißt es einfach Marilyn? Das yeah. Song? Okay.
1: It's a rap.
0: Wie ist es mit dem Texte schreiben, oder habt ihr das improvisiert, das Stück jetzt? Wie ist das jetzt?
1: Wir haben alle vier Texte geschrieben. Es gibt auch einen russischen Text auf dem Album Marilyn von okay. Christina. Der ist sehr schön, Musiker, heißt okay. der Song.
0: Ja.
1: Ja.
0: Und seid ihr Marilyn-Fans? Ich bin zufällig Marilyn-Fan.
1: Ah ja?
0: Sag mir alles auf. Keine Ahnung warum, was mit dieser Frau ist. Aber schön.
1: Das ist Poesie.
0: Very short. It's a punk's short song.
1: Yeah. No, it's a rap.
0: It's a rap. It's a rap short. Okay. So viel zu meinem Geschwätz. So, haben wir das nächste schon da drin, sagen wir mal. Kann ich das einfach laufen lassen? Ist das in Ordnung?
1: Also das nächste, das also nach Vampire Cats kam jetzt UFO Snacks. Das ist so eine punkige Band, da spielt Christina auch mit und Moritz Finkbeiner und Tim Kordik. Und wir haben mit Marie von Zweilaster eingespielt. Dann hat Jun von HGT, von Horizontaler Gentransfer, live mit uns gespielt. Und manchmal bei den Proben hat dann Jan, zu dem wir später noch kommen, glaube ich, mit uns geprobt, ja.
0: Also der Jan, mit dem machst du das aktuelle No Shot?
1: No Shot, ja.
0: Ah, ich habe euch live gesehen. Yeah, in der Schachtel, Mann. Okay, dann lassen wir das nächste Mal laufen.
1: Der heißt, wie heißt der? Durchfall.
0: Heute nicht.

0: So. Das war aber ein guter Durchfall. Ein intelligenter Durchfall. Genau. Ich brauche gar nicht zu fragen, wie ihr drauf gekommen seid. Sag mal, jetzt bin ich hier ein bisschen zu laut oder was? Genau. Das war jetzt UFO Snacks. Und das Album Helion Complex.
1: Helion gibt's nicht. Das ist eine Erfindung von Tim Cordic.
0: I don't know who that is.
1: Helion is not existing.
0: All
1: But
0: right.
1: he's one of the best songwriters in Stuttgart.
0: All right.
1: Ja, Tim hat auch ein Label, das heißt Treibender Teppich Records. Da gibt es
0: Okay.
1: ganz tolle Musik zu hören. Genau, all die Musik ist auch auf Bandcamp zu hören. Ja.
0: Also, was mir auffällt und was mir auch sehr gefällt, ist so irgendwie diese Unterschiedlichkeiten in Richtungen. Es ist zwar, also von meinem Gefühl alles sehr Punk-Attitude, aber es ist irgendwie nicht in so eine Schublade reinzustecken, was ihr macht, was du machst. Und ich wusste schon, da kommt was Tolles von dir, aber ich höre das jetzt abgesehen von No Shots zum ersten Mal. Und ich bin noch mehr positiv überrascht und denke eigentlich, hey, ich würde auch mal irgendwie gern, also wäre doch cool, wenn ihr mal wieder spielt. Das wäre doch super. Macht ihr irgendwie, habt ihr noch was vor, du und deine Mädels?
1: Also die Vampire Cats haben eine kleine Pause. Mal gucken, wie lange. Genau, die ersten zwei Alben, dann war eben verschiedene familiäre Umbrüche und jetzt sind die Vampire Cats erstmal in der Pause. Aber wir freuen uns natürlich alle, wenn es irgendwann mal wieder klappt. Die UFO Snacks, die gibt's so schon noch ab und zu, aber durch auch viel Umbauphase, die an der Wagenhalle stattfindet, Außenraum, Rückbau, Container City, Rückbau, ist einfach die Zeit auch knapp und genau, da gibt's auch andere Projekte wie zum Beispiel Flora, die gerade auf Tour waren, wo Christina und Moritz dabei sind. Die jetzt auch bei Tim auf dem Label sind und genau, einfach eine Platte, eine physische Platte produziert haben. Die haben jetzt getourt. Und wenn zwischendurch, also wir haben auch tendenziell UFO Snacks wurde gegründet, weil es eine Vorband gebraucht hat in der Schatulle, in der Schachtel für eine Punkband. Das war, glaube ich, Egg-Punk, wie heißt er? Egg-Idiot, genau. Und dafür hat Moritz die Band kurzerhand ins Leben gerufen. Dann haben wir ein paar Mal gespielt. Da gab es draußen so Freunde von den Skatern, die einen Skatepark aufgebaut haben. Und dann waren wir da quasi Resident Band. Jedes Jahr einmal gespielt oder zweimal teilweise. Und genau, jetzt eben durch den Rückbau der Container City war das auch ein bisschen auf Eis gelegen jetzt und mal gucken. Aber tendenziell, jedenfalls habe ich dann auch No Shot gegründet mit Jan zusammen, um eine Tourband, um eine Band zu haben, mit der man spielen kann, genau.
0: Das ist
1: Zu
0: ja
1: der
0: krass
1: wir
0: viel
1: jetzt gerade sind.
0: Info. Also das sind ja wirkliche, also Talente hier. Also es gibt Leute, die Musik machen, aber das klingt nicht so. Also wirklich, wirklich gut. Die Sachen, die du heute mitgebracht hast auf Kassette, gibt's die nur auf Kassette und kann man die auch erwerben immer noch?
1: Genau, die gibt's nur auf Kassette und ist alles auf Bandcamp und eigentlich ist auch alles im Studio bei Moritz Finkbeiner Lötbau Tapes aufgenommen worden. Und ja, genau. Tapes, Tapes, Tapes.
0: Girl, this is Legend. Ihr habt's gehört, Bandcamp. Schaut euch um, Vampire Cats, UFO Snacks und No Shots. Und da kommt sicherlich noch mehr nach. Also bleibt dran hier mit Jessie Lipp. Und sag mal, bist du auch visuell Künstlerin eigentlich?
1: Haben wir Kunst studiert.
0: Ah, Schwester. Ja, das will man auch mal sehen. Hey, was, wo geht?
1: Erzähl. Vampire Cats ist auch an der Kunstakademie entstanden. Unsere erste Probe hatten wir an der AK im Bildhauerbau.
0: Okay.
1: In unserem Atelier. Ein paar random Stuff zusammengeschaufelt. Christina hat die Hand, hatte Hands on und hat gesagt, so, jetzt geht's los. Ein paar Mikrofone. Und genau, bei mir im Atelier gestartet.
0: Wonderful will to art. Okay, so we're going to continue. And now I'm speaking English for some reason, but it's just because I'm in a very good mood, because I like what I'm doing right now. Und jetzt kommt
1: Kit von No Shot.

0: Also ich habe das richtig rum rein.
1: Schau noch mal.
0: Aber aus irgendeinem Grund ist das jetzt noch nicht. Also, was ich auch sagen wollte im Allgemeinen, mir ist aufgefallen, dass immer mehr neue Bands Kassetten laufen, also auf Kassette aufnehmen, ihre Alben. Ich finde das wunderbar. Ich war drauf, dass Kassetten in Hemdform gibt, um da voll einzusteigen. Aber ab jetzt irgendwie werde ich mir das auf jeden Fall alles mitnehmen und euch auch so neue Bands vorstellen. Also wenn ihr mindestens so gut seid oder fast so gut, aber auf jeden Fall gut, dann schickt doch eure Kassetten, stellt eure Band vor, kontaktiert mich, Kronenmoven, Gasthof Krone, Post für Free Colando und dann schickt es ins Freie Radio und ich kümmere mich drum und kontaktiere euch.
1: Das vorhören?
0: So. Und was wollte ich noch sagen überhaupt? Wir brauchen Leute, die ins Freie Radio kommen und mitmachen und junge Leute, überhaupt Leute mit euren eigenen Geschmäckle. Jessie Lipp ist hier inzwischen auch zu Hause und ja, weiter geht's.

0: Alright, alright, alright. So, jetzt habe ich meine Kopfhörer nicht richtig drauf, deswegen höre ich ja nichts. Okay, now. So, jetzt sind wir wieder im Gespräch. Das war jetzt ein bisschen anders gelaufen. Und zwar war das jetzt von No Shot, der aktuellen Band oder Bandprojekt, was sagst du?
1: Band.
0: Band. Von Jesse Lipp and
1: Jan Rumpela.
0: Jan Rumpela. Und es war, zuerst kam Cat und das zweite Lied, das war das letzte auf der Seite von der Kassette, war das Kid. Und jetzt haben wir als nächstes UFO Snacks, was ich auch ein sehr geiler Bandname finde. Und dann kommt Hey GT Sampler oder Falsches Glück.
1: Also HGT-Sampler, das ist von der Sterngruppe, die haben mit horizontaler Gentransfer diesen Sampler gemacht. Und genau, da waren wir auch eingeladen, sowohl mit UFO Snacks als auch mit No Shot.
0: Mhm.
1: Und die Kassetten sind jetzt, warum auch immer, vielleicht nicht richtig gespult, vielleicht müssen wir das kurz testen. Eigentlich vorgespult, aber why? Schauen wir mal. Genau, Sternengruppe hat ein Label und hat eben da so Bands eingeladen.
0: Und
1: ein Kassettenlabel. Das machen Jonathan Ohr und Lilian Gonzalez gerade mit Jun.
0: Sollen wir noch ein bisschen Mucke hören?
1: Yeah, let's
0: dann
1: try.
0: Dann habe ich immer noch Fragen an dich.
1: Yeah, let's try.
0: Really?
1: Yeah, maybe.
0: Good stuff. All
1: right. Maybe it's the right song.
0: It's gonna be the right song. And if it's the wrong song, it's still right.
1: It's still right.

0: Johnny Rotten said, all right. Oi, oi. Okay, yeah. So, das war jetzt Falsches Glück von UFO Snacks. Jetzt als nächstes wäre dann God Run von No Shots, richtig?
1: Ist auch auf dem HGT-Sampler drauf.
0: Okay. Try to get this cassette out. It still doesn't work. For some reason, I don't know why.
1: Let's try.
0: Sorry, it's just your music makes me high.
1: Ja, Kassetten hören im Radio ist schon auch advanced, würde ich sagen.
0: Also ich habe extra nochmal bei der vielen Dank von Andy Carmen, unsere Technikerin, die nimmt sich immer wieder Zeit für mich, kleinen Dummy, ja, die sehr intelligent sein möchte und es möglichst gut machen. Und es macht auch sehr viel Spaß, mit ihr zu lernen. Herr, noch ein Dankeschön an die Carmen Fuchs. Und genau, habe ich so richtig oder habe ich gerade ihren Nachnamen falsch gesagt?
1: Stimmt schon.
0: Also gut, dann ist mein Hirn heute beisammen. Also ich genieße das hier gerade sehr, muss ich dir sagen. Und
1: danke für die Einladung, Kirsche.
0: Ja klar, Mann. Ich bin ja auch neugierig. Man kennt sich seit Jahrzehnten.
1: Ja, Freak Orlando kenne ich auf jeden Fall, seit ich jung war.
0: Ja, da war ich ja auch jünger. Und in meinen Gesangsexperimentier-Geh-rein-Momenten und versucht mir Mut zu denken und genau.
1: Pioneer.
0: Und, aber da waren irgendwie mein Pioneer von, also ich bin beeinflusst zumindest, dass ich unbedingt gerne singen wollte, war von Ursula Rucker und Beth Gibbons von Portishead. Und also die ganze Trip-Hop-Musik irgendwie fand ich einfach, das hatte mich so richtig. Und hier vielen Dank an DJ Petsky von unserer Kronenmove und Brummschleif Redaktion. Und in unserer langen Freundschaft ist einfach wunderbar, was für eine Musikwelt er mir eröffnet hat, was ich da austauschen könnte. Und nur seinetwegen bin ich hier gelandet und wegen dem, was er mir vorgespielt hat, hatte ich dann das Verlangen, Sängerin zu werden oder es einfach zu tun und zu probieren. Und man bekommt und teilt dann wiederum mit anderen und ich bin einfach nur happy. Ich denke, deine Seele hat gerufen, was du brauchst. Und ich stand da drum rum.
1: An dem Konzert von Ralf Müllberg im Süden vor kurzem, vor einem halben Jahr oder so.
0: Das ist jetzt schon fast ein Jahr. Mindestens ein Jahr her. Genau. Das war auch sehr
1: Prince
0: schön.
1: Prince in his arms.
0: Yeah. Und da haben wir uns wieder getroffen und haben gesagt, dingfest machen wir das. Und jetzt weiter mit Musik, weil ich könnte hier mit dir ewig schwätzen, aber ich will noch ganz, ganz viel Zeug hören und unsere Zuhörer beglücken, auch mit deiner Musik.

0: Okay, so, jetzt habe ich noch eine Frage an dich, Jesse, und zwar auch ein aktuelles Projekt von dir, und zwar ein Baby, das du in die Welt gesetzt hast, von den Waggons und in die nächste Phase gebracht, und das macht auch Welle. Und zwar ist es so kam das im Prinzip, dass ich Jesse auch in dem Sinne ja, hergelockt habe, ist ja schon fast sagen, weil sie macht in den alten Waggons macht sie Radio, und da hatten quasi einen eigenen Sender. Also erzähl mal von dem Projekt und mit wem du das auch machst. Ich bin ihm jetzt nur kurz mal, ich habe seinen Namen leider vergessen. Erzähl doch noch mal.
1: Ja, also am Waggon haben wir theoretisch nur die Residency gehabt. Das war ein Zeitraum von einem Monat. In der Zeit haben wir Full Beans Radio gegründet. Das ist ein neues Online-Community-Radio für Stuttgart. Der Holger Adelt hat das programmiert während Corona und wusste dann nicht so richtig, wen und wie. Und ich habe ihn zufällig auf einem Geburtstag getroffen, habe das Tool gesehen und meinte zu ihm, dass ich gerne mal auflegen würde in seinem Radio. Und dann meinte er, oh, das ist noch nicht fertig, ich lade dich ein, wenn ich fertig bin. Und dann meinte ich, oh, aber ich habe ganz viel Zeit, weil ich bin arbeitslos, kann dir helfen, das fertig zu machen. Und dann haben wir uns beworben für die Residency an den Waggons. Und da gab es ein bisschen Geld und mit dem Geld konnten wir quasi so den ersten Monat, das erste Jahr finanzieren an Materialkosten. Genau, so ein bisschen Starthilfe war das dann schon und konnten halt auch eben Leute vor Ort einladen, um DJ-Sets aufzunehmen. Und genau, das war ganz schön. Du warst ja auch öfter da,
0: Nein,
1: Conny
0: ich war
1: auch.
0: leider nur einmal da irgendwie, und das war aber auch sehr geil, mit wem ich da alles zum Improvisieren kam, mit einem Mikro oder zwei Mikros hatten wir
1: Sitzu war da.
0: und drei Leute, genau, das war sehr interessant
1: Ja.
0: und war auch schon wieder so ein Auftakt für mich. Wo muss man sich einklinken für eure Radiostation?
1: Genau, Full Beans Radio ist nur online, das heißt fullbeansradio.com. Und auch Partizipation sehr gefragt, ne? Gerade auch Flinterpersonen immer gerne anfragen über fullbeansradio@posteo.com. Vielleicht hört Holger auch gerade zu, der sitzt nämlich am Waggon mit unserem, also mit Jakob. Jakob macht auch so ein bisschen Social Media für uns und ist aus Hamburg nach Stuttgart gezogen. Hat dort bei Hallo Radio Sendungen gemacht und hat seine Sendung bei uns, die heißt Ostend Journals. Und die beiden grillen, soweit ich weiß, gerade an den Waggons und
0: Na,
1: hoffen,
0: guten Appetit.
1: vielleicht hören sie zu. Ja.
0: Also, du kannst gleich noch mal weitererzählen. Wir haben jetzt läuft uns doch, ab vorhin war es so viel Zeit und dann läuft es auf einmal ganz schnell. Jetzt lassen wir noch mal kurz was laufen. Was ist es noch mal, was wir laufen
1: Also
0: lassen? Ich
1: genau.
0: habe die Kassette umgedreht. Hey Leute,
1: Nee.
0: Technik, wir brauchen vielleicht doch mal die andere.
1: Nee, also kannst du die Kassette noch mal wechseln, könntest du vielleicht, weil das war jetzt wieder Vampire Cats. Ich würde jetzt noch mal den HGT-Sampler, genau so wie er da liegt, vielleicht darf ich noch mal kurz schauen. Ja, genau
0: Guck
1: so. Ja,
0: mal.
1: so rum. Würde ich vielleicht noch mal kurz No Shot God Run
0: Alles
1: reinmachen.
0: klar.
1: Und genau, das davor war noch mal Marilyn von Vampire Cats.
0: Alright. Okay, jetzt nochmal Musik und dann zum Abschied können wir vielleicht noch was zum kurz noch was schwätzen, aber jetzt Muckel.

0: Am I right? Am I right? Okay, Jesse. So, Neuschwelz hat ein neues Album geplant, habe ich vernommen. Erzähl mal kurz
1: davon. Wir sind fast soweit. Es gibt schon 7 neue Songs, EP-mäßig wahrscheinlich. Und ich denke, auch das werden wir wieder mit Moritz aufnehmen.
0: Und Kassette?
1: Ja.
0: Okay.
1: Also genau, erstmal bleiben wir bei Kassette. Genau. Und spielen vielleicht auch nochmal am 27.07. in der Schatulle.
0: 27.06.
1: Da spielen auch die legendären Backside Power Slides vom Skate Nord DIY.
0: Mhm. Also zur Info, die Jessie ist einfach auch ein echt geiler DJ. DJ, this is a woman.
1: No, say DJ.
0: Say DJ.
1: It's a disc
0: a DJ.
1: Jockey.
0: This is, I don't know
1: eine
0: what to
1: DJ.
0: Do with that. She is a DJ. And so wie meine Lieblings-DJs, die jetzt gerade im Raucherraum sitzen und zuhören, DJ Yancy and DJ Petsky. Ja, meine Wegbegleiter habe ich hier irgendwie super, dass wir heute zusammenkommen. Bist auch sehr differenziell in deinem Geschmack und sehr anders, sehr, sehr eigene Wege. Und so in die Art, wie du auflegst, habe ich noch nicht jemand zuvor auflegen hören.
1: Es gibt schon einige, die auch.
0: Aber die haben nicht meine Ohren beglückt und meine Tanzfedern gewuffelt. So ist das. Und vor allem wirklich auch mein Hirn begeistert.
1: Danke.
0: Und ich werde auf jeden Fall Jessie wieder einladen, bei mir zu spielen. Auch bei Gasthof Krone und anderen Gelegenheiten. Haltet eure Ohren offen und die Augen auf für Jessie Lipp. Da ist auf jeden Fall, da passiert was, ist was in Bewegung und eine ganz wichtige neue Person im freien Radio. Und so viel ich gehört habe, sind sie sehr happy mit dir. Und
1: Stimmt.
0: Ich bin happy, dass sie happy sind, weil sie waren lange nicht happy.
1: Ich bin ja jetzt hier Mitarbeiterin. Ich habe das Glück, hier mitarbeiten zu dürfen mit Conny und Oliver.
0: Mhm.
1: Und es macht sehr viel Spaß, ein tolle Büro. Atmosphäre. Ich gehe gern zur Arbeit.
0: Schön.
1: Sowas gibt's nicht so oft. Habe ich bisher in der Form so nicht erlebt. Ist super. Und genau, ich freue mich auch schon wieder auf Sommerfest. Wir haben ganz tolle DJs eingeladen und auch ganz gute Bands angefragt. Und genau, da bin ich auch, freue ich mich schon ganz arg.
0: Also
1: Sommerfest ist am 19.09.
0: Mhm.
1: Freies Radio Sommerfest von 15 bis 22 Uhr. Und wird auch musikalisch, freue ich mich eben auch auf die DJs.
0: Ich auch. Schön zu hören. Okay, jetzt spielen wir aber nochmal was von No Shot. Also dies hier war eine meiner besten Sendungen von Gasthof Krone mit all meinen kleinen Pännchen. So, ich wünsche mir tatsächlich von der Technik, also wenn es so weiterläuft und immer mehr Bands hier mit Kassetten antreten, dass wir irgendwie doch dieses andere Kassettendeck nicht weggeschmissen haben, sondern er nur im Tresor ist und wir das wieder herausholen und anwenden können. Ja, und hier geht's nochmal weiter mit No Shot von Jessie Lipp and I keep on forgetting his name.
1: Jan Rumpela.
0: Jan Rumpela, irgendwann habe ich es drauf. Aber auf jeden Fall ein toller Sänger auch. Wir haben uns gesprochen. Ich wünsche euch viel Spaß. Zuständig für die Sendung Gasthof Krone, Kronenmoven-Redaktion war Patricia Oakley aka Freak Orlando und mein Gast war Jessie Lipp und ich wünsche euch noch viel Vergnügen mit No Shot and which song?
1: I don't know, maybe it's
0: Let's just play. We just play.
1: Yeah, should do.

Das war Kronenmoven mit Gasthaus Krone von und zu und mit Peter Scholz und seinem Studiogast, DJ und Musikerin Jessie Lips. Hier geht es weiter mit 2 Stunden Dark Waves am Stethoskop für euch, Martin Schilsen. Und während die Kronenmoven live im Studio waren, habe ich heute Nachmittag die Sendung vorproduziert, gehämmert und gemeißelt und gesägt. Und nun für die nächsten 120 Minuten Postpunk, Minimal, Elektropop und hast du nicht gehört. Und das ein oder andere neu entdeckte Stückchen habe ich versteckt und verpackt in die komplette Mischung. Aber zunächst mal hier 2 Klassiker. Zunächst hier aus Belgien The Arch und danach Lamp.

so viele andere Anhänger der schwarzen Szene war auch ich über Pfingsten in Leipzig auf dem WGT zugange. Ja, und einer der wenigen großen Namen, die ich mir da angetan habe, waren eben auch London After Midnight. Ansonsten war ich eher auf den kleinen bis ganz kleinen Bühnen unterwegs und habe mich da eher mehr oder weniger überraschen lassen von dem, was ich da zu sehen und vor allem zu hören bekomme. Und ja, wir wollen hier nicht in Post-WGT-Depression verfallen, sondern wir hauen weiter wie gewohnt auf die Kacke. Es geht hier weiter mit dem She Wants Revenge-Sänger. Hier ist Warfield.

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Wir sind in der zweiten Stunde der Dark Waves.

Kraftwerke mit der raren, unveröffentlichten italienischen Fassung von ihrem Stück Taschenrechner. Das war's gewesen mit den Dark Waves. Ihr hört sie immer jeden zweiten und vierten Donnerstag im Monat, jeweils von 22 bis 0 Uhr. Und nach der Sendung für die nächsten 7 Tage jeweils immer in der Mediathek abrufbar auf www.freies-radio.de unter Dark Waves. Verantwortlich für die Dark Waves war Martin Schilsen. Ich bedanke mich fürs Einschalten, fürs Zuhören und ich wünsche euch weiterhin noch gute Unterhaltung hier mit dem Programm vom Freien Radio für Stuttgart. Gute Nacht und ein angenehmes Wochenende.

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0: eine Bombe legen, peng, dann war's das eben. Du bist ein Luder.
1: That's right.
0: Yes. Genau wie dein Bruder.
1: That's right.
0: Den kenne ich von der Schule her. Du bist ein Luder.
1: That's right.
0: Yes. Genau wie dein Bruder.
1: That's right.
0: Der ist jetzt bei der Bundeswehr, Gott sei Dank.

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0: erinnere mich dran, dass ich den Fischer treten muss.
1: Okay, tritt ihn.
0: Nein, nicht tritt ihn, Fischer. Wir hatten heute Kabinettssitzung und er hat vorgeschlagen, das mal als Videokonferenz zu machen. Ich sag ja, weil das ganz interessant klang. Und was macht er? Holt das neueste Céline Dion-Video raus und spielt es vor. Herrgott! Kochst du gerade? Was gibt's denn?
1: Ja, extra gesunde Lauchcremesuppe, extra gesundes Kartoffelpüree und extra gesunde Frikadellen. Und zum Nachtisch extra gesunde Mousse au Chocolat.
0: Wie kann denn Schokoladenpudding extra gesund sein?
1: Ja, mit Vitaminen. Wirst schon sehen. So, einmal die Suppe. Moment, und jetzt wird sie noch extra gesund.
0: Helmut, die schöne Suppe.
1: Enthält jetzt Vitamin B bis H und Asclepiarutal-Abatat.
0: Und warum ist sie blau?
1: Ja, das liegt am Asclepiarutal.
0: Herrgott, warum kann's bei uns nicht einfach einmal was Normales geben? Was haben wir denn noch? Kartoffelpüree? Natürlich auch knallblau. Doll. Naja, die Frikadellen sehen normal aus. Also ich nehme jetzt einfach eine Frikadelle. Oh mein Gott, Helmut, die Frikadelle hat Augen.
1: Echt? Zwinkerte?
0: Nein, sie starrt mich an.
1: Dann sind es keine Augen, sondern die Vitamininjektoren.
0: Was?
1: Die sind aus Plastik. Damit spritzt man die Vitaminkomplexe in die Buletten. Die kannst du ruhig mitessen. Die enthalten sogar...
0: Weißt du was? Ich habe schon gar keinen Appetit mehr. Ich trinke einfach ein Glas Wasser und gut.
1: Ja, mache ich dir. Mit einem Schuss Asclepiarutal-Abatat.
0: Ohne...
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